0: verletzt. Die EU will über eine humanitäre Luftbrücke insgesamt 50 Tonnen an Hilfsgütern schicken.
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2: Temperaturmäßig geht's im Vergleich zu letzter Woche. Aktuell 17 bis 14 Grad, dazu ist es trocken. Der Tag heute wird dann wieder warm, aber eben nicht so krass wie vergangene Woche. 27 bis 30 Grad. Dazu erst freundlich, dann können einzelne Schauer oder Gewitter aufziehen. Und am Mittwoch dann heiter bis wolkig. Auch hier einzelne Schauer oder Gewitter drin bis 26 Grad.
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3: A59 Köln-Bonn. Zwischen Dreieck Köln-Port und Flughafen Köln-Bonn 1 Kilometer Stau. Wir wünschen allen unterwegs gute Fahrt.
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2: Guten Morgen. Es ist zu früh für große Worte, finde ich. Daher lasse ich das und überlasse euch den Klängen von Kato und Jon. Hier ist Turn the Lights Off.

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0: bekommen. Sitze jetzt in der Innenstadt, an einem Park, in einer Kneipe. Ich halte es in meiner Wohnung einfach nicht mehr aus. Dachgeschoss hat er. Es ist hart, ne? Ich hoffe, ihr habt das Hitzewochenende gut überstanden.
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2: Ah, gibt's was Schöneres als Dachgeschosswohnung im Sommer? Ja, ich glaube ja nicht, ne? Wo sonst kannst du am eigenen Leib erfahren, wie es sich anfühlt, ein hartgekochtes Ei zu sein? Ja, um nichts in der Welt will ich diesen Moment missen, wenn du dich so mit dem Gesicht auf den Badezimmerboden legst, um dich an den Fliesen abzukühlen. Das ist herrlich und würdevoll auch. Es heißt doch immer, lass die Sonne in dein Herz. Freunde, meine Arterien sind so geweitet, ich habe Sonne in den letzten Kapillaren meines Kreislaufs. Aber es hat auch gute Seiten, so Dachgeschosswohnungen im Sommer. Ich guck weniger Fernsehen zum Beispiel. Weil ich mehr lese. Ja, die Nährwerttabellen von Lebensmitteln, wenn ich abends stundenlang vorm geöffneten Kühlschrank stehe. In dem Zug habe ich auch mal wieder das Gefrierfach enteist und außerdem habe ich viel weniger Wäsche zu Hause zu waschen. Ja, weil ich laufe ja eigentlich nur noch nackt rum. Sorry nochmal an meine Nachbarn. Wusstet ihr, dass feuchte Socken den Körper runterkühlen können? Aber Socken im Bett? Ui, es gibt viele Jungen als Babys. Ja, und immer dran denken, nachts ist kälter als draußen.
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0: Das Wetter.
1: Ihr bekommt eine klare und trockene Nacht, dazu 17 bis 14 Grad. Tagsüber erst heiter bis wolkig, dann kann es sich auch mal zuziehen. Dann sind auch einzelne Schauer oder Gewitter möglich, aber wirklich nur vereinzelt bis 30 Grad. Der Mittwoch bis 26 Grad, dazu ähnlich wie heute ein Mix aus Sonne und Wolken, dazu vereinzelt Schauer oder Gewitter.
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2: A3 Oberhausen, Köln zwischen Kreuz Kaiserberg und Duisburg-Wedau 1 Kilometer Stau und A59 Köln-Bonn zwischen Dreieck Köln-Porz und Flughafen Köln-Bonn 1 Kilometer stockender Verkehr. Wir wünschen allen unterwegs gute Fahrt.
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1: Moinsen an diesem frühen Dienstag. Schön, dass ihr zuhört. Hier ist Ascha für euch. Der bringt euch so ein bisschen nach vorne. Zu dieser Uhrzeit ist das vielleicht ganz sinnvoll. Hier ist

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0: Die Temperaturen sind diese Woche ja inzwischen wieder etwas angenehmer, zumindest im Vergleich zu der Gluthitze letzte Woche.
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0: Es bleibt aber temperaturmäßig sommerlich bei uns in NRW. Und deswegen gehen wir alle zusammen an den Badesee diese Woche. Wir stellen euch die schönsten Seen zum Abkühlen bei uns im Land vor, denn es gibt einfach so, so viele schöne Seen bei uns. Mit den Badeseen hier in NRW ist das so ein bisschen wie beim Online-Dating, ne? Einfach viel zu viel Auswahl. Und deswegen bringen wir da mal Ordnung rein, damit ihr euer perfektes Badesee-Match findet.
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1: Wo treffen wir uns?
3: Am Südstrand vom Unterbacher See. Also in Düsseldorf-Unterbach.
2: Muss ich was bezahlen?
3: Ja, das Date ist nicht kostenlos. Der Eintritt für Erwachsene liegt so bei 5,50 Euro für die Tageskarte. Kinder bis 4 kommen kostenlos rein.
1: Was können wir da machen?
3: Ganz klassisch. Baden, Sonnen. Es gibt lange Sandstrände, Liegewiesen, Tischtennis und Beachvolleyball mit sehr freundlichen Spielern, die gerne andere mitspielen lassen.
4: Ja, sicherlich. Wir brauchen sowieso noch einen. Wenn du ein bisschen zocken kannst, dann gerne.
3: Und die auch spielen, selbst wenn es bei der Hitze mal ein bisschen wärmer wird.
4: Ja, also wenn die Sonne da drauf scheint, dann muss man schon schnell auf den Beinen sein. Weil ansonsten tut es natürlich weh.
3: Direkt in der Nähe gibt es außerdem eine Kite- und Surfschule sowie einen Hochseilgarten. Grillplätze gibt es auch am Südufer. Die müssen aber vorher gebucht werden.
2: Kann ich meine Kids mitbringen?
3: Ja, auf jeden Fall. Der Südstrand ist total familientauglich. Es gibt Kinderspielgeräte am Strand, eine Spielwiese, eine flache Kinderspielzone, Nichtschwimmerbereich und sogar eine Wasseraufsicht.
5: Schönes Wetter.
1: Treffen wir uns zum Essen oder nur für Drinks?
3: Beides geht. Am Südstrand gibt es einen klassischen Kiosk mit Pommes, Currywurst, Snacks, Eis, kalten Getränken, Kaffee oder ein bisschen entspannter sitzt man im Strandcafé Ponton inklusive schwimmender Terrasse, Kaffeekuchen und Blick auf den See.
6: Zur Abkühlung werden wir nachher einen alkoholfreien Weizenbier trinken.
2: Können wir da chillen?
3: Auf jeden Fall. Der Südstrand hat beschattete Wiesen, Sandstrand, Mietliegen, Schließfächer und sogar einen separaten FKK-Bereich. Kleiner Praxistipp, für die Schließfächer muss man ein eigenes Vorhängeschloss mitbringen. Die werden vor Ort nämlich nicht vermietet.
1: Ist es ein Match?
3: Ja, ziemlich klares Match. Der Südstrand passt für Familien, Freundesgruppen, sportliche Sonnenliga und alle, die Seegefühl wollen, ohne direkt bis ans Meer zu fahren. Kein Match ist es, wenn man absolute Ruhe, kostenlosen Eintritt oder völlige Spontanität bei den Grillplätzen erwartet. Unterm Strich, ein solides Sommerdate.
0: Wir stellen euch diese Woche ganz viele verschiedene Badeseen in NRW vor. Der Südstrand vom Unterbacher See in Düsseldorf ist unser erster Tipp in dieser Woche und mehr werden folgen.
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1: Ich bin Katrin Müller. Die deutsche Fußballnationalmannschaft ist bei der WM schon in der ersten K.O.-Runde gescheitert. Das DFB-Team unterlag Paraguay im 16. Finale in Foxborough mit 3:4 im Elfmeterschießen. Julian Nagelsmann will trotzdem Bundestrainer bleiben. Er kündigte an, seinen bis nach der EM-Runde 2028 gültigen Vertrag mit dem Deutschen Fußballbund erfüllen zu wollen. Co-Gastgeber Kanada zog am Abend als erstes Team ins Achtelfinale ein durch ein 1:0 gegen Südafrika. Auch Brasilien ist weiter mit einem 2:1 Sieg gegen Japan. Die offizielle Zahl der Toten nach dem verheerenden Doppelerdbeben in Venezuela ist auf mehr als 1.700 gestiegen. Wie der Präsident der Nationalversammlung mitteilte, wurden zudem mehr als 5.000 Menschen verletzt.
2: In Venezuela steigt die Verzweiflung. Nach so vielen Tagen seit den Erdbeben gibt es kaum noch Hoffnung, dass Verschüttete überleben können. Die Angehörigen der Vermissten befürchten, nicht einmal die Leichen aus den Trümmerhaufen zurückzubekommen. Die Sucharbeiten werden durch zahlreiche Nachbeben erschwert. Viele Menschen harren in Notunterkünften oder unter freiem Himmel aus. Krankenhäuser sind überlastet. Venezuela befand sich vor den Erdbeben ohnehin in einer schwierigen Lage. Aus Lateinamerika, Andrea Sosa Gabrius.
1: Neben Gesundheits- und Rentenreformen bohrt die schwarz-rote Koalition gerade noch an einem anderen dicken Reformbrett, an einer Steuerreform. Und bei der drängt die SPD auf eine stärkere Belastung von Topverdienern. Das sagt der SPD-Fraktionsvize Wiebke Ester der Deutschen Presseagentur.
3: Die Steuerreform soll kleinere und mittlere Einkommen entlasten. Das haben Union und SPD versprochen. Unklar ist, wie hoch die Entlastung sein soll und wie sie gegenfinanziert wird. Von mehreren 100 Euro pro Jahr sprechen SPD-Vertreter und SPD-Fraktionsvize Ester von einer spürbaren Entlastung. Sie fordert dafür eine höhere Beteiligung von Superreichen. Die Union will aber eher Sparmaßnahmen. SPD-Fraktionsvize Ester nennt das ungedeckte Sparparolen. Zoe Tassovali, Nachrichtenredaktion.
1: Nach 2 Monaten läuft der sogenannte Tankrabatt heute aus. Der Preis für Benzin und Diesel dürfte dadurch morgen deutlich steigen. Denn für Sprit, der am 1. Juli das Tanklager oder die Raffinerie verlässt, gilt dann wieder die alte höhere Steuer. Inklusive Mehrwertsteuer macht das 16,7 Cent pro Liter aus.
4: Das Wetter.
5: Die Nacht ist klar oder nur leicht bewölkt. Ab und zu kann sich ein bisschen Nebel bilden. Ansonsten gehen die Temperaturen runter auf 18 bis 13 Grad. Am Tag gibt's dann einen Mix aus Sonne und Wolken rund bis zu 30 Grad. Und ab dem Nachmittag kann's dann auch gewittern.
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7: A2 Hannover-Dortmund zwischen Kamener Kreuz und Kamenberg-Kamen. Dichter Verkehr, 5 Minuten Zeitverlust. Und A59 Köln-Bonn. Zwischen Dreieck Köln-Porz und Flughafen Köln-Bonn 1 Kilometer stockender Verkehr. Wir wünschen allen unterwegs gute Fahrt.
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5: Hallo zusammen, eine schöne Nacht mit uns. Johanna Tänzer ist hier und das ist die wunderbare Holly Humberstone, To Love Somebody. Schönen frühen Dienstagmorgen.

0: bei euch. Und ich empfehle euch jetzt hier eine sehr, sehr lustige Frau namens Lisa Feller. Die ist dabei bei unserer Comedy Camp Tour im Herbst. Ihr dürft es nicht verpassen, wirklich. Das macht so viel Spaß. 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Und einen Ausschnitt habe ich jetzt hier für euch.
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0: Das Wetter.
1: Jetzt in der Nacht wird es ein bisschen kühler bei 18 bis 13 Grad. Ansonsten ist es klar oder nur leicht bewölkt. Am Tag bekommen wir dann bis zu 30 Grad und Sonne und ab dem Nachmittag dann aber auch wieder Gewittergefahr.
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2: Hier die aktuelle Verkehrslage. A1 Münster-Dortmund. Zwischen Unna und Kreuz Dortmund-Unna 1 Kilometer Stau. Weiterhin auf der A2 Hannover-Dortmund. Zwischen Böhnen und Kamen-Bergkamen 1 Kilometer stockender Verkehr. 5 Minuten Verzögerung. Und zusätzlich auf der A59 Köln-Bonn. Zwischen Dreieck Köln-Porz und Flughafen Köln-Bonn 1 Kilometer zähfließender Verkehr. Wir wünschen allen unterwegs gute Fahrt.
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1: Hallo zusammen, ich wünsche euch eine ganz schöne Nacht. Haltet durch, ich bin bei euch, Johanna Tänzer. Ja, hi.

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0: hier für euch in der Nacht. Gleich die neue Single von den Toten Hosen, Nur nach vorn. Campino war vor kurzem bei mir zum Interview zu Gast und ich habe ihn mal nach seinem liebsten Spaßgetränk gefragt und die Antwort war anders, als ich erwartet hatte.
1: Es ist ein bisschen dekadent, aber ich würde immer irgendwo anfangen und erstmal doof fragen, ja, habt ihr noch ein Glas Champagner hier rumstehen?
0: So.
1: Weil das ein bisschen so kickt.
0: Ja, er ist halt ein Düsseldorfer.
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1: Ich bin Katrin Müller. Die deutsche Fußballnationalmannschaft ist bei der WM schon in der ersten K.O.-Runde gescheitert. Das DFB-Team unterlag Paraguay im 16. Finale in Foxborough mit 3:4 im Elfmeterschießen. Julian Nagelsmann will trotzdem Bundestrainer bleiben. Er kündigte an, seinen bis nach der EM-Runde 2028 gültigen Vertrag mit dem Deutschen Fußballbund erfüllen zu wollen. Co-Gastgeber Kanada zog am Abend als erstes Team ins Achtelfinale ein durch ein 1:0 gegen Südafrika. Auch Brasilien ist weiter mit einem 2:1 Sieg gegen Japan. Wer noch mal günstig tanken will, tut es am besten noch auf dem Weg zur Arbeit. Mit dem heutigen Datum endet der Tankrabatt. 2 Monate hatte die Bundesregierung die Steuern auf Benzin und Diesel runtergesetzt. Allgemein wird erwartet, dass die Preise an den Tankstellen wieder deutlich ansteigen.
2: An den allermeisten Tankstellen dürfte noch der steuervergünstigte Sprit in den Zapfsäulen stecken. Das heißt, die Preise dürften eigentlich nicht so rasch steigen und aufgrund des entspannteren Ölmarktes auch ohne Tankrabatt fairerweise unter 2 Euro bleiben. Das hält der ADAC nach den Erfahrungen aus dem ersten Tankrabatt aber für eher unwahrscheinlich. Laut IFO-Institut haben die Mineralölkonzerne bei Super und E10 die Steuersenkung von 16 bis 17 Cent pro Liter nahezu vollständig an die Verbraucher weitergegeben. Anders sieht es bei Diesel aus. Da lag der Effekt nur bei 12 Cent pro Liter. Tanja Wagner, Nachrichtenredaktion.
1: Bundeskanzler Friedrich Merz hat nach den tödlichen Schüssen in einer Jugendhilfeeinrichtung in Stade westlich von Hamburg sein Mitgefühl ausgedrückt. Die Nachricht aus Stade erschüttere bis ins Mark, schrieb Merz auf der Plattform X. Bei der Gewalttat waren gestern 4 Frauen und 2 Männer getötet worden.
3: Der 45-jährige mutmaßliche Todesschütze hatte laut Ermittlern am Montag einen Termin in der Mutter-Kind-Einrichtung. Dabei soll es um das Sorgerecht für seine 3 Monate alte Tochter gegangen sein. Mutter und Tochter waren anwesend in der Einrichtung. Was dann aus dem Ruder lief, wird noch ermittelt. Auf jeden Fall erschoss der Täter offenbar nur Mitarbeitende. Kaltblütig, so beschreibt es Niedersachsens Innenministerin Daniela Behrens. Onni Thorau, Nachrichtenredaktion.
1: Die offizielle Zahl der Toten nach dem verheerenden Doppelerdbeben in Venezuela ist auf mehr als 1.700 gestiegen. Nach offiziellen Angaben wurden zudem mehr als 5.000 Menschen verletzt. Die EU will über eine humanitäre Luftbrücke insgesamt 50 Tonnen an Hilfsgütern schicken.
4: Das Wetter.
5: Die Nacht ist klar und trocken und bei 18 bis 13 Grad auch relativ angenehm. Am Tag gibt's dann einen Mix aus Sonne und Wolken mit bis zu 30 Grad. Aber ab dem Nachmittag kann es dann wieder Gewitter geben.
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6: Hier die aktuelle Verkehrslage. A2 Hannover-Dortmund zwischen Kamener Kreuz und Kamen-Bergkamen. Dichter Verkehr, 5 Minuten Zeitverlust. Weiterhin auf der A3 Köln-Frankfurt zwischen Lohmar und Siebengebirge. 2 Kilometer stockender Verkehr, 6 Minuten Verzögerung und zusätzlich auf der A59 Köln-Bonn zwischen Dreieck Köln-Porz und Flughafen Köln-Bonn 1 Kilometer zähfließender Verkehr. Wir wünschen allen unterwegs gute Fahrt.
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5: Hallo, hallo. Johanna Tänzer ist hier. Einen schönen frühen Dienstagmorgen wünsche ich euch. Und ich hoffe, wenigstens ihr seid wegen mir hier. Bei Benson Boone ist es nicht.

0: Ölpreisen auch der Tankrabatt. Das Ding ist nur, leider fallen die 16,7 Cent Steuererleichterungen am Mittwoch schon wieder weg. Und ja, was passiert dann? Thorsten Ortmann aus dem News-Team, lass uns erstmal über die Bilanz sprechen. Hat der Tankrabatt denn überhaupt funktioniert?
1: Ja, hat er. Der Tankrabatt ist zum großen Teil bei den Autofahrenden angekommen. Das hat auch die Monopolkommission ausgerechnet. Danach haben die Mineralölkonzerne von den 16,7 Cent zwischen 15 und 16 Cent weitergegeben. Allerdings gab es da auch regionale Unterschiede. Bei uns in NRW ist der Tankrabatt komplett angekommen. Im Süden Deutschlands sind von den 16,7 Cent nur zwischen 13,3 und 14,9 Cent an den Tankstellen angekommen.
0: Und ich habe so eine kleine Ahnung, was dann am Mittwoch passiert, wenn dieser Rabatt ausläuft.
1: Die Preise werden wieder hochgehen, befürchtet zumindest Herbert Rabel vom Tankstelleninteressenverband. Und sie sollen auch hoch bleiben.
2: Langfristig werden wir die 2-Euro-Marke ansteuern beim normalen Sprit, also bei E5 und E10. Wenn die Lieferketten da einigermaßen in Ordnung und stabil sind, dann wird sich der Abstand zwischen Diesel und Sprit wieder so einstellen, wie das war, aber auf höherem Niveau.
1: Eine Nachfolgeregelung zum am Mittwoch auslaufenden Tankrabatt wird es nicht geben. Aber die Bundesregierung will genau hinschauen, was die Mineralölkonzerne am Mittwoch machen und gegebenenfalls dann andere Maßnahmen ergreifen.
0: Okay, und wie geht's jetzt weiter mit den Spritpreisen? Die Lage an der Straße von Hormus hat sich ein bisschen beruhigt und die ersten Öltanker fahren wieder.
1: Ja, die Lage hat sich etwas beruhigt, darum sind die Ölpreise gefallen, aber sie bleibt angespannt und könnte auch schnell wieder kippen, wenn der Iran den Seeweg erneut sperrt oder eine Maut durchsetzt. Und bis die Ölförderung in der Region wieder Vorkriegsniveau erreicht hat, das kann auch noch dauern, sagt Herbert Rabel.
2: Weil da sind Raffinerien kaputt gegangen, die lassen sich nicht von heute auf morgen reparieren. Die Minenräumgeschichten dauern mindestens ein halbes Jahr, bis das wirklich wieder sicher ist, die Straße von Hormuz. Das dauert mindestens ein halbes Jahr bis zu 2 Jahre, bis alles wieder ruhig ist.
0: Ja, super. Also am Mittwoch läuft der Tankrabatt aus. Vielleicht solltet ihr vorher deswegen dann doch nochmal voll tanken. Thorsten Ortmann war das mit den Infos.
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0: Das Wetter.
1: Die Nacht ist klar oder nur leicht bewölkt. Ab und zu kann sich ein bisschen Nebel bilden. Ansonsten gehen die Temperaturen runter auf 18 bis 13 Grad. Am Tag gibt es dann einen Mix aus Sonne und Wolken rund bis zu 30 Grad. Und ab dem Nachmittag kann es dann auch gewittern.
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2: A3 Köln-Frankfurt zwischen Kreuzbonn-Siegburg und Siebengebirge. 3 Kilometer Stau, 6 Minuten Zeitverlust. Und A59 Köln-Bonn zwischen Dreieck Köln-Porz und Flughafen Köln-Bonn. 1 Kilometer stockender Verkehr. Wir wünschen allen unterwegs gute Fahrt.
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1: Hallo, hallo, guten Morgen. Johanna Tänzer hier für euch. Habt ihr eigentlich Schiss davor, im Aufzug stecken zu bleiben? Ich gebe zu, das ist eine kleine Anxiety von mir. Und es gibt jetzt eine neue Statistik darüber. Eine von 300.000 Aufzugfahrten bleibt stecken. Eine von 300.000. Ich kann das irgendwie nicht ganz glauben. Ich habe eben mal in der Redaktion nachgefragt und hier alleine haben 3 von 6 Leute gesagt, dass sie schon mal im Aufzug stecken geblieben sind. Also ich finde, das ist relativ viel. Und ich meine, es ist jetzt hier nur so eine subjektive und nicht repräsentative Umfrage. Aber ich würde an eurer Stelle die Treppe nehmen. Oder hier, wie vom B.O.B. oder Hayley Williams, die Airplanes. Die sind auch sicherer, glaube ich. 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
1: Ich bin Katrin Müller. Die deutsche Fußballnationalmannschaft ist bei der WM schon in der ersten K.O.-Runde gescheitert. Das DFB-Team unterlag Paraguay im 16. Finale in Foxborough mit 3:4 im Elfmeterschießen. Julian Nagelsmann will trotzdem Bundestrainer bleiben. Er kündigte an, seinen bis nach der EM-Runde 2028 gültigen Vertrag mit dem Deutschen Fußballbund erfüllen zu wollen. Co-Gastgeber Kanada zog am Abend als erstes Team ins Achtelfinale ein durch ein 1:0 gegen Südafrika. Auch Brasilien ist weiter mit einem 2:1-Sieg gegen Japan. Die offizielle Zahl der Toten nach dem verheerenden Doppelerdbeben in Venezuela ist auf mehr als 1.700 gestiegen. Wie der Präsident der Nationalversammlung mitteilte, wurden zudem mehr als 5.000 Menschen verletzt.
2: In Venezuela steigt die Verzweiflung. Nach so vielen Tagen seit den Erdbeben gibt es kaum noch Hoffnung, dass Verschüttete überleben können. Die Angehörigen der Vermissten befürchten, nicht einmal die Leichen aus den Trümmerhaufen zurückzubekommen. Die Sucharbeiten werden durch zahlreiche Nachbeben erschwert. Viele Menschen harren in Notunterkünften oder unter freiem Himmel aus. Krankenhäuser sind überlastet. Venezuela befand sich vor den Erdbeben ohnehin in einer schwierigen Lage. Aus Lateinamerika, Andreas Osagabrius.
1: Neben Gesundheits- und Rentenreformen bohrt die schwarz-rote Koalition gerade noch an einem anderen dicken Reformbrett, an einer Steuerreform. Und bei der drängt die SPD auf eine stärkere Belastung von Topverdienern. Das sagt der SPD-Fraktionsvize Wiebke Ester der Deutschen Presseagentur.
3: Die Steuerreform soll kleinere und mittlere Einkommen entlasten. Das haben Union und SPD versprochen. Unklar ist, wie hoch die Entlastung sein soll und wie sie gegenfinanziert wird. Von mehreren 100 € pro Jahr sprechen SPD-Vertreter und SPD-Fraktionsvize Ester von einer spürbaren Entlastung. Sie fordert dafür eine höhere Beteiligung von Superreichen. Die Union will aber eher Sparmaßnahmen. SPD-Fraktionsvize Ester nennt das ungedeckte Sparparolen. Zoe Tassovali, Nachrichtenredaktion.
1: Nach 2 Monaten läuft der sogenannte Tankrabatt heute aus. Der Preis für Benzin und Diesel dürfte dadurch morgen deutlich steigen. Denn für Sprit, der am 1. Juli das Tanklager oder die Raffinerie verlässt, gilt dann wieder die alte höhere Steuer. Inklusive Mehrwertsteuer macht das 16,7 Cent pro Liter aus.
4: Das Wetter.
5: Jetzt in der Nacht wird es ein bisschen kühler bei 18 bis 13 Grad. Ansonsten ist es klar oder nur leicht bewölkt. Am Tag bekommen wir dann bis zu 30 Grad und Sonne und ab dem Nachmittag dann aber auch wieder Gewittergefahr.
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6: A2 Hannover-Dortmund zwischen Böhnen und Kamenberg-Kamen. 1 Kilometer Stau, 5 Minuten Zeitverlust. Und A59 Köln-Bonn zwischen Dreieck Köln-Porz und Flughafen Köln-Bonn. 1 Kilometer stockender Verkehr. Wir wünschen allen unterwegs gute Fahrt.
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7: Hallo, guten Morgen zusammen. Johanna Tänzer ist hier und bei uns gibt's nicht nur ganz lieb gemeinte Guten Morgen Worte, sondern auch eine Guten Morgen Wave von Fastboy & Ruff.

0: The Bowser Magnetic. Schönen Dienstagmorgen zusammen.
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0: Oh, es tat so gut. In dieser Nacht hatten wir Temperaturen zwischen 14 und 17 Grad. Also es ist ja fast eiskalt im Vergleich zu den letzten Tagen. Kollege Robert Jans ist da. Das merkt man wahrscheinlich auch gleich an der Laune der Kollegen, ne?
2: Ja, weil man endlich mal wieder schlafen konnte.
0: Ja.
2: Und die nächsten Tage bleiben natürlich trotzdem warm und oft sehr sonnig auch. Aber diese wahnsinnige Hitzewelle, die haben wir erstmal geschafft.
0: Also die Hitze ist zu Ende, ja. Genauso wie der Tankrabatt jetzt so langsam zu Ende geht, ne?
2: Ja, genau. 2 Monate lang hat die Bundesregierung wegen des Iran-Kriegs einen Tankrabatt gewährt. Hat man sich ein bisschen daran gewöhnt, finde ich. Mit dem Juni endet diese Maßnahme aber morgen. Also wer noch mal günstig tanken möchte, der tut es am besten noch auf dem Weg zur Arbeit gleich.
0: Also das heißt wirklich ab morgen, ab dem 1. Juli wird das sofort teurer?
2: Wahrscheinlich nicht. Also nach der geltenden 12-Uhr-Regel dürfen Tankstellen ihre Preise ja erst um 12 Uhr mittags anheben und nicht direkt um Mitternacht, wenn der Tankrabatt dann ausläuft. Eine Ausnahme für das Ende des Tankrabatts ist da laut Wirtschaftsministerium auch nicht vorgesehen. Aber einzelne Tankstellen könnten natürlich schon heute Mittag die Preise stärker anheben oder am Nachmittag langsamer senken. Und den größten Preissprung, den wird es aber wohl erst morgen, also am 1. Juli um 12 Uhr geben. Die haben das quasi ausgedribbelt, das System, dann, wenn die das
0: ich würde an eurer Stelle jetzt tanken gehen.
1: Ja. 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

0: Das Wetter.
1: Die Nacht ist klar und trocken und bei 18 bis 13 Grad auch relativ angenehm. Am Tag gibt es dann einen Mix aus Sonne und Wolken mit bis zu 30 Grad. Aber ab dem Nachmittag kann es dann wieder Gewitter geben.
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2: A1 Köln-Münster zwischen Schwerte und Kreuz Dortmund-Unna. 3 Kilometer Stau, 5 Minuten Zeitverlust. Und A59 Köln-Bonn zwischen Dreieck Köln-Porz und Flughafen Köln-Bonn. 1 Kilometer stockender Verkehr. Wir wünschen allen unterwegs gute Fahrt.
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1: Hi, guten Morgen zusammen. Leute, kommt bitte gut in diesen Dienstag, ganz frühen Morgen. Und zwar mit diesem 90er von Joan Osborne. Das ist One of Us. Ich bin Johanna Tänzer. Hi zusammen.

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0: Vance Joy mit Riptide im Flickflack Remix. Guten Morgen zusammen.
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2: Es ist einfach wichtig, dass wir uns da auf den Weg machen und ehrlich gesagt nicht dieses Thema in die zweite und dritte Reihe schieben, sondern es vorne lassen.
3: Sagt Rolf Lohmann. Der Weihbischof in Münster ist zugleich Beauftragter der Deutschen Bischofskonferenz für Umweltfragen und lädt dazu ein, den neuen Klimafonds des Bistums zu nutzen. Der unterstützt, erklärt Klimaschutzmanagerin Lisa Reynier, einerseits sogenannte gebäudeunabhängige Maßnahmen
4: wie Bildungsangebote und Angebote aus dem Bereich Natur- und Erlebnispädagogik. Und außerdem werden auch gebäudeabhängige Maßnahmen gefördert, zum Beispiel Energieberatungen oder ein hydraulischer Abgleich.
3: Rund 6,5 Millionen Euro stehen dabei zur Verfügung. Ab morgen, 1. Juli, startet der Fonds offiziell. Ganz bewusst wird dabei auch auf Initiativen vor Ort gesetzt. Und so wie in Münster gibt es auch in den anderen NRW-Bistümern viele, viele Projekte und Initiativen, die ihren Teil dazu beitragen.
4: Die Klimaänderung ist ja eine große Menschheitsherausforderung, der wir uns gemeinsam stellen müssen. Und deswegen ist es gut, dass sich die Bistümer und Erzbistümer in NRW dieser Aufgabe stellen.
3: Denn Klimaschutz ist allemal ein kirchliches Anliegen, sind Lisa Reynier und Weihbischof Lohmann überzeugt.
2: Verantwortungsvoll mit der Umwelt umzugehen, das ist unsere Aufgabe als Christinnen und Christen. Nicht nur im eigenen Interesse, sondern auch im Blick auf alle Menschen weltweit.
4: Wir haben ja nur diesen einen Planeten und es liegt in unserer Hand, ihn für uns, unsere Mitwelt und auch für die kommenden Generationen so lebensfreundlich, wie er jetzt ist, zu erhalten.
3: Stefan Klinkhammer von der Katholischen Kirche für Augenblick mal.

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1: Mit Michael Wessels. Guten Morgen.
2: Ich kann es doch gar nicht realisieren.
3: Ja, schon enttäuschend.
4: Wir hatten uns natürlich viel mehr versprochen.
1: Die Fußball-WM ist für die deutsche Nationalmannschaft vorbei. Gegen den Außenseiter Paraguay hat die DFB-Elf mit 3:4 im Elfmeterschießen verloren. Nach 120 Minuten hatte es 1:1 gestanden. Spieler und Fans zeigten sich nach dem Aus im ersten K.O.-Spiel schockiert. Antenne Münster-Reporter Thomas Bremser berichtet aus Boston.
5: Nach der ersten Horror-Halbzeit spurtet Julian Nagelsmann in die Kabine. Dann sieht er gelb wegen Meckerns. Nach dem Spiel sitzt er dann zusammengesackt auf der Bank. Nach der erneuten WM-Blamage macht er aber klar, er will Bundestrainer bleiben. Ob der DFB ihn lässt, das ist eine andere Frage. Rudi Völler und Co. wollen sich in den kommenden Tagen zusammensetzen. Heute geht es aber erstmal wieder aus dem WM-Lager in Winston-Salem nach Deutschland.
1: In Stade in Niedersachsen sind 6 Menschen in einer Jugendhilfeeinrichtung erschossen worden. Innenministerium und Polizei haben auf einer Pressekonferenz Details bekannt gegeben. Demnach waren alle Getöteten Mitarbeitende der Jugendhilfe und des Jugendamtes. In der Einrichtung selbst werden junge Mütter und ihre Kinder betreut, sie blieben unverletzt. Der festgenommene Tatverdächtige ist ein 45 Jahre alter Mann aus Hannover mit türkischen Wurzeln. Als Motiv wird ein Streit ums Sorgerecht vermutet. Der Mann hatte in Stade einen Termin, bei dem es ums Sorgerecht für die 3 Monate alte Tochter ging. Auch die Mutter war vor Ort, Mutter und Tochter blieben unverletzt. Hier in Münster ist ein Bürgerbegehren gestartet, um den Umbau des Kreisels an der von Esmarchstraße in eine Ampelkreuzung zu verhindern. Den Umbau hatte der Rat der Stadt am 20. Mai beschlossen. Die Initiative Kreisel statt Ampel hat nun bereits ihre ersten Unterschriften gesammelt. Für ein Bürgerbegehren müssen die Initiatoren auf insgesamt 10.013 kommen für den Kreisel. Sie sind zuversichtlich, dass das klappt. Die Frist endet am 25. September. Der Ärger um die Terminvergabe bei der Kfz-Zulassungsstelle in der Rudolf-Diesel-Straße soll ein Ende bekommen. Seit Jahren werden immer wieder Klagen laut, dass es dort besonders wenige freie Termine und viel zu lange Bearbeitungszeiten gibt. Die Ratskoalition nennt sich diese Sache nun an. Heute Abend wollen die Fraktionen von Grünen, SPD und Volt in den Personal-, Sicherheits- und Ordnungsausschuss einen Antrag einbringen, um den Service in der Kfz-Zulassungsstelle zu verbessern. Das berichten die WN. Im Antrag stehen demnach einige konkrete Vorschläge, aber auch generelle strategische Impulse. 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
6: Heute früh ist nochmal mehr Durchatmen angesagt. 15 Grad messen wir aktuell am Megidimarkt und auch bei euch in Handorf. Wirklich schöne, frische Luft gerade draußen. Dazu ein Mix aus Sonne und Wolken. Im Laufe des Tages kommen noch ein paar mehr Wolken dazu. Heute Abend kann es dann vereinzelt auch kleinere, kürzere Regenschauer geben. Dabei wird es angenehm warm, 26 Grad in der Spitze.
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6: Wir starten in diesen Dienstag mit freien Straßen und 2 Blitzern. Die neuesten Blitzer gibt es nämlich nur hier bei Antenne Münster. Euer Tempo wird kontrolliert. In Hiltrup auf der Straße Osttor beim Pfarrer-Enzing-Weg und in Gievenbeck wird geknipst. Auf dem Rischhausweg in beide Richtungen bei der Bushaltestelle Haus Rischhaus. Allen, die jetzt gerade schon unterwegs sind, wünsche ich eine gute, sichere Fahrt. Kommt gut an eurem Ziel, falls ihr auf dem Weg dahin was seht. Staus, Blitzer, Störung, ihr kennt das Spiel. Meldet euch gerne bei uns, ruft an, schickt eine WhatsApp-Sprachnachricht oder schreibt uns. Nummer für alles ist die Münster 28 95 40.
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6: Ja, und ich bin ehrlich mit euch, ich bin wirklich traurig und vor allem auch geschockt. Vorhin direkt nach dem Aufwachen habe ich mein Handy gecheckt und ich muss sagen, ich konnte es wirklich kaum glauben. Wir sind wirklich raus, raus aus der WM. Das war es mit dem Traum vielleicht vom deutschen WM-Finale, vom Sieg vielleicht auch, ich weiß ja nicht. Unsere deutschen Jungs haben gestern Abend verloren gegen Paraguay und das auch noch im Elfmeterschießen. Das ist wirklich sehr, sehr bitter. Wir quatschen gleich nochmal ganz ausführlich drüber und dann lassen wir auch Spieler Kai Havertz mal zu Wort kommen. Der kann es logischerweise natürlich auch gar nicht fassen. Sprechen wir gleich drüber nach 3 Songs.

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1: Meine zweite WM, zweimal reingeschissen. Letzten Turniere war nix. Einzige, was ich sagen kann, ist Entschuldigung.
2: Ja, Entschuldigung. Damit können wir jetzt auch nicht mehr viel anfangen. Freunde, ich bin wirklich verdammt traurig. Deutschland ist raus, hat im Elfmeterschießen gegen Paraguay verloren. Kai Havertz hat es gerade schon richtig gesagt. Reingeschissen trifft's wirklich gut. Bei mir im Studio ist meine Kollegin Anna Bogatzki aus dem Frühteam. Du siehst auch ziemlich bedröppelt aus.
3: Ja, ich kann es irgendwie gar nicht glauben. Mhm. Also das Spiel lief ja ziemlich spät. 22:30 war es Anpfiff. Dementsprechend habe ich es jetzt nicht geschaut, aber ich bin mit festem Gedanken ins Bett gegangen. Morgen früh stehen wir im Achtelfinale, aber schon wieder nicht. Die dritte WM in Folge haben wir das Achtelfinale verpasst. Das ist für mich eine richtige Pleite, Ja. Das ist ein richtiger Stimmungskiller.
2: Ja, man muss ehrlich sagen, Anna und ich sind uns heute früh in der Tiefgarage begegnet. Wir sind beide angereist
3: das Thema einfach.
2: Direkt. Und ich so, boah, ich bin richtig traurig. Und Anna so, ja, ich auch. Ich konnte es gar nicht richtig glauben. Das Ding ist ja, wäre Deutschland jetzt weitergekommen, hätten die ja am Samstag gespielt. Und ich persönlich, weil ich das Spiel ja gestern Abend auch nicht gucken konnte, wir stehen ja jetzt schon wieder hier für euch parat, habe mir auch schon überlegt, wie schaue ich das Spiel am Samstag? Wie mache ich das mit

0: Welchen Leuten gucke ich das wo? Naja,
1: ja,
0: das hat sich jetzt
1: erledigt.
0: Ja,
1: habe ich auch direkt schon überlegt. Ich habe aber auch online gelesen, das Spiel war jetzt nicht so eine richtige Glanzleistung. Gab irgendwie wenig Ideen der deutschen Mannschaft. Vor der Pause hat Paraguay dann das erste Mal getroffen. Mhm. Dann gab es den Ausgleich durch Havertz in der 54. Minute. Dann hat Deutschland noch in der Nachspielzeit getroffen. Alle dachten die Erlösung, aber der Treffer wurde dann wohl wieder aberkannt. Und dann denkt man ja eigentlich, gut, so Elfmeterschießen rockt das deutsche Team. Aber dann
0: echt, ne?
1: Tah verschossen, Woltemade verschossen, Havertz verschossen und Havertz direkt den ersten Schuss. Also, boah. Schon bitter. Vor allem hat Deutschland noch nie ein Elfmeterschießen bei einer WM verloren.
0: Ja, also wenn ich an Deutschland und Elfmeterschießen denke, dann denke ich auch, das ist ein Match. Das kriegen die
1: voll.
0: Hin, das läuft.
1: Komplett.
0: Naja, also das war's mit der WM für uns. Ich weiß gar nicht, um ehrlich zu sein, für wen ich sein soll. Wir haben ja ein Tippspiel mit meiner Clique und ich habe getippt, dass Mexiko ins Halbfinale kommt. Vielleicht haut das ja hin, dann bin ich jetzt einfach für Mexiko.
1: Ich glaube, ich bin jetzt für Kap Verde. Die sind irgendwie so mein heimlicher Favorit, weil ich das einfach so krass finde, dass dieses kleine Land einfach 0-0 gegen Spanien gespielt hat. Und ich glaube, die anderen Spieler haben sie 2-2 und auch 0-0 gespielt und haben sich dann auch weiter qualifiziert. Spielen jetzt im 16. Finale gegen Argentinien. Weiß jetzt nicht, wie da so die Chancen stehen, aber ich meine, Paraguay hat es jetzt auch gegen uns geschafft. Also mal gucken.
0: Schauen wir mal, was das gibt. Ich muss das Ganze jetzt erstmal noch verarbeiten.
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0: 19 Minuten nach 6 an diesem Dienstag. Schönen guten Morgen und Freunde, reißt die Fenster auf, solange es noch geht. Einmal um die stickige und traurige Luft von gestern Abend vom WM-Spiel rauszulassen und auch einfach, um mal wieder richtig durchatmen zu können. Heute früh ist das nämlich noch mal mehr möglich als gestern schon. Aktuell messen wir nämlich nur 15 Grad hier bei uns im Zentrum Nord und bei euch in Hiltrup. Dazu richtig frische Luft, da kann man richtig tief durchatmen und vor allem den heißen Dunst aus den Buden mal wieder rauslassen. Die haben sich übers Wochenende ja so unfassbar aufgehitzt, zumindest bei mir zu Hause. Es ist immer noch super, super heiß. Also da könnt ihr heute früh auf jeden Fall Abhilfe beschaffen. Im Laufe des Tages wird es auch wieder ein Tacken wärmer. Heute mit einem Mix aus Sonne und Wolken, 26 Grad in der Spitze. Heute Abend kann es hier und da noch mal kleinere Regenschauer geben. Das ist aber nichts Größeres gemeldet. Und generell pendeln sich die Temperaturen auch so um den Dreh ein. Die ganze Woche bleibt es bei Temperaturen um die 25 Grad, dabei immer ein Mix aus Sonne und Wolken die Tage über. Am Donnerstagnachmittag kann es noch mal Regen geben, ansonsten sieht es aber relativ freundlich und auch trocken aus.
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1: Um 6.30 Uhr mit Michael Wessels. Guten Morgen. Für die deutsche Fußballnationalmannschaft ist die Weltmeisterschaft vorbei. Das Team verlor gegen Paraguay im Elfmeterschießen mit 3:4. Bundestrainer Julian Nagelsmann sagte, er möchte weitermachen. Wenn man ihn nicht mehr wolle, solle man ihm das sagen. Eine Runde weiter ist dagegen Brasilien. Die Mannschaft hat sich mit 2:1 gegen Japan durchgesetzt. Das Siegtor fiel erst in der Nachspielzeit. Außerdem hat Marokko die Niederlande mit 3:2 nach Elfmeterschießen besiegt. Nachdem gestern Mittag 6 Menschen in Stade getötet wurden, haben sich die niedersächsischen Behörden zu den Hintergründen geäußert. Demnach handelt es sich bei den Opfern um Mitarbeiterinnen und Mitarbeiter einer Jugendeinrichtung. Dort hatte der festgenommene Tatverdächtige einen Sorgerechtstermin. Seine 3 Monate alte Tochter und die Kindsmutter sind in der Einrichtung untergebracht. Die beiden blieben unverletzt. Hier in Münster soll der Ärger um die Terminvergabe bei der Kfz-Zulassungsstelle in der Rudolf-Diesel-Straße ein Ende bekommen. Seit Jahren werden immer wieder Klagen laut, dass es dort besonders wenige freie Termine und viel zu lange Bearbeitungszeiten gibt. Die Ratskoalition nimmt sich diese Sache nun an. Heute Abend wollen die Fraktionen von Grünen, SPD und Volt einen Antrag in den Personal-, Sicherheits- und Ordnungsausschuss einbringen, um den Service in der Kfz-Zulassungsstelle zu verbessern. Das berichten die WN. Im Antrag stehen demnach einige konkrete Vorschläge, aber auch generelle strategische Impulse. Noch eine Meldung vom SC Preußen Münster. Beim Trainingsstart vorgestern hatte Marvin Schulz für einen ersten Schreckmoment gesorgt. Bei einem unglücklich geblockten Schuss hat sich der Mittelfeldspieler eine Innenbandverletzung zugezogen und das Training vorzeitig abgebrochen. Die Erstdiagnose der medizinischen Abteilung vor Ort bestätigte sich gestern, sodass der 31-Jährige nun voraussichtlich 4 Wochen mit dem Mannschaftstraining aussetzen muss. Auch Abwehrspieler Nico Kulis wird bis Ende dieser Woche pausieren. Er hat eine leichte Sprunggelenksverletzung. 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
3: Freundlicher und vor allem frischer Start in diesen Dienstag. Die Sonne scheint, der Himmel ist relativ blau und dazu messen wir aktuell 15 Grad in Oppenberg und in Gremmendorf. Im Laufe des Tages kommen noch ein paar mehr Wolken mit dazu. Es verdichtet sich die Wolkendecke gerade heute Nachmittag und heute Abend kann es dann auch noch mal nass werden von oben. Wenn dann aber nur kurze knackige Schauer. Das alles bei maximalen 26 Grad.
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3: Die Straßen sind frei und ich habe 3 Blitzer für euch. Die neuesten Blitzer gibt's nämlich nur hier bei Antenne Münster. Euer Tempo wird kontrolliert. In Ruxel auf der Havigsbecker Straße Richtung Hohenholter Straße bei der Bushaltestelle Everding. In Hiltrup wird geknipst. Auf der Straße Osttor beim Pfarrer-Enzing-Weg. Und in Gievenbeck habe ich auch einen Blitzer gesehen. Auf dem Rischhausweg in beiden Richtungen wird kontrolliert. Bei der Bushaltestelle Haus Rischhaus. Allen unterwegs eine gute Fahrt. Falls ihr jetzt gerade irgendwas seht, was ich noch nicht auf dem Schirm hatte, egal ob Staus, Blitzer oder Störung, dann meldet euch gerne. Ihr könnt einfach anrufen, eine WhatsApp-Sprachnachricht schicken oder uns über WhatsApp schreiben. Nummer für alles ist die 0251 28 95 40.
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3: Schönen guten Morgen, wir starten rein in diesen traurigen WM aus Dienstag. Muss ich erstmal drauf klarkommen, sag ich ehrlich. Mal

0: Kids unterwegs. Guten Morgen hier bei Antenne Münster am Dienstag. Die Schilder, wo genau das draufsteht. Achtung, Kids unterwegs. Habt ihr sicher schon mal gesehen. Die hängen schon in so ganz vielen Vorgärten hier bei uns in Münster. Letztes Jahr haben wir diese Schilder zusammen mit der Polizei verteilt. Und wir haben schnell gemerkt, okay, die reichen nicht. Wir brauchen eine Neuauflage. Und genau diese Neuauflage gibt es jetzt. Ihr könnt euch die Schilder kostenlos abholen. Eine Kollegin Anna Bogatzki aus dem Frühteam. Wie gehen die Schilder denn in diesem Jahr so weg?
1: Ja, die gingen richtig gut weg, wie geschnitten Brot. Also ihr bekommt die Schilder ja in den 5 Polizeiwachen in Münster und hier bei uns in der Antenne Münster Redaktion. Linnea hat sich bei uns schon eins abgeholt. Schon wieder, können wir sagen.
2: Also wir brauchen auf jeden Fall ein Schild für meine Mutter. Die lebt in Hiltrup und das ist eine Wohnsiedlung und da gehen ständig die kleinen E-Männchen her und die fahren da so bescheuert schnell rum. Deswegen haben wir letztes Mal bei der Aktion schon ein Schild mitgenommen und hätten jetzt gern natürlich ein zweites, um die andere Seite auch noch zu schützen und aufmerksam zu machen, weil da laufen echt viele kleine Kinder auch rum und wir haben da auch eine Kurve, die ist total eng und gefährlich und deswegen bin ich hier und holen mir heute nochmal ein zweites Schild.
1: Ja, genau, top. Für solche gefährlichen Stellen sind halt diese Achtung Kids-Schilder gemacht. Linnea sagt auch, an der Stelle mit dem ersten Schild fahren jetzt die Leute wirklich vorsichtiger, also voll gut. Und deswegen hofft sie, dass das zweite Schild für die andere Seite dann auch denselben Effekt hat.
2: Auf jeden Fall. Also ich finde das sowieso total klasse, weil bei uns in der Umgebung hängen schon etliche da in Hiltrup. Und ich glaube schon, dass das auf jeden Fall hilft. Und das Schild sieht ja auch echt schön aus, finde ich, jetzt im Vergleich zu manchen anderen Schildern. Und ich glaube, dass das hilft, aufmerksamer auf die Geschwindigkeit dort zu machen. Und ich finde es einfach gut, wenn ich dadurch Leute schützen kann, dann mache ich das. Und das ist eine tolle Aktion. Man muss ja auch nichts bezahlen oder so. Man muss sich einfach nur ein Schild holen und das aufhängt.
0: Genau so sieht's aus und das war ja auch unser Ziel. Also kommt gern vorbei, holt euch euer Achtung Kids unterwegs Schild ab. Das geht hier bei uns in der Redaktion und in 5 Polizeiwachen über Münster verteilt. Die Adressen findet ihr online auf antennemünster.de.

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1: Um 7 Uhr mit Michael Wessels. Guten Morgen.
2: Blöd.
3: Ehrlich gesagt weiß ich nicht, wann ich das letzte Mal so ein schlechtes Spiel der deutschen Mannschaft gesehen habe.
2: Schade, ja.
1: Schockstarre auch im Jofel in der Sparkassenhafen-Arena, präsentiert von Antenne Münster. Für die deutsche Fußballnationalmannschaft ist die Weltmeisterschaft vorbei. Das DFB-Team verlor gegen Außenseiter Paraguay im Elfmeterschießen mit 3-4. Antenne Münster-Reporter Thomas Bremser in Boston, wie ist das Spiel denn zu erklären?
4: Ja, das ist immer noch ganz schwer in Worte zu fassen, ehrlicherweise. Die Spieler habe ich auch völlig schockiert erlebt nach dem Spiel. Kapitän Joshua Kimmich wurde deutlich.
5: Wir haben es wieder nicht geschafft, eine Euphorie zu entfachen, ja, in der Mannschaft auf dem Feld zu sein, mit dem sich dann die Menschen identifizieren können, weil am Ende geht's eben nur über den Erfolg und nicht über Friede, Freude, Eierkuchen.
4: Kaum Ideen, wenig Selbstvertrauen, das zog sich bis ins Elfmeterschießen. 3 Fehlschüsse, erstmals verliert Deutschland ein Elfmeterschießen bei einer WM. Paraguay bejubelt die große Sensation.
1: Wie haben die Fans im Stadion in Boston das Spiel und das Ergebnis aufgenommen?
4: Ja, die Erkenntnis, es reicht einfach nicht. Auch nicht gegen einen schwachen Gegner wie Paraguay, auch nicht im Elfmeterschießen. Der Zug ohne Bremse ist gegen die Wand gefahren. Ein Stimmungskiller für die Fans in Deutschland und auch hier in den USA.
1: So nämlich. Wie sieht's denn aus mit der Zukunft von Julian Nagelsmann? Macht er weiter oder tritt er zurück?
4: Ja, Julian Nagelsmann hat ja selbst vor 2 Jahren vom WM-Titel als Ziel gesprochen. Auch er ist gescheitert, sagt aber bei Magenta TV.
6: Ja, ich möchte es weitermachen. Wie gesagt, ich stehe bereit, wenn der DFB das möchte, dann bereite ich sehr gerne auch die EM vor und die Nations League. Und wenn sie es nicht möchten, dann müssen sie es mir sagen.
4: Viele kritisieren Nagelsmann. Er habe stur festgehalten an Dingen, etwa an der umstrittenen Position von Joshua Kimmich. Jetzt muss also der DFB entscheiden, Nagelsmann oder vielleicht doch Jürgen Klopp. Man wolle sich in den kommenden Tagen zusammensetzen, sagt Rudi Völler.
1: Antenne Münster-Reporter Thomas Bremser, er war für uns unterwegs mit der deutschen Fußballnationalmannschaft. Die Reise ist jetzt zu Ende. Eine Runde weiter ist dagegen Brasilien. Die Mannschaft hat sich mit 2-1 gegen Japan durchgesetzt. Das Siegtor fiel erst in der Nachspielzeit und außerdem hat Marokko die Niederlande mit 3-2 nach Elfmeterschießen besiegt. Jetzt weitere Meldungen an diesem Dienstagmorgen. Ermittlungen laufen in Stade. Nachdem dort gestern Mittag 6 Menschen getötet wurden, haben sich die niedersächsischen Behörden zu den Hintergründen geäußert. Demnach handelt es sich bei den Opfern um Mitarbeiterinnen und Mitarbeiter einer Jugendeinrichtung. Dort hatte der festgenommene Tatverdächtige einen Sorgerechtstermin. Seine 3 Monate alte Tochter und die Kindsmutter sind bei der Einrichtung untergebracht. Beide blieben unverletzt. Bürgerbegehren gestartet in Münster. Die Initiative Kreisel statt Ampel will so den vom Rat der Stadt beschlossenen Umbau des Kreisels an der Von-Esmeich-Straße in eine Ampelkreuzung verhindern. Die Initiatoren wollen nun innerhalb der Frist bis Ende September 10.013 Unterschriften sammeln für den Erhalt des Kreisels. Schluss mit dem Ärger bei der Kfz-Zulassungsstelle hier in Münster. Die Ratskoalition nimmt sich dieser Sache nun an. Seit Jahren werden ja immer wieder Klagen laut, dass es in der Behörde besonders wenige freie Termine und viel zu lange Bearbeitungszeiten gibt. Heute Abend wollen die Fraktionen von Grünen, SPD und Volt deshalb einen Antrag in den Personalsicherheits- und Ordnungsausschuss einbringen, um den Service in der Kfz-Zulassungsstelle zu verbessern. Das berichten die WN. Und jetzt noch eine Meldung vom SC Preußen Münster. Marvin Schulz muss voraussichtlich 4 Wochen mit dem Mannschaftstraining aussetzen. Der 31-Jährige hatte sich beim Trainingsstart eine Innenbandverletzung zugezogen. Auch Abwehrspieler Nico Kulis wird pausieren, der aber nur bis Ende dieser Woche. Der hat eine leichte Sprunggelenksverletzung.
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7: Schöner, frischer Start in diesen Dienstag. Die Sonne scheint, der Himmel ist blau und dabei messen wir kühle 16 Grad in Sentrup und am Dom. Heißt also jetzt nochmal ordentlich durchlüften die Buden, es lohnt sich. Im Laufe des Tages wird es wieder nämlich relativ warm, heute bis zu 26 Grad in der Spitze. Dabei im Laufe des Tages ein paar mehr Wolken, gerade heute Nachmittag zieht es sich ordentlich zu. Heute Abend kann es dann stellenweise nochmal kleinere Regenschauer geben.
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7: Wir starten rein mit freien Straßen und 3 Blitzern. Die neuesten Blitzer gibt's nämlich nur hier bei Antenne Münster. Euer Tempo wird kontrolliert. In der Aseestadt, auf der Mecklenbecker Straße Richtung Koldering, bei der Bushaltestelle Bonhoeffer Straße. In Hiltrup wird geknipst, auf der Straße Ostor beim Pfarrer Enzingweg. Und in Gievenbeck steht immer noch die Gulaschkanone auf dem Rischhausweg. Da wird in beiden Richtungen kontrolliert, bei der Bushaltestelle Haus Rischhaus. Allen unterwegs jetzt erstmal eine gute, sichere Fahrt. Kommt gut an. Falls ihr auf dem Weg noch irgendwas seht, was ich jetzt gerade noch nicht auf dem Schirm hatte, dann meldet's gerne. Ich gebe es dann weiter an alle. Schickt am liebsten eine WhatsApp-Sprachnachricht. Ihr könnt natürlich aber auch anrufen oder schreiben. Geht alles an die Münster 28 95 40.
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7: Ja, es ist das Thema heute früh. Deutschland ist raus aus der WM. Und ich muss sagen, das macht mich schon wirklich traurig. Gleich vor 8 schauen wir nochmal aufs Spiel und vor allem auch auf die Stimmung in der Sparkassenhafenarena im Jofel. Da haben wir euch das Spiel ja gestern Abend präsentiert. Vorher brauchen wir aber irgendwas, was zum Start in den Tag die Laune so ein bisschen anhebt. Also geht das ja nicht weiter. Für mich persönlich ist es das hier.

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Ich spiele mit euch diese Woche um Tickets. Und zwar spielen wir Ich packe meinen Koffer. Jeden Morgen packt ein anderer Ballermann-Star einen anderen Gegenstand in den Malle-Koffer. Und wenn ihr mir dann am Freitag alle 5 Gegenstände sagen könnt, dann gibt's die Tickets für euch. Gleich nach 2 Songs gibt's den zweiten Gegenstand.

0: Wochenende war es noch bullenheiß, heute bis zu 26 Grad und die nächsten Tage Temperaturen um die 25 Grad. Perfektes Freibadwetter. Ich war am Wochenende noch in Hiltrup eine Runde schwimmen und von meinem Kollegen Jan Zerfst aus der Antenne Münster Comedy Redaktion gibt es jetzt einen kleinen Freibad-Crashkurs.
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2: Lektion 1, atme tief ein. Es gibt keinen besseren Geruch als Pommes mit Chlor und Sonnencreme. Lektion 2, reserviere dein Revier dafür.
0: Perfektes Freibadwetter. Ich war am Wochenende noch in Hiltrup eine Runde schwimmen und von meinem Kollegen Jan Zerfst aus der Antenne Münster Comedy Redaktion gibt es jetzt einen kleinen Freibad-Crashkurs.
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2: Lektion 1, atme tief ein. Es gibt keinen besseren Geruch.

0: besteht aus drei Temperaturzonen, angenehm warm, Backofen und Lava! Und Lektion 4. Lerne korrekte Freibadgrammatik. Wenn dich der Schwimmmeister auffordert, am oder im Becken nichts zu essen, dann sagt er immer, unabhängig von deinem Geschlecht und deinem Essen, komm mal mit die Pommes von Beckenrand weg, aber zackig, mein Freund.
1: Komm mal mit die Pommes von Beckenrand weg, aber zackig, mein Freund.
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1: Den ganzen Sommer über schicken wir euch zu den schönsten Open-Air-Konzerten und den besten Festivals. 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Und zwar Münster Olé. 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Wir spielen diese Woche nämlich um

Tickets für Münster Olé. Und zwar spielen wir Ich packe meinen Koffer. Jeden Morgen packt ein Star von Münster Olé einen Gegenstand in den Koffer für Mallorca. Und wenn ihr mir dann am Freitag alle 5 Begriffe nennen könnt, und zwar in der richtigen Reihenfolge, dann habt ihr die Chance auf die Tickets für euch und auch für eure eigene Festival-Crew. Heute ist Dienstag, Montag gab es den ersten Gegenstand, das heißt heute kommt Gegenstand Nummer 2. Und den hat heute für uns Oli P.

0: Ich packe meinen Koffer und nehme mit einen Bierhelm.
1: Gib mir mein Herz zurück.
2: Der Bierhelm kommt in den Koffer. Das ist Gegenstand Nummer 2. Den könnt ihr euch schon mal merken. Am besten irgendwo aufschreiben und gerne teilen. Schließt euch am besten in WhatsApp-Gruppen zusammen oder so. Organisiert, dass ihr alle 5 Gegenstände mitkriegt. 3-mal am Tag habt ihr die Chance dazu. Um 7:15, also jetzt gerade. Um 9:15 wiederhole ich den Gegenstand. Und heute Nachmittag um 4:15 macht Matze Kamps das auch nochmal.
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0: Britney Spears bringt uns rein in diesen Dienstag. 20 Minuten nach 7 haben wir es. Schönen guten Morgen. Wir werden zusammen wach hier bei Antenne Münster. Schau mal eben gemeinsam aufs Wetter. Die Wetterlage hat sich ja wirklich normalisiert und beruhigt. Darüber bin ich persönlich ziemlich froh. Ich glaube, der Großteil von euch auch. Wir können nämlich endlich wieder durchatmen. Heute noch mal mehr als gestern schon. 16 Grad messen wir aktuell am Bodenturm und am Hafen. Dabei ist die Luft auch ziemlich frisch, nicht mehr ganz so schwül und klamm draußen. Perfekte Zeit gerade also nochmal, um zu Hause durchzulüften. Im Laufe des Tages wird es nämlich wieder ein Tacken wärmer, heute bis zu 26 Grad in der Spitze. Dazu kommen im Laufe des Tages auch ein paar mehr Wolken mit dazu. Die Wolkendecke verdichtet sich. Heute Abend kann es dann auch nochmal nass werden von oben. Und im Laufe der Woche pendelt sich das dann auch genauso ein. Mix aus Sonne und Wolken, die Tage über Temperaturen um die 25 Grad. Donnerstagnachmittag kann es nochmal nass werden, ansonsten soll es relativ trocken bleiben. Und am Samstag wird es wieder richtig schön freundlich, sommerlich. Samstag der einzige Tag diese Woche, an dem wir Sonne pur bekommen und dann Temperaturen bis zu 29 Grad.
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1: Um 7.30 Uhr mit Michael Wessels. Guten Morgen. Für die deutsche Fußballnationalmannschaft ist die Weltmeisterschaft vorbei. Das Team verlor gegen Paraguay im Elfmeterschießen mit 3:4. Eine Runde weiter ist dagegen Brasilien. Die Mannschaft hat sich mit 2:1 gegen Japan durchgesetzt. Das Siegtor fiel erst in der Nachspielzeit. Außerdem hat Marokko die Niederlande mit 3:2 nach Elfmeterschießen besiegt. Bundestrainer Julian Nagelsmann sagte, er möchte weitermachen. Wenn man ihn nicht mehr wolle, solle man ihm das sagen. Nachdem gestern Mittag 6 Menschen in Stade getötet wurden, haben sich die niedersächsischen Behörden zu den Hintergründen geäußert. Demnach handelt es sich bei den Opfern um Mitarbeiterinnen und Mitarbeiter einer Jugendeinrichtung. Dort hat der festgenommene Tatverdächtige einen Sorgerechtstermin. Seine 3 Monate alte Tochter und die Kindsmutter sind in der Einrichtung untergebracht. Beide blieben unverletzt. Hier in Münster soll der Ärger um die Terminvergabe bei der Kfz-Zulassungsstelle in der Rudolf-Diesel-Straße ein Ende kriegen. Seit Jahren werden immer wieder Klagen laut, dass es dort besonders wenige Termine und viel zu lange Bearbeitungszeiten gibt. Die Ratskoalition nimmt sich dieser Sache nun an. Heute Abend wollen die Fraktionen von Grünen, SPD und Volt einen Antrag in den Personalsicherheits- und Ordnungsausschuss einbringen, um den Service in der Kfz-Zulassungsstelle zu verbessern. Das berichten die WN. Im Antrag stehen demnach einige konkrete Vorschläge, aber auch generelle strategische Impulse. Noch eine Meldung vom SC Preußen Münster. Beim Trainingsstart vorgestern hatte Marvin Schulz für einen ersten Schreckmoment gesorgt. Bei einem unglücklich geblockten Schuss hat sich der Mittelfeldspieler eine Innenbandverletzung zugezogen und das Training vorzeitig abgebrochen. Die Erstdiagnose der medizinischen Abteilung vor Ort bestätigte sich gestern, sodass der 31-Jährige voraussichtlich 4 Wochen mit dem Mannschaftstraining aussetzen muss. Auch Abwehrspieler Nico Kulis wird bis Ende dieser Woche pausieren. Er hat eine leichte Sprunggelenksverletzung. 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
2: Heute früh nochmal deutlich angenehmer als gestern. 16 Grad messen wir aktuell im Südviertel und in Körde. Dazu relativ blauer Himmel, ein paar Wolken. Da kommen aber noch ein paar mehr mit dazu. Im Laufe des Nachmittags haben wir eine ordentliche Wolkendecke. Und heute Abend kann es dann auch nochmal kleinere Regenschauer geben. Dabei wird es angenehm warm, maximal 26 Grad in der Spitze.
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2: Da haben wir gerade eine Sprachnachricht von Christian bekommen.
3: Guten Morgen zusammen. In Altenberge ist die Auffahrt der B54 in Fahrtrichtung Unterwalde/Gronau gesperrt. Der Verkehr wird auch so ein bisschen schon durch Altenberge umgeleitet. Mit höherem Verkehrsaufkommen ist zu rechnen. Das zur Information. Gute Fahrt.
2: Alles klar, danke dir, Christian. Ich wiederhole es noch einmal. B54 Richtung Gronau zwischen Altenberge und Nordwalde ist die Auffahrt gesperrt. Da wir sind gerade Bauarbeiten. Ansonsten sind die Straßen aber frei. Ihr kommt relativ gut durch. Bisher noch kein Berufsverkehr zu sehen. Ich habe aber noch ein paar Blitzer für euch. Die neuesten Blitzer gibt es nämlich nur hier bei Antenne Münster. Euer Tempo wird kontrolliert. In Angelmodde auf dem Albersloher Weg stadtauswärts beim Angelsachsenweg. In der Asistadt wird geknipst. Auf der Mecklenbecker Straße, stadtauswärts bei der Bushaltestelle Bonhoeffer Straße aus dem roten Caddy heraus. In Hiltrup steht ein Blitzer auf der Straße Osttor beim Pfarrer-Enzing-Weg und in Gievenbeck steht immer noch die Gulaschkanone auf dem Rischhausweg. Da wird in beiden Richtungen kontrolliert bei der Bushaltestelle Haus-Rischhaus. Allen unterwegs eine gute Fahrt. Falls ihr jetzt gerade irgendwas seht, was ich noch nicht auf dem Schirm hatte, Staus, Blitzer, Störungen, dann meldet euch gerne. Ihr könnt einfach anrufen, uns eine Sprachnachricht schicken, so wie Christian das gemacht hat, oder ihr schreibt uns einfach. Geht alles an die 0251 28 95 40.
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4: Meine zweite WM zweimal reingeschissen. Letzten Turniere war nix. Einzige, was ich sagen kann, ist Entschuldigung.
2: Ja, da machst du nichts. Kai Havertz war das gestern Abend unmittelbar nach dem WM aus von Deutschland. Das war's mit der WM und ich muss sagen, das nimmt mich mehr mit als gedacht. Deutschland verliert im Elfmeterschießen gegen Paraguay und damit sind wir raus. Viele von euch haben das Spiel in der Sparkassen-Hafen-Arena im Jofel verfolgt und unsere Arenasprecherin Federico und Caro, die durften die Tore ansagen, beziehungsweise das Tor. Es war ja nur eins. Wie die Stimmung bei den beiden nach dem Spiel war, darüber quatschen wir gleich nochmal nach 2 Songs.

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1: Ja, also ich finde es super schade, weil ich finde, sie haben deutlich besser gespielt und sie hätten es verdient gehabt, gerade mit dem vielen Ballbesitz. Und auch, dass das eine Tor aberkannt wurde, finde ich super schade und ja, ist irgendwie blöd.
2: Sagt unsere Hafenarena-Sprecherin Friederike. Ja, es ist irgendwie richtig blöd, finde ich auch, und vor allem auch richtig, richtig traurig. Deutschland ist raus bei der Fußball-WM, hat im Elfmeterschießen gegen Paraguay verloren. Meine Kollegin Anna Burgatzky aus dem Frühteam und ich, wir sind immer noch ein bisschen geschockt. Heute früh sind wir uns begegnet mit, das kann doch nicht sein. Ich hab gedacht, die lügen da.
3: Ja, ich bin so enttäuscht. Ich dachte wirklich, als ich gestern ins Bett gegangen bin, wenn ich aufwache, stehen wir im Achtelfinale. Aber nee, schon wieder nicht. Zum dritten Mal nicht in Folge. Kai Havertz hat nach dem Spiel gesagt, reingeschissen. Und ich finde, das trifft es wirklich gut. Voll die Pleite.
2: Ja, jetzt haben ja viele von euch das Spiel gestern in der Sparkassen Hafenarena im Jofel geschaut. Und unsere beiden Hafenarena-Sprecherinnen, Friederike und Caro, haben die Tore angesagt. Den beiden hat es ein Glück aber trotzdem ganz gut gefallen.
1: Ja, die Freude ist natürlich ein bisschen getrübt, aber das Durchsagen hat Spaß gemacht auf jeden Fall. Und Gott sei Dank sind ja auch zwei Tore gefallen, dass wir beide, also das eine wurde dann zwar aberkannt, aber wir konnten beide was sagen. Das war echt sehr, sehr cool.
2: Na, immerhin. Das sagt Friederike. Ich muss sagen, nach dieser WM-Pleite, ich muss das Ganze erstmal noch ein bisschen verarbeiten.
3: Ja, ist bei mir irgendwie genauso. Ich habe auch schon überlegt, mit wem ich gucken möchte. Also wäre ja Deutschland weitergekommen, hätten sie ja Samstag gespielt. Ich habe ja auch noch voll viele Fanartikel zu Hause. Ich habe so Deutschland-Gummibärchen, so Schwarz-Weiß-Gold, Mao am Kracher, die WM-Tabelle, wo ich immer eintrage, wer wie gespielt hat. Ist es halt irgendwie nicht mehr dasselbe, wenn Deutschland raus ist. Macht halt einfach nicht mehr so einen Spaß. Mhm. Arena-Sprecherin Caro sieht das ähnlich.
4: Ja, ich glaube, ich werde es im Hintergrund noch so ein bisschen verfolgen. Das Finale kann man sich, denke ich, auf jeden Fall auch noch anschauen.
2: Ja, es ist auf jeden Fall eine ganz, ganz bittere Nummer. Nicht nur für die Spieler und für uns, sondern auch für die Gastronomen und Veranstalter hier in der Stadt. Wir haben nach dem Spiel noch mit Mitorganisator der Hafenarena, Christian Wassmuth, über das WM ausgesprochen. Was er dazu sagt, das hört ihr gleich gegen 7:45.
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1: 7.47 Uhr, kurz vor 8 haben wir es hier bei Antenne Münster. Heißt also wieder Zeit für Fakt oder Fake. Heute wieder mit Anna Bogatzki aus dem Frühteam.
2: Morgen.
1: Die ist ja diese Woche und auch, ich glaube, die nächsten 3-4 Wochen hier mit mir am Start, um Tino so ein bisschen zu ersetzen. Du greifst mir so ein bisschen unter die Arme und deshalb haben wir gedacht, spielen wir zumindest diese ganze Woche erstmal jeden Morgen zusammen Fakt oder Fake. Heute geht es um Gold. So heißt zumindest der Titel der Folge. Mehr wissen wir nicht. Trägst du Gold?
2: Ich trage eigentlich hauptsächlich Goldschmuck, ja, das war meins.
1: Ja, ich habe tatsächlich auch goldene Ohrringe und einen goldenen Ring. Das war's dann
2: Bin
1: aber
2: gespannt,
1: auch.
2: Bin gespannt, was jetzt mehr, hier mit Gold,
1: was mehr Ahnung gibt. Von Gold habe ich jetzt auch nicht. Also wir müssen jetzt raten, stimmt diese Geschichte oder ist die komplett ausgedacht, die unser Team uns jetzt hier auftischt? Ich würde sagen, wir hören einfach mal rein.
3: Im Lengericher Canyon, etwa 40 Kilometer von Münster entfernt, lässt sich theoretisch Gold schürfen. Das macht heute nur niemand mehr, weil das Gebiet ein Naturschutzgebiet und Betreten streng verboten ist.
1: Aha. Okay. Also im Lengericher Canyon soll es Gold geben.
2: Ich kenne den Lengericher Canyon nicht. Es hört sich irgendwie an, als wären wir gerade in Amerika gelandet.
1: Doch, der Lengericher, ich kenne den, zumindest von Bildern. Ich war selbst auch noch nie dort, aber das ist ein ganz, ganz schönes Ausflugsziel. Da kann man super schön spazieren gehen. Das Wasser da in diesem See ist auch total klar. Sieht auch tatsächlich ein bisschen so aus wie in den Canyons in Amerika. Okay. Also das ist schon ganz, ganz schön. Aber also Gold.
2: Obwohl, ich kann mir vorstellen, ich habe schon mal in so Dokus gesehen, dass Leute irgendwie mit so Keschern an so einem Flussufer so ein bisschen versuchen, da so Steinchen und so zu filtern. Und da kann es sein, dass da so Gold mit dabei ist. Aber wenn, dann ist es, glaube ich, nur so minimal. Sind es nur ganz kleine Splitter und die sind dann so ein paar Cent wert.
1: Aber Anna, jetzt musst du dir mal vorstellen, dieser Lengericher Canyon, ich glaube, der ist frei zugänglich. Da ist jetzt kein Zaun drum oder so. Das heißt, man kann also jeder Tag- und Nachtszeit rein. Sei es drum, ob es ein Naturschutzgebiet ist. Aber es gibt verrückte Leute, da bin ich mir sicher. Und wenn es da wirklich Gold geben würde, dann würden diese Leute da nachts heimlich irgendwie versuchen, dieses Gold herzukriegen. Meinst du nicht?
2: Die müssten dann ja so lange suchen und so viel Gold finden, dass dann auch wirklich was zusammenkommt.
1: Mhm, dass es sich lohnt. Also du meinst, dass es so minimal der Anteil ist, dass es sich gar nicht lohnt.
2: Ich glaube nicht. Okay. Vielleicht kann man da höchstens so einen kleinen Stecker draus machen oder so. Aber ich glaube wirklich, wenn man da was finden sollte, ist das ganz, ganz minimal und nicht viel wert.
1: Boah, also du glaubst schon, dass das sein kann.
2: Ich kann mir vorstellen, dass da Gold ist.
1: Hier bei uns im Münsterland.
2: Ja.
1: Gold.
2: Wenn das wirklich stimmt, müssen wir da mal vorbeifahren.
1: Ja, wirklich, das weiß ich. Ich kann das irgendwie nicht glauben. Hier bei uns in Münster Gold, das glaube ich nicht.
2: Das heute sind wir uns mal uneinig. Ich sage, es stimmt.
1: Du sagst, es stimmt. Okay, ich sage, es ist ausgedacht. Das kommt mir zu verrückt vor. Ich kann mir vorstellen, dass man vielleicht in Lengericht da im Canyon irgendwas anderes abbauen kann. Kupfer oder so, keine Ahnung, frag mich nicht. Aber kein Gold. Nein, nein. Okay, wir hören rein, ja?
3: Mhm. Das stimmt nicht. Also, das mit dem Gold. Dass der Canyon unter Naturschutz steht, das stimmt schon. Deswegen können sich Besucher die Landschaft auch nur von Aussichtsplattformen aus der Ferne anschauen.
1: Na. Anna, da hatte ich wohl recht.
2: Ja, sonst wäre ich da, glaube ich, auch mal vorbeigefahren zunächst. Dann hätte ich selber mal geguckt.
1: Wurdest du auf jeden Fall von unserem Team aufs Glatteis geführt. Naja, machst du nichts. Passend zu dem Titel der Folge und zu dem Thema gibt es jetzt Golden für euch. Passend zum Gold. Die nächste Folge Fakt oder Fake spielen Anna und ich dann morgen früh.
2: Genau.
1: Wieder um 10 vor 8. Hier bei Antenne Münster.

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1: Mit Ralf Bossel. Das war's. Deutschland ist bei der Fußball-WM ausgeschieden. Gegen Paraguay musste die Mannschaft ins Elfmeterschießen. Spät in der Nacht verschoss Jonathan Tah entscheidend. Nach 120 Minuten hatte es 1:1 gestanden. Damit war nach der ersten K.O.-Runde der Traum vom Weltmeistertitel geplatzt. Auch die Niederlande erwischte es, schied nach 2:3 gegen Marokko im Elfmeterschießen aus. Brasilien steht im Achtelfinale nach 2:1 über Japan.
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2: Mit Michael Wessels. Guten Morgen.
3: Ich kann es doch gar nicht realisieren.
4: Ja, schon enttäuschend.
5: Wir hatten uns natürlich viel mehr versprochen.
2: Die Fußball-WM ist für die deutsche Nationalmannschaft vorbei. Gegen den Außenseiter Paraguay hat die DFB-Elf mit 3:4 im Elfmeterschießen verloren. Nach 120 Minuten hatte es 1:1 gestanden. Spieler und Fans zeigten sich nach dem Aus im ersten K.O.-Spiel erschüttert. Antenne Münster-Reporter Thomas Bremser berichtet aus Boston.
6: Nach der ersten Horror-Halbzeit spurtet Julian Nagelsmann in die Kabine, dann sieht er gelb wegen Meckerns, nach dem Spiel sitzt er dann zusammengesackt auf der Bank. Nach der erneuten WM-Blamage macht er aber klar, er will Bundestrainer bleiben. Ob der DFB ihn lässt, das ist eine andere Frage. Rudi Völler und Co. wollen sich in den kommenden Tagen zusammensetzen. Heute geht es aber erstmal wieder aus dem WM-Lager in Winston-Salem nach Deutschland.
2: Nachdem gestern Mittag 6 Menschen in Stade getötet wurden, haben sich die niedersächsischen Behörden zu den Hintergründen geäußert. Demnach handelt es sich bei den Opfern um Mitarbeiterinnen und Mitarbeiter einer Jugendeinrichtung. Dort hatte der festgenommene Tatverdächtige einen Sorgerechtstermin. Seine 3 Monate alte Tochter und die Kindsmutter sind in der Einrichtung untergebracht. Beide blieben unverletzt. Hier in Münster ist ein Bürgerbegehren gestartet, um den Umbau des Kreisels an der von Esmeichstraße in eine Ampelkreuzung zu verhindern. Den Umbau hatte der Rat der Stadt am 20. Mai beschlossen. Die Initiative Kreisel statt Ampel hat nun bereits ihre ersten Unterschriften gesammelt. Für ein Bürgerbegehren müssen die Initiatoren auf insgesamt 10.013 Unterschriften kommen für den Kreisel. Sie sind zuversichtlich, dass ihnen das gelingt bis zum Ende ihrer Frist am 25. September. Der Ärger um die Terminvergabe bei der Kfz-Zulassungsstelle in der Rudolf-Diesel-Straße soll ein Ende haben. Seit Jahren werden immer wieder Klagen laut, dass es dort besonders wenige freie Termine und viel zu lange Bearbeitungszeiten gibt. Die Ratskoalition nimmt sich dieser Sache nun an. Heute Abend wollen die Fraktionen von Grünen, SPD und Volt in den Personalsicherheits- und Ordnungsausschuss einen Antrag einbringen, um den Service in der Kfz-Zulassungsstelle zu verbessern. Das berichten die WN. Im Antrag stehen demnach einige konkrete Vorschläge, aber auch generelle strategische Impulse. 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
7: Es wird schon wieder wärmer, ist aber immer noch relativ angenehm. 19 Grad messen wir am Bodenturm und am Hafen. Im Laufe des Tages sitzen bis zu 26 Grad drin. Dazu ein Mix aus Sonne und Wolken. Am Nachmittag noch mal ein paar mehr Wolken. Heute Abend kann es dann auch Regenschauer geben.
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7: Da sieht es relativ gut aus im Berufsverkehr. Ein paar kleinere Staus haben wir. 10 Minuten müsst ihr mehr einplanen auf dem Rischhausweg Richtung Hülshoffstraße in Gievenbeck. Ebenfalls 10 Minuten plus im Kreuz Münster Süd Richtung Umgehungsstraße stadteinwärts und 5 Minuten plus auf der Steinfurter Straße stadteinwärts, Kanalstraße Richtung Ring auch nochmal 5 Minuten plus. Ansonsten sieht es aber gut aus, nicht so viel los heute im Berufsverkehr. 3 Blitzer habe ich aber noch für euch. Die neuesten Blitzer gibt es nämlich nur hier bei Antenne Münster. Euer Tempo wird kontrolliert. In der Asi-Stadt auf der Mecklenbecker Straße stadtauswärts bei der Bushaltestelle Bonhoeffer Straße. In Hiltrup wird geknipst auf der Straße Osttor beim Pfarrer-Enzing-Weg und in Gievenbeck steht auf dem Rischhausweg ein Blitzer. Der knipst in beide Richtungen bei der Bushaltestelle Haus-Rischhaus. Allen unterwegs eine gute Fahrt. Falls ich jetzt noch nicht alles auf dem Schirm hatte, wenn ihr noch irgendwas seht, Staus, Blitzer, Störungen, dann meldet euch gerne. Ruft dafür einfach an, schickt eine WhatsApp-Sprachnachricht oder schreibt uns. Geht alles an die Münster 28 95 40.
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8: Ja,
4: schade.
8: Die müssen halt auch treffen, wenn sie schießen. Ne?
9: Ist natürlich mega schade, dass wir jetzt raus sind, aber gut, wir machen das Beste draus und wir werden heute auf jeden Fall trotzdem noch feiern, egal ob jetzt ja, Deutschland noch an der WM teilnimmt oder nicht. Wir machen das Beste draus.
10: Nee. Ich kann es gar nicht in Worte fassen.
7: Ja, das ist traurig. So eine Pleite. Deutschland ist schon wieder nicht im Achtelfinale. Es ist wirklich verhext. Das war's also jetzt mit Deutschland spielen, gucken für diesen Sommer. Und das war's auch für die Sparkassen Hafen Arena im Jofel. Da haben wir euch ja alle Deutschlandspiele der WM präsentiert. Was der Mitorganisator Christian Wasmuth zum WM-Aus von Deutschland sagt, darüber sprechen wir gleich nach zwei Songs hier bei Antenne Münster. Vorher Sophie Alice Baxter mit Murder on the Dance Floor.

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1: Ehrlich gesagt weiß ich nicht, wann ich das letzte Mal so ein schlechtes Spiel der deutschen Mannschaft gesehen habe, dass sie keine Pässe mehr über wenige Meter spielen konnten. Und dementsprechend, so wie das alles gelaufen ist, im Nachhinein verdient verloren.
2: Sagt Christian Wasmuth, harte Worte. Er ist Mitorganisator der Sparkassen-Hafen-Arena im Jofel. Da haben wir euch ja alle Deutschland.
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1: Ehrlich gesagt weiß ich nicht, wann ich das letzte Mal so ein schlechtes Spiel der deutschen Mannschaft gesehen habe, dass sie keine Pässe mehr über wenige Meter spielen konnten. Und dementsprechend, so wie das alles gelaufen ist, im Nachhinein verdient verloren.
2: Sagt Christian Wasmuth, harte Worte. Er ist

0: Im Parkhaus habe ich dann meine Kollegin Anna Bogatzki aus dem Frühteam getroffen und wir haben uns beide nur mit entgeisterten Augen angeguckt und meinten so, das kann doch nicht
1: sein. Das kann nicht wahr sein, das habe ich auch gedacht, als ich heute Morgen direkt mein Handy gecheckt habe. Ich meine, das Spiel lief ja 22:30, ging dann bis 23:30, deswegen habe ich es jetzt nicht geschaut. Aber ich habe eben fest damit gerechnet, dass Deutschland gewinnt, aber wir sind raus. Paraguay hat tatsächlich zur Halbzeit geführt mit 1:0, dann gab es nach der Halbzeit einen Ausgleich durch Havertz und dann aber später Elfmeterschießen. Und da denkt man sich ja eigentlich so, ist eine sichere Nummer für Deutschland. Die haben nämlich noch nie ein Elfmeterschießen in der WM verloren. Aber dann hier, Havertz hat verschossen, Woldemade hat verschossen, Tah hat verschossen. Also sorry, da kann man schon echt sagen, die haben es verkackt.
0: Ja, verkackt. Havertz selbst sagt das genauso.
2: Meine zweite WM, zweimal reingeschissen. Die letzten Turniere waren nix. Einzige, was ich sagen kann, ist Entschuldigung.
0: Ja, reingeschissen, nicht reingeschossen. Ich bin einfach nur traurig, das war's jetzt mit der WM und dementsprechend auch mit der Sparkassen Hafen Arena für dieses Jahr.
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0: Sheeran bringt uns rein in diesen WM aus Dienstag, 18 Minuten. Nach 8 haben wir es hier bei Antenne Münster und es sitzt wirklich tief bei mir. Ich bin sehr, sehr, sehr, sehr traurig, dass Deutschland raus ist aus der Fußball-WM. Aber machst du nichts, wir müssen nach vorne schauen und das geht am besten mit guter, guter Laune. Und gute Laune kriegt man vor allem durch gutes Wetter. Zumindest ist das bei mir so. Deshalb schauen wir mal auf die Wetteraussichten. Das sieht nämlich ziemlich gut aus. Heute endlich mal wieder ein bisschen angenehmer draußen. Wir können ordentlich durchatmen. 19 Grad messen wir aktuell hier bei uns im Zentrum Nord und bei euch in Gievenbeck. Im Laufe des Tages ein Mix aus Sonne und Wolken. Am Nachmittag gerade noch mal ein paar mehr Wolken. Heute Abend dann Regenschauer. Und die restliche Woche ähnlich. Mix aus Sonne und Wolken. Temperaturen um die 25 Grad. Nur Donnerstagnachmittag stand jetzt noch mal Regen gemeldet. Und am Wochenende, da wird es wieder richtig schön freundlich. Nicht zu heiß. 29 Grad in der Spritze am Samstag und Sonne pur.
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1: Um 8.30 Uhr mit Michael Wessels. Guten Morgen. Für die deutsche Fußballnationalmannschaft ist die Weltmeisterschaft vorbei. Das Team verlor gegen Paraguay im Elfmeterschießen mit 3:4. Eine Runde weiter ist dagegen Brasilien. Die Mannschaft hat sich mit 2:1 gegen Japan durchgesetzt. Das Siegtor fiel erst in der Nachspielzeit. Außerdem hat Marokko die Niederlande mit 3:2 nach Elfmeterschießen besiegt. Bundestrainer Julian Nagelsmann sagte, er möchte weitermachen. Wenn man ihn nicht mehr wolle, solle man ihm das sagen. Nachdem gestern 6 Menschen in Stade getötet wurden, haben sich die niedersächsischen Behörden zu den Hintergründen geäußert. Demnach handelt es sich bei den Opfern um Mitarbeiterinnen und Mitarbeiter einer Jugendeinrichtung. Dort hatte der festgenommene Tatverdächtige einen Sorgerechtstermin. Seine 3 Monate alte Tochter und die Kindsmutter sind in der Einrichtung untergebracht. Beide blieben unverletzt. Hier in Münster soll der Ärger um die Terminvergabe bei der Kfz-Zulassungsstelle in der Rudolf-Diesel-Straße ein Ende bekommen. Seit Jahren werden immer wieder Klagen laut, dass es dort besonders wenige freie Termine und viel zu lange Bearbeitungszeiten gibt. Die Ratskoalition nimmt sich diese Sache nun an. Heute Abend wollen die Fraktionen von Grünen, SPD und Volt einen Antrag in den Personalsicherheits- und Ordnungsausschuss einbringen, um den Service in der Kfz-Zulassungsstelle zu verbessern, das berichten die WN. Im Antrag stehen demnach einige konkrete Vorschläge, aber auch generelle strategische Impulse. Noch eine Meldung vom SC Preußen Münster. Beim Trainingsstart vorgestern hatte Marvin Schulz für einen ersten Schreckmoment gesorgt. Bei einem unglücklich geblockten Schuss hat sich der Mittelfeldspieler eine Innenbandverletzung zugezogen und das Training vorzeitig abgebrochen. Die Erstdiagnose der medizinischen Abteilung vor Ort bestätigte sich gestern, sodass der 31-Jährige voraussichtlich 4 Wochen mit dem Mannschaftstraining aussetzen muss. Auch Abwehrspieler Nico Kulis wird bis Ende dieser Woche pausieren müssen. Er hat eine leichte Sprunggelenksverletzung. 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
3: Wir starten in diesen Dienstag mit 19 Grad. Aktuell in Albachten und in Hannendorf. Im Laufe des Tages packen wir nochmal 7 Grad obendrauf. 26 Grad heute in der Spitze. Dabei ein Mix aus Sonne und Wolken. Am Nachmittag ein paar mehr Wolken und heute Abend kleinere Regenschauer.
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3: Freie Straßen, nichts los im Berufsverkehr. Ich habe aber 3 Blitzer für euch. Die neuesten Blitzer gibt's nämlich nur hier bei Antenne Münster. Euer Tempo wird kontrolliert. In Angelmodde auf der Hohmannstraße beim Friedhof. In Hiltrup wird geknipst auf der Straße Osttor beim Pfarrer-Enzing-Weg. Und in Gievenbeck steht eine Blitzerkanone auf dem Rischhausweg. In beiden Richtungen wird kontrolliert bei der Bushaltestelle Haus Rischhaus. Wenn ihr gerade unterwegs seid, was seht? Staus, Blitzer, Störung. Ihr kennt das Spiel. Meldet euch, ruft an, schickt eine WhatsApp-Sprachnachricht oder schreibt uns. Nummer für alles ist die 0251 28 95 40.
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3: Und gleich müssen wir uns ein bisschen ablenken vom WM aus. Schlechte Laune am Morgen ist doof, auch wenn es mich wirklich mitnimmt und ich ziemlich traurig bin, dass Deutschland raus ist. Wir müssen irgendwie die Laune wieder hochkriegen und deshalb gibt es jetzt gute Laune-Garantie. Bei mir hilft das hier auf jeden Fall immer. Musik. Und die gibt's nächste Woche Samstag mit voller Dröhnung bei Münster Olé auf der Freifläche vom Messe- und Kongresszentrum Halle Münsterland. Das Tolle ist, ihr könnt mit dabei sein und zwar for free. Ich spiele mit euch nämlich diese Woche um Tickets und zwar spielen wir Ich packe meinen Koffer. Jeden Morgen packt ein Ballermannstar einen Gegenstand in den Malle-Koffer und wenn ihr mir dann am Freitag alle 5 Gegenstände sagen könnt, dann gibt's die Tickets für euch. Und gleich nach 3 Songs wiederhole ich den zweiten Gegenstand für euch. 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
1: Wir haben euch ein Versprechen gemacht. Und zwar haben Tino und ich gesagt, den ganzen Sommer schicken wir euch zu den schönsten Open-Air-Konzerten und den besten Festivals. Das machen wir auch. Auch wenn Tino jetzt in Elternzeit ist, ich übernehme unser Versprechen für uns zwei. Und am Samstag in einer Woche kommt mein persönliches Highlight. Und zwar Münster Olé, die größte Mallorca-Party-Tour der Welt, macht Station auf dem Freigelände am Messe- und Kongress. Zentrum Halle Münsterland. Da könnt ihr dann den Alltag vergessen, einfach am Eingang abgeben sozusagen und dann 10 Stunden feiern und einfach nur Spaß haben. Das Tolle ist, ich darf euch mitnehmen. Diese Woche spielen wir um Tickets und zwar spielen wir Ich packe meinen Koffer. Jeden Morgen packt ein Star von Münster Olé einen Gegenstand in den Koffer für Mallorca und wenn ihr mir am Freitag dann alle 5 Begriffe nennen könnt und zwar in der richtigen Reihenfolge, dann habt ihr die Chance auf Tickets für euch und auch für eure eigene Festival-Crew. Heute früh um 7:15 habe ich euch den 2. Gegenstand schon verraten. Jetzt gibt's die Wiederholung für alle, die es verpasst haben. Heute nämlich mit Oli P.

0: Ich packe meinen Koffer und nehme mit einen Bierhelm. 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
1: zurück. Der Bierhelm von Oli P. kommt in den Koffer. Das ist Gegenstand Nummer 2. Müsst ihr euch auf jeden Fall merken. Am besten irgendwo aufschreiben und natürlich gerne teilen. Schließt euch zusammen in WhatsApp-Gruppen oder so und organisiert, dass ihr alle 5 Gegenstände mitkriegt. 3-mal am Tag habt ihr die Chance dazu. Um 7:15, um 9:15 und nachmittags bei Matthias Kamps um 4:15.
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1: Mit Michael Wessels. Guten Morgen.
2: Also ich bin immer noch davon überzeugt, dass er wahrscheinlich der Richtige ist. Aber ich bin natürlich auch nicht der DFB alleine.
1: DFB-Sportdirektor Rudi Völler stärkt Bundestrainer Julian Nagelsmann den Rücken unmittelbar nach dem WM-Aus. Für die deutsche Fußballnationalmannschaft ist die Weltmeisterschaft vorbei. Nach einer 3:4 Niederlage im Elfmeterschießen gegen Außenseiter Paraguay im 16-Finale. Antenne Münster-Reporter Thomas Bremser ist mit der deutschen Mannschaft unterwegs. Thomas, wie sieht's denn aus mit der Zukunft von Julian Nagelsmann?
3: Ja, Julian Nagelsmann hat ja selbst vor 2 Jahren vom WM-Titel als Ziel gesprochen. Auch er ist gescheitert, sagt aber bei Magenta TV.
4: Ja, ich möchte es weitermachen. Wie gesagt, ich stehe bereit. Wenn der DFB das möchte, dann bereite ich sehr gerne auch die EM vor und die Nations League. Und wenn sie es nicht möchten, dann müssen sie es mir sagen.
3: Viele kritisieren Nagelsmann. Er habe stur festgehalten an Dingen, etwa an der umstrittenen Position von Joshua Kimmich. Jetzt muss also der DFB entscheiden, Nagelsmann oder vielleicht doch Jürgen Klopp. Man wolle sich in den kommenden Tagen zusammensetzen, sagt Rudi Völler.
1: Antenne Münster Reporter Thomas Bremser, der war für uns unterwegs mit der deutschen Fußballnationalmannschaft. Die Reise ist jetzt leider schon zu Ende. Bundeskanzler Friedrich Merz hat nach den tödlichen Schüssen in einer Jugendhilfeeinrichtung in Stade sein Mitgefühl ausgedrückt. Die Nachricht aus der niedersächsischen Stadt erschüttere ihn bis ins Mark, schrieb Merz auf der Plattform X. Bei der Gewalttat waren gestern 4 Frauen und 2 Männer getötet worden. Antenne Münster-Reporterin Katrin Müller berichtet.
5: Viele Menschen, die helfen und schützen wollten, hätten ihr Leben verloren oder seien verletzt worden, schrieb Kanzler Merz. Sein Mitgefühl gelte den Opfern und ihren Angehörigen. Merz dankte auch den Polizeibeamten für ihren schnellen Einsatz. Bei den Todesopfern handelt es sich laut Polizei um Mitarbeiterinnen und Mitarbeiter der Jugendhilfeeinrichtung. Hintergrund der Tat ist vermutlich ein Sorgerechtsstreit. Der mutmaßliche Täter, ein 45-jähriger in Deutschland geborener Türke aus dem Raum Hannover, wurde auf der Flucht festgenommen.
1: Die Bundesregierung schickt nach dem schweren Doppelerdbeben in Venezuela weitere Hilfe. Bisher sind 5 Bundeswehrmaschinen mit Material und Personal in das Katastrophengebiet geflogen, 6 weitere sollen folgen. Es wurde ein vorübergehender Stützpunkt auf der Karibikinsel Aruba eingerichtet. Jede Minute zähle, sagte ein Sprecher des Auswärtigen Amtes in Berlin. Auch am 5. Tag suchen die Rettungskräfte weiter nach Überlebenden. Die Behörden sprechen bisher von mehr als 1.700 Toten. Es werden aber noch zehntausende Menschen unter den Trümmern vermutet. Hier in Münster will ein Bürgerbegehren den Umbau des Kreisels an der von Esmarkstraße verhindern. Der Rat der Stadt hatte am 20. Mai entschieden, dass der Kreisverkehr zu einer Ampelkreuzung umgestaltet werden soll. Das wollen die Initiatoren des Bürgerbegehrens rückgängig machen. Antenne Münster-Reporterin Sophie Seemann mit weiteren Infos.
6: Die Initiative heißt Kreisel statt Ampel und die ersten Unterschriften wurden bereits gesammelt. Für ein Bürgerbegehren müssen die Initiatoren 10.013 Unterschriften sammeln für den Kreisel. Die Frist endet am 25. September. Danach wird alles geprüft und dann entscheidet der Rat, voraussichtlich Anfang Dezember, über die Zulässigkeit des Bürgerbegehrens. Wenn das der Fall ist, muss der Rat auch entscheiden, ob er bei seinem Beschluss vom 20. Mai bleibt oder diesen aufhebt und die Verwaltung stattdessen mit der Planung eines optimierten Kreisels beauftragt. Bliebe der Rat bei seiner ursprünglichen Entscheidung, käme es zu einem Bürgerentscheid.
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7: Heute mit einem Mix aus Sonne und Wolken und aktuell 21 Grad in Ruxel und in Mauritsost. 26 Grad heute in der Spitze. Dabei kann es heute Abend noch ein bisschen nass von oben werden. Hier und da sind kleinere Regenschauer angekündigt.
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7: Die Straßen sind frei. Ich habe aber in Summe 6 Blitzer für euch. Und den ersten, den hat Jana durchgegeben.
8: Guten Morgen. Die bauen gerade im Rummler an der Kneipe wieder den Blitzer auf. Ich glaube in beide Richtungen. Auf jeden Fall Fahrtrichtung Münster.
7: Alles klar. Danke dir, Jana, für die Sprachnachricht. In Albersloh wird geknipst auf der Straße Rummler in beide Richtungen. Dann habe ich noch 5 weitere Blitzer für euch. Einer, der steht in Angelmodder auf der Hohmannstraße beim Friedhof. Dann wird in Hiltrup geknipst auf der Straße Osttor beim Pfarrer Enzingweg. In Gievenbeck steht die Gulaschkanone auf dem Rüschhausweg. In beiden Richtungen wird kontrolliert bei der Bushaltestelle Haus Rüschhaus. In Ruxel wird geknipst auf dem Dingbenger Weg Richtung Ruxler Straße bei der Bushaltestelle Hohenfeld. Und in der Aseestadt steht ein Blitzer auf der Böselager Straße Richtung Aasee. Allen unterwegs eine gute Fahrt. Liebe Grüße auch an Jana. Falls ihr gerade unterwegs seid und was seht, macht's gerne genauso wie sie. Schickt einfach eine Sprachnachricht. Ihr könnt natürlich aber auch anrufen oder uns schreiben. Nummer ist die 0251 28 95 40.
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0: Am Wochenende, da war es noch bullenheiß. Heute bis zu 26 Grad und die nächsten Tage Temperaturen um die 25 Grad. Perfektes Freibadwetter, finde ich. Ich war am Wochenende noch in Hiltrup eine Runde schwimmen. Und von meinem Kollegen Jan Zerbst aus der Antenne Münster Comedy-Redaktion gibt es jetzt einen kleinen Freibad-Crash-Kurs.
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2: Lektion 1, atme tief ein. Es gibt keinen besseren Geruch als Pommes mit Chlor und Sonnencreme. Lektion 2, reserviere dein Revier. Dafür brauchst du immer Handtuch, Kühltasche und Badelatschen. Und Lektion 3, trainiere deine Füße auf Schmerzresistenz. Der Weg zum Beckenrand besteht aus 3 Temperaturzonen. Angenehm warm, Backofen und Lava! Und Lektion 4, lerne korrekte Freibadgrammatik. Wenn dich der Schwimmmeister auffordert, am oder im Becken nichts zu essen, dann sagt er immer, unabhängig von deinem Geschlecht und deinem Essen, komm mal mit die Pommes von Beckenrand weg, aber zackig, mein Freund.
3: Komm mal mit die Pommes von Beckenrand weg, aber zackig, mein Freund.
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1: Um 9.30 Uhr mit Michael Wessels. Guten Morgen. Deutschland ist bei der Fußball-Weltmeisterschaft im ersten Spiel der K.O.-Phase gescheitert. Die Mannschaft von Trainer Julian Nagelsmann verlor das 16. Finale gegen Paraguay mit 3:4 im Elfmeterschießen. Nagelsmann betonte direkt nach der Niederlage, er wolle als Bundestrainer weitermachen. Die Entscheidung liegt beim DFB. Nach den tödlichen Schüssen in Stade laufen die Ermittlungen. Polizei und Staatsanwaltschaft vermuten, dass ein Sorgerechtsstreit Auslöser der Taten war. Gestern waren in einer Einrichtung in Stade, in der junge Mütter und ihre Kinder betreut werden, 6 Mitarbeiter der Jugendhilfe und des Jugendamtes erschossen worden. Der festgenommene Tatverdächtige hatte in Stade einen Termin, bei dem es um das Sorgerecht für seine 3 Monate alte Tochter ging. Die Bundesregierung schickt nach dem schweren Doppelerdbeben in Venezuela weitere Hilfe. Bisher sind 5 Bundeswehrmaschinen mit Material und Personal in das Katastrophengebiet geflogen, weitere sollen folgen. Es wurde ein vorübergehender Stützpunkt auf der Karibikinsel Aruba eingerichtet. Jede Minute zähle, sagte ein Sprecher des Auswärtigen Amtes in Berlin. Auch am 5. Tag suchen die Rettungskräfte weiter nach Überlebenden. Die Behörden sprechen bisher von mehr als 1.700 Toten. Es werden aber noch zehntausende Menschen unter den Trümmern vermutet. Diese Woche kommt es nachts zu Sperrungen auf den Autobahnen im Kreuz Münster Süd. Autobahn Westfalen saniert die Fahrbahn. Von heute auf morgen und von morgen auf Donnerstag ist die Verbindung von der A1 Richtung Bremen und auf die A43 Richtung Recklinghausen gesperrt, jeweils zwischen 20 und 6 Uhr. Auf der A43 gibt es im Kreuz in Richtung Recklinghausen dann nur einen Fahrstreifen. Eine Umleitung wird ausgeschildert. 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
2: Heute früh mittlerweile relativ bewölkt. Im Laufe des Tages bleibt es auch genauso, immer mal wieder ein Mix aus Sonne und Wolken. Heute Abend kann es dann auch noch nass werden von oben. Das alles bei maximalen 26 Grad. Aktuell messen wir 22 Grad in Helgau und in Bergfidel.
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2: Die Straßen sind frei, ich habe aber 6 Blitzer für euch. Die neuesten Blitzer gibt's nämlich nur hier bei Antenne Münster. Euer Tempo wird kontrolliert in Ruxel, auf dem Dingmenger Weg in beide Richtungen bei der Bushaltestelle Hohenfeld. Danke an Steffi fürs Durchgeben. In der Aseestadt steht ein Blitzer auf der Böselager Straße, da wird Richtung Asee geknipst. In Albersloh habe ich einen Blitzer gesehen, auf der Straße Rummler, in beide Richtungen bei der Kneipe. In Angelmodde steht ein Blitzer auf der Hohmannstraße beim Friedhof. In Hiltrup wird geknipst auf der Osttorstraße bei dem Pfarrer-Enzing-Weg. Und in Gievenbeck steht ein Blitzer auf dem Rischhausweg. In beiden Richtungen wird kontrolliert bei der Bushaltestelle Haus Rischhaus. Allen unterwegs eine gute Fahrt. Falls ihr noch irgendwas seht, dann macht's gerne genauso wie Steffi. Meldet euch einfach bei uns. Ruft an, schickt eine WhatsApp-Sprachnachricht oder schreibt uns. Nummer für alles ist die Münster 28 95 40. Danke euch.
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0: Kids unterwegs. Guten Morgen hier bei Antenne Münster am Dienstag. Die Schilder, wo genau das draufsteht, habt ihr sicher schon mal gesehen. Die hängen schon in so vielen Vorgärten und auf Privatgrundstücken hier bei uns in der Stadt. Letztes Jahr haben wir die Achtung Kids-Schilder zusammen mit der Polizei verteilt. Und wir haben schnell gemerkt, die gehen ganz, ganz, ganz schnell weg. Das reicht nicht. Wir brauchen eine Neuauflage. Und genau diese Neuauflage, die gibt es jetzt. Ihr könnt euch die Schilder kostenlos abholen. Kollegin Anna Bogatzki aus dem Frühteam. Wie gehen die Schilder denn in diesem Jahr weg?
1: Ja, das läuft, würde ich sagen. Richtig viele sind schon weg. Ihr bekommt die Schilder ja in den 5 Polizeiwachen. Und hier bei uns in der Antenne Münster Redaktion. Linnea hat sich schon bei uns eins abgeholt. Schon wieder, können wir sagen.
2: Also wir brauchen auf jeden Fall ein Schild für meine Mutter. Die lebt in Hiltrup und das ist eine Wohnsiedlung. Und da gehen ständig die kleinen E-Männchen her und die fahren da so bescheuert schnell rum. Deswegen haben wir letztes Mal bei der Aktion schon ein Schild mitgenommen und hätten jetzt gern natürlich ein zweites, um die andere Seite auch noch zu schützen und aufmerksam zu machen, weil da laufen echt viele kleine Kinder auch rum und wir haben da auch eine Kurve, die ist total eng und gefährlich und deswegen bin ich hier und hole mir heute nochmal ein zweites Schild.
1: Ja, und für solche gefährlichen Stellen sind die Schilder eben gemacht. Linnea sagt auch, an der Stelle mit dem ersten Schild, wo die das aufgestellt haben, fahren die Leute jetzt auch wirklich vorsichtiger, also sie hofft, dass das zweite Schild für die andere Seite dann denselben Effekt hat.
2: Auf jeden Fall. Also ich finde das sowieso total klasse, weil bei uns in der Umgebung hängen schon etliche da in Hiltrup und ich glaube schon, dass das auf jeden Fall hilft und das Schild sieht ja auch echt schön aus, finde ich, jetzt im Vergleich zu manchen anderen Schildern und ich glaube, dass das hilft, aufmerksamer auf die Geschwindigkeit dort zu machen und ich finde es einfach gut, wenn ich dadurch Leute schützen kann, dann mache ich das und das ist eine tolle Aktion, man muss ja auch nichts bezahlen oder so, man muss sich einfach nur ein Schild holen und das aufhängen.
0: Genau so sieht's aus. Kommt gern vorbei und holt euch euer Achtung Kids unterwegs Schild ab. Das geht bei uns hier in der Redaktion im Zentrum Nord und in den 5 Polizeiwachen hier bei uns in der Stadt. Die Adressen findet ihr online auf unserer Homepage. Ganz einfach antennemünster.de.

gleich 10 vor 10 hier bei Antenne Münster. Heißt also, ich bin jetzt raus. Ich verabschiede mich sofort in den Feierabend. Die Kollegin Laura Potting übernimmt ab 10 Uhr an meiner Stelle. Heute Nachmittag um 14 Uhr hört ihr dann den Kollegen Matthias Kamps wieder. Und ich bin dann morgen ab 6 Uhr wieder am Start. Jetzt gibt's Wet, Wet, Wet mit Love is All Around für euch. Schönen Dienstag.

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1: Mit Ralf Bosse. Das Ausscheiden der deutschen Mannschaft bei der Fußball-WM haben die Fans noch nicht ganz verdaut. Da machen sich die Spieler auf in den Urlaub. Ab sofort können sie das Teamquartier in Winston-Salem verlassen. Das gilt nicht für die Offiziellen. Die werden heute noch eine Pressekonferenz geben. Erst dann geht es auch für sie Richtung Ferien. Ende September wartet das nächste Länderspiel. In der Nations League geht es in die Niederlande. Ob Julian Nagelsmann dann noch Bundestrainer ist, könnte sich bereits übermorgen entscheiden.
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2: Mit Malte Albrecht einen schönen guten Morgen. Ein letztes Mal zur Tanke, bevor der Sprit wieder teurer wird. Nach 2 Monaten endet heute um Mitternacht der Tankrabatt. Ab morgen gilt dann wieder die alte Steuer auf Benzin und Diesel. Das bedeutet, dass es an den Zapfsäulen heute und bis morgen Mittag sehr voll werden könnte. Mehr zum Thema hat Thorsten Adolfs.
3: Ab morgen um 12 werden die Preise wohl wieder deutlich nach oben gehen. Vom IFO-Institut heißt es, die zeitlich begrenzte Steuersenkung habe insgesamt 1,6 Milliarden Euro gekostet und sei damit ziemlich teuer gewesen. Deshalb sei es gut, dass der Tankrabatt jetzt auslaufe. Während er bei Autofahrern mit Benzinern fast komplett angekommen ist, wurden Besitzer von Dieselfahrzeugen im Schnitt nur um 12 Cent pro Liter entlastet. Die Verbraucherschützer warnen die Mineralölkonzerne vor überhöhten Preisen nach dem Ende des Tankrabatts und sie fordern vom Bundeskartellamt genau hinzuschauen. Gefordert wird außerdem eine Anschlussmaßnahme, um die Bürger zu entlasten. Die Verbraucherzentralen bringen eine Senkung der Stromsteuer auch für private Haushalte ins Gespräch. Das entlaste die Verbraucher dauerhaft und mache den Umstieg auf klimafreundliche Alternativen attraktiver, sagte die Chefin des Bundesverbandes BOP.
2: Und jetzt weitere Nachrichten in Kurzform. Mehr als 300 Getränkehersteller wehren sich gegen die geplante Zuckersteuer der Regierung. In einem offenen Brief warnen sie vor einer zusätzlichen Belastung für Unternehmen und Verbraucher. Außerdem fehlten die Belege für die Wirksamkeit einer solchen Steuer, heißt es. Die Branche habe den Zuckergehalt vieler Erfrischungsgetränke seit 2018 freiwillig um rund 15% gesenkt. Der Iran will die Minenräumung in der Straße von Hormus alleine durchführen. Frankreichs Vorschlag für einen Einsatz mit anderen Nationen verstoße gegen das Rahmenabkommen mit den USA, sagte der stellvertretende iranische Außenminister. Laut dem Abkommen liege die Verantwortung ausschließlich beim Iran. Ein seit Sonntag vermisster Kanufahrer aus Krefeld ist tot. Nach Angaben der Polizei wurde die Leiche des 53-Jährigen an einer Kiesverladestation im Rhein bei Rees gefunden. Der Mann war auf der Lippe bei Wesel mit 2 Begleitern kurz vor der Rheinmündung gekentert. Die beiden anderen konnten sich ans Ufer retten. Die Unfallursache ist noch unklar. Der wohl bekannteste Messenger-Dienst ist WhatsApp. Rund 3 Milliarden Nutzer gibt es weltweit. Und jetzt ändert WhatsApp ein grundlegendes Funktionsprinzip. Künftig müssen Nutzer ihre private Handynummer nicht mehr preisgeben, um mit neuen Kontakten zu chatten. Stattdessen führt WhatsApp individuelle Benutzernamen ein, also ähnlich wie bei Signal und Telegram. Die persönliche Telefonnummer ist ja oft mit sensiblen Lebensbereichen verknüpft und Nutzer sollen deshalb jetzt selbst entscheiden können, wem sie die überhaupt geben wollen. Auch bei Anrufen über die App wird anstelle der Telefonnummer der Benutzername angezeigt. Seinen eigenen Wunschnamen muss man sich reservieren, das ist ab sofort weltweit möglich. Die eigentliche Funktion soll im Laufe des Jahres schrittweise für alle Nutzer freigeschaltet werden. Und das waren die Nachrichten mit Malte Albrecht.
4: Das Wetter.
5: Ihr bekommt heute diesen berühmten Mix aus Sonne und Wolken. Am Nachmittag kann es aber auch einzelne Schauer und Gewitter geben. Bis 28 Grad sind drin. Und morgen kriegt ihr dann erstmal viel Sonne ab. Aber auch hier sind im Tagesverlauf mal so vereinzelte Schauer oder Gewitter möglich. Aber wirklich nur vereinzelt. Dazu dann morgen bis 26 Grad.
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5: Die A1 Blankenheim-Euskirchen ist in beiden Richtungen aktuell zwischen Blankenheim und Nettersheim gesperrt. Nach einem Unfall, hier besteht auch noch Gefahr durch auslaufende Chemikalien. Hier also besonders vorsichtig sein. Jetzt die Staus und zwar ab 19 Minuten Zeitverlust. Es ist schon einiges los. Die A1 Köln-Münster zwischen Hagen-Nord und dem Kreuz Dortmund-Unna. 10 Kilometer Stau, eine Stunde plus. Die A3 Frankfurt-Oberhausen zwischen dem Dreieck Köln-Heumer und Köln-Delbrück. 4 Kilometer Stau, 20 Minuten. Die A4 Olpe-Aachen zwischen Bergisch Gladbach-Refrath und dem Kreuz Köln-Süd. 10 Kilometer Stau, hier kommen 33 Minuten obendrauf. Und die A43 Wuppertal-Recklinghausen zwischen Sprockhövel und Wittenherbede. Im Moment 4 Kilometer Stau, ihr müsst hier 20 Minuten mehr einplanen. Kommt gut durch!
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6: Wir haben es wieder nicht geschafft, eine Euphorie zu entfachen, ja, eine Mannschaft auf dem Feld zu sein, mit dem sich dann die Menschen identifizieren können, weil am Ende geht es eben nur über den Erfolg und nicht über Friede, Freude, Eierkuchen. Am Ende haben wir es leider wieder verbockt, weil wir den Gegner heute nicht schlagen konnten.
5: Ja, der Zug hatte also offenbar doch eine Bremse, wa? Kapitän Joshua Kimmich nach dem Spiel. Einige von euch sind sicherlich heute früh aufgewacht, Nachrichten auf dem Handy gecheckt und dann so, what? Deutschland ist raus? Was eine Scheiße, wirklich. Deutschland also raus bei der WM. Wir machen diese Stunde ein kleines bisschen so eine Nachlese und dann ist aber auch gut mit Wunden lecken, würde ich sagen. Schließlich haben wir einen schönen Sommertag. Wir haben euch viel gute Mucke in die Playlist gepackt. Also kommt gut durch diesen Dienstag jetzt mit Leonie und Don't Worry. Und mein Name ist Laura Pottingen. Hallo. 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

0: Viele von euch werden sicherlich mit so einem ganz guten, entspannten Gefühl ins Bett gegangen sein. Dann seid ihr so aufgewacht und bäm, Deutschland ist raus. Schon wieder.
1: Auf meine zweite WM, zweimal reingeschissen.
0: Zwei WMs, zweimal reingeschissen. Ja, sagt Nationalspieler Kai Havertz hier bei Magenta TV. Kurz, knapp und selbstkritisch, würde ich sagen. Und was denkt ihr so?
2: Ich kann es doch gar nicht realisieren, weil ich gedacht habe, dass sie auf jeden Fall weiterkommen, ja.
3: Die müssen halt auch treffen, wenn sie schießen, ne?
4: Ist natürlich mega schade, dass wir jetzt raus sind, aber gut, wir machen das Beste draus.
5: Ja, schon enttäuschend, weil ich glaube, das war mit einer der einfachsten Gegner, die wir hätten ja erwischen können, also mit allem Respekt vor Paraguay. Und dann scheidest du leider Gottes doch verdient aus.
6: Nee, ich kann es gar nicht in Worte fassen.
0: Fühle ich. Punkt.
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1: Um 10.30 Uhr mit Michael Wessels, guten Tag. Im vergangenen Monat ist die Arbeitslosigkeit in Münster leicht gestiegen. Insgesamt waren 9.107 Menschen arbeitslos gemeldet. Das sind 90 mehr als im Mai, während die Arbeitslosenquote mit 4,9% gleich blieb. Im Vergleich zum Vorjahr ist die Lage aber besser. Es gab 478 Arbeitslose weniger als im Juni 25. Außerdem wurden im Juni 636 neue offene Stellen gemeldet und insgesamt standen 2.250 Stellenangebote zur Verfügung. Der Verfassungsschutz zählt mehr rechte und linke Extremisten in Deutschland. Wie aus dem Jahresbericht hervorgeht, rechnete der Inlandsgeheimdienst im vergangenen Jahr 58.700 Menschen dem rechtsextremistischen Personenpotenzial zu. 8.400 mehr als im Jahr davor. Dieser Zuwachs hänge größtenteils mit dem Mitgliederzuwachs der AfD zusammen, die aktuell als Verdachtsfall beobachtet wird. Dem linksextremistischen Spektrum ordnete das Bundesamt 25 bundesweit 42.200 Menschen zu, nach rund 38.000 im Vorjahr. Nach 2 Monaten läuft heute der sogenannte Tankrabatt aus. Ab morgen wird der Preis für Benzin und Diesel dann vermutlich deutlich steigen, weil dann wieder die alte höhere Steuer gilt. Inklusive Mehrwertsteuer macht das 16,7 Cent pro Liter aus. Der Tankstellenverband BFT erwartet, dass die höheren Preise erst ab dem Mittag sichtbar werden, weil die Preise nur um 12 Uhr angehoben werden dürfen. 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Dichte Wolken wechseln sich heute mit sonnigen Momenten ab. Dabei ist nur ganz vereinzelt mal ein wenig Regen oder ein leichter Schauer möglich. Meist kommen wir trocken durch den Tag. Die Temperaturen steigen dazu in Münster auf bis zu 27 Grad. Jetzt gerade haben wir 23 Grad in Amelsbüren, 24 in Gietenbeck. Der Antenne Münster Verkehr. Keine Meldungen über akute Störungen. Jetzt die neuesten Blitzer nur bei Antenne Münster. In der Aseestadt an der Böselager Straße Richtung Asee. In Gelmar am Schifffahrterdamm, stadtauswärts Höhe Westfalen-Tankstelle. In Körde am Holtmannsweg Richtung zum Rieselfeld Höhe Bahnübergang. In Ruxel am Dingbängerweg in beiden Richtungen Höhe Bushaltestelle Hohenfeld. In Albersdo in Rumla in beiden Richtungen Höhe Kneipe. Angelmodde, Romanstraße, Höhe Friedhof, Hiltrup, Osttor, Höhe Pfarrer-Insingweg, Gietenbeck, Rüschhausweg in beiden Richtungen, Höhe Bushaltestelle Haus Rüschhaus. Wenn ihr noch etwas seht, Staus mit Zerstörung, immer gerne melden, anrufen oder eine WhatsApp schicken, Münster 28 95 40.
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2: Weißt du, wenn es sich wenigstens gelohnt hätte, heute müde zu sein, oder? Bei uns in der Redaktion gibt es auf jeden Fall nur 2 Lager aktuell, die topfit rumspringen, weil sie gestern früh genug ins Bett gegangen sind. Und ich, Spiel geguckt, kaum gepennt, 45.000 Kaffee-Intos. Wenn ich noch mehr Koffein trinke, fangen die Fussel auf dem Fußboden an, mit mir zu sprechen. Ich sag's euch. Ja, Katerstimmung in Deutschland nach dem Spiel. Gleich schauen wir mal, wie es weitergeht im deutschen Team. Einen Tipp habe ich auf jeden Fall schon mal. Elfmeterschießen üben. Laura Potting hier. Schönen Tag euch.

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0: Ja, also das Positive ist zumindest, wir müssen jetzt nicht mehr lange aufbleiben, weil noch so ein Deutschlandspiel ist zu irgendeiner grauenvollen Uhrzeit, wo du eigentlich schon längst in deiner REM-Schlafphase wärst.
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0: Ja, Deutschland ist raus aus der Traum vom 5. Weltmeistertitel. Ein 3:4 nach Elfmeterschießen gegen Paraguay, das musst du auch erstmal schaffen. Ralf Bosser aus unserem WM-Studio ist da. Hallo.
2: Grüß dich, moin.
0: Ja, nach dieser Blamage kann man ja nicht einfach zur Tagesordnung übergehen. Wie sehen denn jetzt die nächsten Schritte aus? Was denkst du?
2: Ich denke, dass die wichtigste Frage sein wird, ob der DFB mit Julian Nagelsmann als Bundestrainer weitermachen möchte. Er selbst hat Vertrag bis zur Europameisterschaft in 2 Jahren. Nagelsmann ist generell bereit, weiterzumachen, hat er zumindest bei Magenta gesagt.
3: Das habe ich ja nicht in der eigenen Hand, sondern ich stehe bereit, wenn man das möchte. Und wenn man das nicht möchte, dann muss man mir das sagen.
2: Rekordnationalspieler Lothar Matthäus möchte das nicht. Der rechnet nämlich mit einem Trainerwechsel. Jürgen Klopp wiederum meint, ist er gerade nicht der richtige Moment, dass er es übernimmt. Sportdirektor Rudi Völler will mit Nagelsmann weitermachen. Also für mich, das muss ich ganz klar sagen, da muss ein neuer Trainer übernehmen. Diese Mannschaft hat derzeit kein Konzept, keine Qualität, um einen Gegner zu dominieren. Hier muss es eine Neuausrichtung geben.
0: Wie sieht es denn so bei den Spielern aus? Also Enttäuschung, klar, das ist ja logisch, ne?
2: Ja, das ist also selbstverständlich. Und dass Manuel Neuer seine Nationalmannschaftskarriere wieder einmal beendet, kam sicherlich auch nicht überraschen. Joshua Kimmich hat dagegen bereits angekündigt, als Kapitän weitermachen zu wollen. Weitere Reaktionen aus der Mannschaft gibt es bislang nicht. Mit einer großen Rücktrittswelle ist derzeit auch nicht zu rechnen. Das bedeutet allerdings nicht, dass alle Spieler auch langfristig in Zukunft im DFB-Team haben, denn bis zur Europameisterschaft in 2 Jahren, da sind es eben nur 2 Jahre. Das heißt, Antonio Rüdiger und Pascal Groß, die wären dann bereits deutlich jenseits der 35 und die dürften deshalb wohl keine zentrale Rolle mehr im Team spielen.
0: Danke, Ralf. Jetzt heißt es aber erstmal Koffer packen für die Jungs, denn die WM ist hier vorbei fürs deutsche Team und wie es jetzt weitergeht, das erfahrt ihr dann hier bei uns, wenn es denn dann soweit ist.
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1: Mit Malte Albrecht. Guten Tag. An den Tankstellen könnte heute und morgen Vormittag einiges los sein. Viele Autofahrer dürften sich den Tank nochmal voll machen, denn nach 2 Monaten läuft der Tankrabatt von knapp 17 Cent pro Liter aus. Dadurch dürften Benzin und Diesel ab morgen wieder deutlich teurer werden. Danny Hoppe aus dem News-Team. Wie viel werden die Tankstellen denn morgen draufschlagen?
2: Tja, das ist die große Frage. Der ADAC sagt, eigentlich dürfte da morgen noch gar nicht viel drauf kommen, denn in den Tanks sei ja noch der steuerlich verbilligte Kraftstoff. Aber wir erinnern uns ja noch an den Beginn des Iran-Kriegs, da gingen die Preise direkt durch die Decke, obwohl damals auch der eigentlich günstiger eingekaufte Sprit in den Tanks war. Andersrum war der Tankrabatt nicht direkt vom ersten Tag an weitergegeben worden. Darauf hat der ADAC jetzt auch nochmal hingewiesen. Und auch Bundesverkehrsminister Schnieder sagt, die Bundesregierung werde sich das morgen und in den nächsten Tagen ganz genau anschauen. Für heute erwarten die Tankstellen auf jeden Fall nochmal einen ziemlichen Ansturm.
1: Die Debatte um weitere Entlastungen der Verbraucher, auch nach dem Ende des Tankrabatts, hört ja nicht auf. Auch Mecklenburg-Vorpommerns Ministerpräsidentin Schwesig hat jetzt nochmal einen Vorschlag.
2: Ja, der ist aber auch nicht neu. Sie ist für einen Preisdeckel, hat sie den Zeitungen der Funke-Gruppe gesagt. Vorbild ist hier Luxemburg. Da legt das Wirtschaftsministerium fest, wie viel Benzin, Diesel und Heizöl maximal kosten dürfen. In der Regel werden die Preise dort 2-mal im Monat verändert, hängt aber auch von den Entwicklungen am Markt ab. Bei großen Schwankungen passiert das auch häufiger. Außerdem fordert Schwesig, dass vor allem kleine und mittlere Einkommen steuerlich entlastet werden. Auch Schwesig blickt skeptisch auf den Tag morgen. Von Kanzler Merz fordert sie deshalb, dass er mit den Mineralölkonzernen spricht, damit die Spritpreise nicht wieder stark ansteigen.
1: Danke, Danny. Und jetzt weitere Nachrichten in unserer Zusammenfassung. Die Frühjahrsbelebung auf dem Arbeitsmarkt fällt weiter schwach aus. Im Juni ist die Zahl der Arbeitslosen nur leicht gesunken, um 15.000 auf knapp 2,94 Millionen. Das teilte die Bundesagentur für Arbeit in Nürnberg mit. Im Vergleich zum Vorjahr gibt es 22.000 Arbeitslose mehr. In Deutschland gibt es immer mehr Menschen mit extremistischen Einstellungen, so steht es im neuen Jahresbericht des Verfassungsschutzes. Demnach stieg vor allem das rechtsextremistische Personenpotenzial deutlich an, aber auch im linken Spektrum registrieren die Verfassungsschützer einen Zuwachs. Viele Tickets für Konzerte oder Sportereignisse sind schon wenige Minuten nach Vorverkaufsstart vergriffen. Kurz darauf tauchen die Karten auf dem Zweitmarkt wieder auf, zu deutlich höheren Preisen. Dagegen will Bundesjustizministerin Hubig jetzt vorgehen. Sie plant eine Preisobergrenze für weiterverkaufte Tickets. Außerdem soll es ein sogenanntes geschütztes Ticket geben, damit Veranstalter den Zweitmarkt besser kontrollieren können. Das hat Hubig dem Portal web.de gesagt. Hintergrund ist, dass gewerbliche Händler begehrte Tickets massenhaft aufkaufen und anschließend völlig überteuert weiterverkaufen. Hubig nannte ein Beispiel, bei dem ein 14-Euro-Ticket für 250 Euro weiterverkauft wurde. Das sei reine Geschäftemacherei auf dem Rücken der Fans. Der private Weiterverkauf soll aber weiterhin möglich bleiben, aber nur zu fairen Preisen. Und das waren die Nachrichten mit Malte Albrecht.
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4: Ein paar Wolken sind zwar gerade unterwegs, aber erstmal sind die harmlos und die Sonne kommt auch immer mal wieder raus, bis 28 Grad heute. Nachmittags kann es dann vereinzelt auch mal regnen oder gewittern. Und morgen dann erstmal viel Sonne, am Nachmittag auch hier ab und an mal Regen möglich oder auch mal ein Gewitter. Ansonsten aber trocken morgen bis 26 Grad.
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4: Die A1 Blankenheim-Euskirchen ist weiterhin zwischen Blankenheim und Nettersheim in beiden Richtungen gesperrt. Im Moment in beiden Richtungen 2 Kilometer Stau und mehr als eine halbe Stunde plus. Jetzt die Staus, die restlichen ab 25 Minuten Zeitverlust, das ist einiges los. Die A1 Köln-Dortmund zwischen Remscheid-Lennep und Wuppertal-Langerfeld, da steht ein kaputter LKW. 4 Kilometer Stau im Moment, ihr braucht eine Stunde länger. Die A1 Köln-Münster zwischen Hagen-Nord und dem Kreuz Dortmund-Unna, 10 Kilometer Stau, 57 Minuten plus. Die A2 Dortmund-Oberhausen zwischen dem Kreuz Recklinghausen und Gelsenkirchen-Buhr, 3 Kilometer Stau, 27 Minuten. Und die A3 Oberhausen-Frankfurt zwischen Leverkusen-Zentrum und dem Kreuz Köln-Ost, 5 Kilometer Stau, 25 Minuten plus. Gute Fahrt!
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4: Hallo zusammen an diesem Dienstag und falls ihr gerade so ein kleines vormittägliches Tief habt, heißt das vormittäglich? Das klingt komisch, ich habe doch keine Ahnung. Egal, also falls ihr gerade so ein bisschen durchhängt, ein bisschen traurig seid vielleicht auch, weil Deutschland bei der WM ausgeschieden ist. Manchmal ist es ja hilfreich, sich nochmal so ganz kurz, so ganz krass in seinem Leid zu suhlen und dann alles abzuschütteln. Und so machen wir das jetzt. 4 Minuten suhlen für euch und dann will ich hier alle wieder motiviert auf der Matte stehen sehen. Hier ist Candle in the Wind und ich bin Laura Potting. Hallo zusammen.

0: Ja, es gibt auch noch Themen, die nichts mit Fußball und WM zu tun haben. Was an den Tankstellen abgeht zum Beispiel, schauen wir jetzt drauf. Wir erinnern uns, 1 Liter Sprit für 1 Million Mark. Das war krass, ne? Als die Spritpreise vor Ostern so unglaublich nach oben geschossen sind, kriege ich immer noch Puls, wenn ich daran denke. Der Tankrabatt hat diese Preisexplosion ja deutlich abgefedert. Aber dieser Rabatt ist ab morgen Geschichte. Die 16,7 Cent Steuererleichterung fallen ab dem 1. Juli wieder weg. Habt ihr auf dem Schirm, ne? Viele von euch waren heute noch schnell tanken.
1: Ja, natürlich weiß ich darüber Bescheid, aber es ändert ja nichts an der Tatsache, dass man weiter tanken muss, wenn man mobil sein muss.
2: Na, so egal ist es, glaube ich, keinem. Auf dem Schirm hatten wir es auf jeden Fall, aber gut war es auf jeden Fall. Es hat ein bisschen entlastet und je länger es geblieben wäre, umso besser wäre es.
3: Ja, ich finde es eigentlich blöd, weil wahrscheinlich ja wieder die 17 Cent mindestens drauf kommen. Wir fahren heute nochmal an der Tankstelle, machen nochmal voll. Wir hatten von Anfang an ja auf dem Schirm, dass es nur 2 Monate gültig.
0: Ja, der Tankstellenverband BFT erwartet, dass sich das Ende des Rabatts so richtig erst morgen Mittag bemerkbar macht, ne? Denn die Preise dürfen ja nur um 12 Uhr mittags angehoben werden und nicht um Mitternacht, wenn der Steuerrabatt endet. Wir gucken natürlich drauf, wie sich die Preise heute und morgen entwickeln. Unsere Reporter sind unterwegs und haben das für euch im Blick.

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1: Um 11.30 Uhr mit Michael Wessels. Guten Tag. Der Hauptbahnhof in Münster ist gesperrt seit 11 Uhr wegen einer Bombendrohung. Das Gebäude ist geräumt, der Zugverkehr ist eingestellt. Wie bei der Bundespolizei zu erfahren ist, gibt es eine Bedrohungslage in einem Zug aus Essen. Dieser Zug wird jetzt in den Bahnhof geleitet, um die Situation dort genauer aufzuklären. Der sogenannte Tankrabatt läuft nach 2 Monaten aus. Heute ist der letzte Tag mit niedrigeren Steuern auf Benzin und Diesel. Mit dem morgigen 1. Juli wird es für Autofahrer dann wohl wieder deutlich teurer. Die alte Steuer macht inklusive Mehrwertsteuer 16,7 Cent pro Liter aus. Der Tankstellenverband erwartet, dass sich das ab morgen bemerkbar macht. Die Spritpreise dürfen aber nach wie vor nur einmal am Tag um 12 Uhr angehoben werden. Die 2-monatige Steuersenkung hat den Bund nach Schätzungen 1,6 Milliarden Euro gekostet. Der Rechtsextremismus bleibt die größte Bedrohung für die Demokratie in Deutschland. Das geht aus dem Jahresbericht des Verfassungsschutzes für 25 hervor. Demnach stuft die Behörde fast 60.000 Menschen als rechtsextremistisch ein, etwa 8.000 mehr als 2024. Eine erhebliche Gefahr gehe auch von gewaltbereiten Linksextremisten aus, warnte Bundesinnenminister Alexander Dobrindt in dem Bericht. Islamismus, Spionage, Sabotage und Desinformation durch Staaten wie Russland bezeichnet der Verfassungsschutz als weitere zentrale Herausforderungen. 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Dichte Wolken wechseln sich heute mit sonnigen Momenten ab. Dabei ist nur ganz vereinzelt mal ein wenig Regen oder ein leichter Schauer möglich. Meist kommen wir trocken durch den Tag. Die Temperaturen steigen dazu in Münster auf bis zu 27 Grad. Jetzt gerade haben wir 23 in Nienberge, 24 in St. Mauritz. 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Keine Meldungen von den Straßen. Jetzt die neuesten Blitzer. Nur bei Antenne Münster am Dingbenger Weg in beiden Richtungen Höhe Bushaltestelle Hohenfeld. In Gremmendorf am Albersdorfweg Richtung Heumannsweg Höhe Wilshire Weg. In Gelmer am Schifferter Damm Start auswärts Höhe Westfalen Tankstelle. In Körde am Holtmannsweg Richtung zum Rieselfeld Höhe Bahnübergang. In Albersdorf in Rumla in beiden Richtungen Höhe Kneipe. Hiltrup Osttor Höhe Pfarrer Ensingweg. Und in Gievenbeck am Rischhausweg in beiden Richtungen Höhe Bushaltestelle Haus Rischhaus. Wenn ihr noch etwas seht, Staus, Blitzerstörungen immer gerne melden, anrufen oder eine WhatsApp-Sprachnachricht schicken, Münster 28 95 40.
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2: Tag zusammen, wir pfeifen uns gleich in die Mittagspause mit Wind of Change. Okay, zugegeben, wir pfeifen alle nur die ersten Sekunden mit, ne? Wenn es dann hochgeht, lassen wir lieber die Profis ran. Da kommt sonst nur Spucke raus. Die Scorpions, also gleich für euch, das sind die 90er im besten Mix. Und vorher habe ich hier aber noch das Beste von heute für euch am Start. In Form von Nico Santos, das ist Number One. Und ich bin Laura Potting. Einen schönen Dienstag euch.

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0: Somebody else. Was gibt's denn gleich bei euch zum Mittag? Vielleicht so einen schönen, leckeren Teller Knotschis, dazu ein Latte Macchiato oder eine Salagne. Es gibt ja so Wörter, die klingen anders ausgesprochen auch einfach witzig, ne? Müsst ihr mal unseren Hannes fragen.
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2: Kennt ihr die Wörter, die manche Menschen einfach immer falsch aussprechen? Sowas wie zu China. Ja, statt Zucchini, zu China eben. Ja, geht aber auch noch besser. Eine Freundin musste letztens noch eben in die Stadt, um Duschgel zu kaufen. Oder kennt ihr das Chamäleon? Ja, das Chamäleon. Das ist diese Echse, die die Farbe wechselt. Chamäleon. Oder mein Onkel hat früher immer gerne Fernsehen geguckt. Seine Lieblingsfilme waren Western mit Terence Hill, der Kumpel von Bud Spencer. Und die haben immer Sydney-Bohnen gegessen. Ja, musste meine Tante immer für ihn machen. Sydney-Bohnen mit Reis. Aber mein absoluter Lieblingsversprecher war in der Zeit, als ich hinter der Theke gearbeitet habe. Da kam ein Kellner zu mir und meinte, Hannes, ruf mal schnell in der Küche an. Tisch 17 wartet immer noch auf seine Jalapeno-Poppers. Auf seine was? Oh, Senor, yo comprendo, Jalapeno-Poppers, si, si. Leute, er meinte Jalapeno. Ey, dreimal dürft ihr raten, wie ich den Hermano in meinem Handy abgespeichert habe. Jalapeno, klar. Und immer dran denken, wir sind ja alle nicht perfekt. Aber manche Sachen sind einfach zu witzig, um sie nicht zu erzählen.
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2: Mit Malte Albrecht. Guten Tag. Egal ob von links oder rechts, in Deutschland gibt es immer mehr Extremisten. So steht es im neuen Jahresbericht des Verfassungsschutzes. Bundesinnenminister Dobrindt hat ihn am Vormittag in Berlin vorgestellt, zusammen mit Verfassungsschutzchef Seelen. Vor allem der rechtsextremen Szene werden immer mehr Menschen zugerechnet, nämlich fast 59.000. Danny Hoppe aus dem News-Team, das sind 8.500 mehr als im Vorjahr.
3: Ja, und dafür gibt es vor allem einen Grund, nämlich dass die AfD immer mehr Mitglieder hat. Und da sie momentan vom Verfassungsschutz als Verdachtsfall beobachtet wird, rechnet die Behörde immer mehr Menschen diesem Spektrum zu. Die AfD hatte im Oktober ja gesagt, dass sie 70.000 Mitglieder habe. Der Verfassungsschutz geht davon aus, dass davon etwa 28.000 Rechtsextremisten sind. Auch die linksextreme Szene ist gewachsen. Hier geht man von mehr als 42.000 Personen aus, sind auch rund 4.000 mehr als im Vorjahr. Den Zuwachs hier erklärt sich der Verfassungsschutz auch damit, dass in der Szene generell ein Rechtsruck in der Gesellschaft wahrgenommen wird, dem man was entgegensetzen will.
2: Generell gilt die linksextreme Szene ja als besonders schwer zu durchdringen, oder?
3: Ja, das zeigt sich zum Beispiel an den sogenannten Vulkangruppen. Die sollen ja hinter mehreren Anschlägen auf die Stromversorgung oder auch die Infrastruktur der Bahn stecken. Wie sie sich aber genau zusammensetzen, ist nicht so ganz klar. Vermutet wird, dass es sich um ein Netzwerk handelt mit verschiedenen Gruppen, die den Namen Vulkangruppe quasi als eine Art Label nutzen. Außerdem steht im Bericht, dass der Ukraine-Krieg für mehr Sabotage, Spionage und Desinformation durch Russland in Deutschland gesorgt hat und dass der Krieg gleichzeitig aber auch den Linksextremismus im Land befeuert, weil zum Beispiel Straftaten begangen werden und dafür dann antimilitaristische Gründe angeführt würden.
2: Danny, vielen Dank. Und jetzt weitere Themen im Überblick. Die USA wollten heute in Katar neue Verhandlungen mit dem Iran führen. Teheran hat das aber inzwischen dementiert. US-Präsident Trump hatte vorher mitgeteilt, die iranische Führung habe um ein Treffen in Doha gebeten. Das iranische Außenministerium bestätigte zwar, dass im Laufe der Woche eine Expertendelegation nach Doha reisen soll. Direkte Verhandlungen mit den USA seien aber nicht geplant. Nationaltorwart Manuel Neuer hat nach dem bitteren WM-Aus sein endgültiges Karriereende in der deutschen Fußballnationalmannschaft bestätigt. Das sagte der 40-Jährige in einem Sportschau-Interview. Bundestrainer Julian Nagelsmann hatte Neuer erst vor der WM 2026 als Nummer 1 zurückgeholt, was für Diskussionen sorgte. Wer heute noch mal schnell an die Tanke will, muss jetzt schon tiefer in die Tasche greifen. Obwohl der Tankrabatt offiziell erst um Mitternacht ausläuft, sind die Preise für Benzin und Diesel schon spürbar angestiegen. Das zeigt eine Auswertung des ADAC. Demnach kostete ein Liter Super E10 gestern im bundesweiten Tagesdurchschnitt 1,86 Euro. Diesel legte auf 1,78 Euro pro Liter zu. Damit gingen die Spritpreise schon den sechsten Tag in Folge rauf. Seit letztem Dienstag wurde E10 um 4,4 Cent teurer, Diesel um 5,3 Cent. Pro Liter. Und das, obwohl Rohöl eigentlich gar nicht teurer geworden ist. Der ADAC kritisiert das scharf und vermutet, dass die Mineralölkonzerne die bevorstehende Steuererhöhung einfach jetzt schon einpreisen. Und das waren die Nachrichten mit Malte Albrecht.
4: Das Wetter.
5: Ihr bekommt heute diesen berühmten Mix aus Sonne und Wolken. Am Nachmittag kann es aber auch einzelne Schauer und Gewitter geben. Bis 28 Grad sind drin. Und morgen kriegt ihr dann erstmal viel Sonne ab. Aber auch hier sind im Tagesverlauf mal so vereinzelte Schauer oder Gewitter möglich. Aber wirklich nur vereinzelt. Dazu dann morgen bis 26 Grad.
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5: Die A1 Blankenheim-Euskirchen bleibt gesperrt in beiden Richtungen zwischen Blankenheim und Nettersheim. Hier in beiden Richtungen auch im Moment 2 Kilometer Stau und mindestens 20 Minuten Zeitverlust. Jetzt die restlichen Staus ab 22 Minuten plus. Die A1 Köln-Dortmund zwischen Remscheid-Lennep und Wuppertal-Langerfeld 3 Kilometer Stau, 22 Minuten plus. Die A1 Köln-Münster zwischen Hagen-Nord und dem Kreuz Dortmund-Unna 9 Kilometer Stau, ihr braucht hier 35 Minuten mehr. Die A2 Dortmund-Oberhausen zwischen dem Kreuz Recklinghausen und Gelsenkirchen-Buer 3 Kilometer Stau, 24 Minuten. Und die A61 Koblenz-Mönchengladbach zwischen dem Kreuz Meckenheim und Miel 7 Kilometer Stau, auch hier 24 Minuten plus. Kommt gut durch.
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5: Wie sieht denn bei euch der perfekte Burger aus? Muss da Käse drauf, Tomate, Ei oder Bacon oder sowas? Forscher haben jetzt eine KI entwickelt, die das optimale Rezept für Burger zusammenstellen soll. Die Zahl der möglichen Burgerrezepte weltweit, die ist nämlich sehr groß. Die wird laut der Forscher auf 10 Septillionen geschätzt. Das ist eine 1 mit sehr vielen Nullen. Und das bedeutet, du kannst ja schwer alle Rezepte durchgehen, ne? Zumindest nicht bis zum Mittagessen. Und deswegen soll das jetzt die KI eben für dich erledigen und dir dein perfektes Burgerrezept ausspucken. Also bei mir, muss ich sagen, wäre das relativ einfach. Ich möchte einfach nur einen ganz normalen Cheeseburger. Ohne Schnickschnack, ohne fancy Zutaten, ohne irgendwelche Kräuter, die nur beim Mondschein gepflückt werden können und so ein Mist. Das will ich alles nicht. So ein ehrlicher Cheeseburger reicht. Laura Potting hier, hallo zusammen.
0: Vor-

0: Wer von uns hätte je gedacht, dass es mal zu heiß wird, um rauszugehen und den Sommer zu genießen? So war es aber letzte Woche, ne? Aber jetzt ist es ja wieder zum Glück ein bisschen abgekühlt, also können wir auch endlich wieder an den Badesee. Also wir zumindest, denn wir testen für euch die schönsten Badeseen in NRW. Und heute geht es zum Castersee. Unser Reporter Stefan Rejek war dort und hat das Strandbad mal für euch abgecheckt.
1: Ja, als ich hier gerade angekommen bin, da hat die Besucheranzeige so circa 230, 240 Leute angezeigt. Und ich dachte mir, okay, können vielleicht ein bisschen voller werden. Aber hier angekommen ist es wirklich alles andere als überfüllt. Man liegt hier auf einer riesigen Wiese und gleichzeitig fühlt man sich hier überhaupt nicht wie auf einem Präsentierteller oder so. Hier stehen nämlich überall so richtig alte, schöne, knorrige Bäume rum, die alles so ein bisschen gemütlicher machen und unter denen man vor allem wunderbar im Schatten liegen kann. Ja, und das machen auch die meisten nicht. Zum Beispiel, ich liege hier unter einer wunderschönen, ja, Eiche müsste es sein, und ein paar andere spielen hier voll motiviert Volleyball, Fußball, und direkt neben mir wird hier gerade eine Partie Tischtennis angezockt. So, ich stehe jetzt hier an der Tischtennisplatte zusammen mit
2: Amadeo.
1: Genau, und wir spielen jetzt mal ein kleines Match zusammen.
3: Aufschlag, let's go. Boah, stark.
1: Ja, eine knackige 0-5 Niederlage später bin ich jetzt wirklich komplett nass geschwitzt. Gut, dass hier so ein See ist. Ich gönne mir jetzt hier erstmal eine kleine Abkühlung. Es ist wirklich ein Traum. Ich sitze in der Sonne im Wasser, kühle mich schön ab. Neben mir schwimmen sogar ein paar Fischis rum. Total idyllisch. So, ich muss sagen, jetzt nach dem ganzen professionellen Tischtennisspielen und Planschen bin ich echt ein bisschen hungrig. Auf zum Imbiss.
4: Hi, ich hätte gerne Pommes Spezial, bitte.
1: So, Achtung, kurz mal hinhören. Ich weiß, ist eine Ansage, Freunde, aber ich habe sie gefunden. Die Schwimmbadpommes überhaupt, die gibt's hier am Castersee. Vertraut mir. Ich bin jetzt gerade wieder durchs Drehkreuz nach draußen gegangen und ich hatte einen wirklich wunderschönen Tag hier am Castersee. Ich habe total entspannt im Schatten gesessen, eine Runde Tischtennis gespielt, konnte mich abkühlen und habe mich danach noch mit einer Pommes belohnt. Ich bin super erholt und besser geht's nicht.
0: Ich möchte auch eine Schwimmbadpommes haben. Warum habe ich keine Schwimmbadpommes? Hallo!
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1: Um 12.30 Uhr mit Sophie Seemann, guten Tag. Der sogenannte Tankrabatt läuft nach 2 Monaten aus. Heute ist der letzte Tag mit niedrigen Steuern auf Benzin und Diesel. Mit dem morgigen 1. Juli wird es für Autofahrerinnen und Fahrer wohl wieder deutlich teurer. Die alte Steuer macht inklusive Mehrwertsteuer rund 17 Cent pro Liter aus. Der Tankstellenverband erwartet, dass sich das ab morgen bemerkbar macht. Die Spritpreise dürften aber nach wie vor nur einmal am Tag um 12 Uhr angehoben werden. Die zweimonatige Steuersenkung hat dem Bund nach Schätzungen 1,6 Milliarden Euro gekostet. Der Hauptbahnhof in Münster ist am Vormittag kurzzeitig gesperrt worden. Grund war laut Bundespolizei der Hinweis auf eine Bedrohungslage in einem Zug aus Essen. Der Zug ist in den Bahnhof geleitet worden, um die Situation dort genauer aufzuklären. Es ist nichts Bedrohliches gefunden worden. Etwa eine halbe Stunde lang war das Gebäude menschenleer. Züge wurden in Vorstadtbahnhöfen angehalten. Die Katze ist aus dem Sack. Die Skulpturprojekte haben heute unter anderem ihre ersten Standorte bekannt gegeben. Vom 13. Juni bis 3. Oktober kommenden Jahres könnt ihr die Kunst im öffentlichen Raum in Münster erleben. Und das nicht nur in der Innenstadt, sondern auch in den Stadtteilen, in Kinderhaus, Bergfidel und dem Yorkquartier. In Stadtteilen, die sich im Wandel befinden, heißt es. Das sind die ersten der etwa 30 Standorte. Die Skulpturprojekte wurden 1977 initiiert. 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Angenehmes Sommerwetter haben wir heute. Es ist überwiegend bewölkt. Die Sonne blitzt hier und da durch bei maximal 26 Grad. Und morgen, da ist es überwiegend sonnig bei maximal 25 Grad. Und aktuell, da haben wir 25 Grad bei euch in Angelmodde und Rooksill. Der Antenne Münster Verkehr, die Straßen sind soweit frei und die neuesten Blitzer nur bei Antenne Münster in Rooksill, Dingbenger Weg in beiden Richtungen, bei der Bushaltestelle Hohenfeld in Mecklenbeck, Dingbenger Weg bei der Brockmannstraße, Gemmer, Schifffahrtedamm, wenn ihr stadtauswärts unterwegs seid, bei der Westfalen-Tankstelle, Körde, Holtmannsweg Richtung zum Rieselfeld bei dem Bahnübergang, Albersloh, Rumla in beide Richtungen bei der Kneipe, Hiltrup, Osttor beim Pfarrer-Ensing-Weg und Gievenberg-Rüschhaus-Weg in beide Richtungen bei der Bushaltestelle Haus-Rüschhaus. Wenn ihr noch was seht, Straßenbildzerstörung, meldet mal gern. Ruft einfach an oder schickt eine WhatsApp an die Münster 28 95 40. Kommt gut und sicher an euer Ziel.
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2: Das ist so geil, oder? Vor ein paar Wochen haben wir alle noch geschrien, hey, das ist doch viel zu kalt für Sommer. Und letzte Woche waren wir dann alle ganz, ganz still, weil es einfach zu heiß war fürs Meckern. Und jetzt gerade, Leute, ja, jetzt gerade befinden wir uns in der, zumindest für mich, in der perfekten Temperaturzone für Sommer. Ich habe tatsächlich nichts daran auszusetzen. Laura Potting hier. Ich habe nichts zu meckern. Das ist ein sehr seltsames Gefühl, muss ich sagen.

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0: Sie hat gerade erst 91 Konzerte gespielt und jetzt hat sie auch noch neue Mucke draußen. Katy Perry ist schwer fleißig gerade, ja. Sie hat ihre neue Single Watch It Burn veröffentlicht. Vom Sound her erinnert das Ding sehr an Katy Perrys Hits der 2010er Jahre. Wir erinnern uns. Ja, das der neue Song, das ist eine Twin-Single. Und falls ihr jetzt denkt, eine was? Hä? Ja, ich wusste bis heute auch nicht, was eine Twin-Single ist. Das heißt einfach nur, dass ein Song thematisch an einen anderen Song anknüpft, also sozusagen eine musikalische Fortsetzung. Und in diesem Fall knüpft der neue Song an Katys letzte Single an, die hieß Band-Aids. Und dort ging es noch um den Herzschmerz einer zerbrechenden Beziehung. Und in Watch It Burn hat sich Katy Perry davon gelöst und sich stattdessen fürs Weitermachen entschieden.
1: I wrote two songs, Band-Aids and Watch It Burn. And I was terrified of putting Watch It Burn out. I was a little scared of putting Band-Aids out because they're so honest and they really tell a lot about my story. And I was like, I'm never putting this out. And cut to now, I'm putting it out.
0: Sie hat zwei Songs geschrieben, erzählt sie, Band-Aids und Watch It Burn. Und sie dachte, sie würde die Songs nie veröffentlichen, weil sie einfach so viel von ihr preisgeben. Aber hey, welch eine Überraschung. Sie hat es tatsächlich doch gebracht. Verrückt, hätten wir nicht mit gerechnet. Hier ist neu bei uns. Watch It Burn.
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1: Mit José Nachsiandi. Guten Tag. Nach dem bitteren Aus der Nationalmannschaft bei der WM gegen Paraguay herrscht bei den Fans große Ernüchterung. Das Team muss nach der Pleite gegen den Außenseiter im 16. Finale die Heimreise antreten. 3:4 hieß es am Ende nach Elfmeterschießen. Als erste Konsequenz hat Torwart Manuel Neuer sein endgültiges Karriereende im DFB-Trikot bestätigt. Thorsten Adolfs fasst weitere Reaktionen zusammen.
2: Kapitän Kimmich hat sich direkt nach der Paraguay-Pleite bei den Fans entschuldigt und gesagt, dass er trotz des erneuten frühen Scheiterns nicht aufgeben will. Trainer Nagelsmann wirkte nach der Niederlage sehr niedergeschlagen. Das sei bei einem so großen Turnier einfach viel zu wenig für den deutschen Fußball gewesen, sagte er. Nagelsmanns Zukunft ist völlig offen. Es wird in den nächsten Tagen sicher einige Krisensitzungen geben. Er selbst schließt einen Rücktritt aus und wartet auf eine Entscheidung der DFB-Bosse. Genau das ist ein schwieriger Punkt, denn Sportdirektor Völler steckt in der Personalie tief mit drin, weil er Nagelsmann damals als Wunschtrainer geholt hat. Einer, der immer wieder als Bundestrainer gehandelt wird, ist Jürgen Klopp. Er hat direkt nach dem Aus eine knallharte Analyse der WM-Pleite gefordert und einen Neuaufbau. Ein mögliches Engagement als Nachfolger schloss Klopp nicht aus. Für Kopfschütteln sorgt bei vielen Fans der Kommentar von Bundeskanzler Merz auf der Plattform X. Dort schrieb er, Zitat, mit eurem Einsatz und Teamgeist bei dieser WM habt ihr unser Land begeistert. Wir sind stolz auf euch.
1: Und diese Themen sind heute Mittag auch noch wichtig. Der Bundesverfassungsschutz registriert eine Zunahme von Menschen mit extremistischen Einstellungen. Das gilt vor allem für das rechte Spektrum. Das steht im aktuellen Verfassungsschutzbericht. Darin ist auch die Rede von zunehmenden Sabotageaktionen aus dem Ausland. Noch vor Ende des Tankrabatts heute um Mitternacht sind die Preise an den Tankstellen spürbar angezogen. Sowohl Diesel als auch Benzin sind seit Sonntag um fast 2 Cent teurer geworden. Das hat der ADAC festgestellt. Bundeskanzler Merz hat weiter mit schlechten Beliebtheitswerten zu kämpfen. Im Ranking des INSA-Instituts im Auftrag der Bild belegt er wiederholt den letzten von insgesamt 20 Plätzen. Bundesinnenminister Dobrindt von der CSU konnte seine Beliebtheit steigern und sich von Platz 10 auf Platz 7 verbessern. Wer ab morgen ein Paket aus dem Ausland außerhalb der EU bekommt, muss möglicherweise draufzahlen. Die Europäische Union führt ab Juli einen neuen Zoll ein. Für jede Produktkategorie fallen dann 3 Euro an. Das heißt, für eine Sendung mit einem T-Shirt und einer Brille sind ab morgen 6 Euro fällig. Wenn in der Sendung 1, 2 oder auch 10 T-Shirts sind, bleibt es bei 3 Euro. Das gilt laut Zoll für Sendungen mit einem Wert von bis zu 150 Euro. Für die war bisher kein Zoll fällig. Die EU will damit die Paketflut eindämmen. In der letzten Zeit sei die Zahl der Sendungen aus dem Ausland stark gestiegen, vor allem durch Händler wie Shein und Temu. Und das waren die Nachrichten mit José Nachsiandi.
3: Das Wetter. Ein paar Wolken sind zwar gerade unterwegs, aber erstmal sind die harmlos und die Sonne kommt auch immer mal wieder raus, bis 28 Grad heute. Nachmittags kann es dann vereinzelt auch mal regnen oder gewittern. Und morgen dann erstmal viel Sonne, am Nachmittag auch hier ab und an mal Regen möglich oder auch mal ein Gewitter. Ansonsten aber trocken morgen bis 26 Grad.
0: NRW Verkehr.
3: Die A1 Blankenheim-Euskirchen bleibt gesperrt zwischen Blankenheim und Nettersheim in beiden Richtungen nach einem Unfall. Die A2 Dortmund-Hannover ist ebenfalls gesperrt. Zwischen Bad Eilsen und Rehren, da laufen Löscharbeiten. Bitte vorsichtig fahren und an die Rettungsgasse denken. Aktuell gibt's hier 3 Kilometer Stau. Ihr braucht 50 Minuten länger. Und die A57 Köln-Krefeld ist ebenfalls gesperrt nach einem Unfall zwischen dem Kreuz Meerbusch und Raststätte Geismühle Ost. Hier im Moment 4 Kilometer Stau. Ihr braucht eine Dreiviertelstunde länger. Jetzt die restlichen Staus ab 18 Minuten Zeitverlust. Die A3 Köln-Oberhausen zwischen Duisburg-Wedau und Oberhausen-Lerich 3 Kilometer Stau, 18 Minuten plus. Die A52 Essen-Düsseldorf zwischen Essen-Harzopf und Breitscheid 4 Kilometer Stau, auch hier 18 Minuten Zeitverlust. Und die A57 Nimwegen-Köln zwischen Krefeld-Gartenstadt und dem Kreuz Meerbusch 6 Kilometer Stau. Hier müsst ihr 23 Minuten mehr einplanen. Fahrt vorsichtig!
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3: Frage an alle, die einen Garten haben. Wie oft mäht ihr den denn so? Oder habt ihr auch schon so einen Roboter, der das für euch macht? Ist ja eigentlich eine geile Sache, dieser Roboter, ne? Aber der mäht dir den Garten halt auch zur Not auf Grundwasserniveau runter. Und naja, für Insekten ist es halt nicht so cool. Die TU Darmstadt hat sich deswegen überlegt, wie man Menschen dazu bringen kann, ein Stück Wildwiese bei sich stehen zu lassen. Und sie hat dafür einen Insektentaschenrechner entwickelt. Das ist so ein Tool, das zeigt, was passiert, wenn ihr ein kleines Stück Wiese bei euch einfach stehen lassen würdet. Und das Ergebnis ist richtig krass. Die Zahl der Insekten würde nämlich rapide ansteigen, selbst wenn es nur ein ganz, ganz kleines Stück Wiese ist. Ist eine Überlegung wert, oder? Vor allem, wenn ihr keinen Roboter habt, dann bedeutet das nämlich auch weniger Arbeit für euch, ne? Laura Potting hier, hi!

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1: Um 13.30 Uhr mit Sophie Seemann. Guten Tag. Der sogenannte Tankrabatt läuft nach 2 Monaten aus. Heute ist der letzte Tag mit niedrigen Steuern auf Benzin und Diesel. Mit dem morgigen 1. Juli wird es für Autofahrerinnen und Fahrer wohl wieder deutlich teurer. Die alte Steuer macht inklusive Mehrwertsteuer rund 17 Cent pro Liter aus. Der Tankstellenverband erwartet, dass sich das ab morgen bemerkbar macht. Die Spritpreise dürften aber nach wie vor nur einmal am Tag um 12 Uhr angehoben werden. Die 2-monatige Steuersenkung hat dem Bund nach Schätzungen 1,6 Milliarden Euro gekostet. Nach dem Brand in einem Mehrfamilienhaus in Ahaus an der Tembringstraße hat die Polizei Münster vorsorglich eine Mordkommission eingerichtet. In der Nacht von Sonntag auf Montag kam es demnach im Erdgeschoss des Mehrfamilienhauses zunächst zu einer Explosion in einem Lebensmittelgeschäft und einem anschließenden Feuer. 6 Bewohnerinnen und Bewohner kamen leicht verletzt ins Krankenhaus. Die Ermittlungen zur Brandursache und zu den Hintergründen dauern an. Es gibt allerdings Hinweise auf vorsätzliche Brandstiftung. Die Katze ist aus dem Sack. Die Skulpturprojekte hier in Münster haben heute unter anderem ihre ersten Standorte bekannt gegeben. Vom 13. Juni bis 3. Oktober kommenden Jahres könnt ihr die Kunst im öffentlichen Raum in Münster erleben. Und das nicht nur in der Innenstadt, sondern auch in den Stadtteilen, in Kinderhaus, Berg Fidel und dem York-Quartier. In Stadtteilen, die sich im Wandel befinden, heißt es. Das sind die ersten der etwa 30 Standorte. Die Skulpturprojekte wurden 1977 initiiert. Im kommenden Jahr wird das 50-jährige Bestehen gefeiert. 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Angenehmes Sommerwetter haben wir heute. Es ist überwiegend bewölkt und die Sonne, die blitzt hier und da mal etwas durch. Bei maximal 26 Grad. Morgen dann auch überwiegend sonnig. Bei maximal 25 Grad. Und aktuell haben wir die Höchsttemperatur des Tages erreicht. 26 Grad bei euch in Mecklenburg und Mauritz. Der Antenne Münster Verkehr. Die Straßen sind soweit frei. Und wenn ihr noch was seht, Staus, Blitz, Zerstörungen, könnt ihr immer melden, ruft einfach an oder schickt eine WhatsApp an die Münster 28 95 40. Kommt gut und vor allem sicher an euer Ziel.
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2: Da lebt eine Frau mit 3 Männern zusammen. In dem Song von Mark, One to Make Her Happy. Also die hat einen Mann, der sie glücklich macht, ne? Dann hat sie einen, der sie traurig macht und einen, der ihr zeigt, was wahre Liebe wirklich ist. Ha! Und was ist mit dem, der sie in den Wahnsinn treibt, weil er den Einkaufszettel nicht richtig liest und deswegen 5 Packungen Pesto mitbringt, aber 0 Packungen Nudeln? Der ist vermutlich bei allen dreien mit drin, oder? Hier ist One to Make You Happy. Und ich bin Laura Potting. Hallo!

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0: So, tut tanken ab jetzt wieder richtig weh oder was? Nach 2 Monaten läuft ja der sogenannte Tankrabatt heute aus. Ihr habt es bestimmt mitbekommen. Der Preis für Benzin und Diesel dürfte dadurch also morgen deutlich steigen. Aber um wie viel? Das ist jetzt die große Frage. Der Tankrabatt war ja inklusive Mehrwertsteuer 16,7 Cent pro Liter. Thorsten Ortmann aus dem News-Team. Es gab ja Befürchtungen, dass viele Mineralölfirmen schon heute um 12 Uhr kräftig an der Preisschraube drehen.
1: Ja, aber aktuell sieht es nicht danach aus. Ich habe mehrere Preise verglichen und danach bewegt sich die Preiserhöhung heute um 12 Uhr auf ähnlichem Niveau wie gestern. Das böse Erwachen, das wird es wohl erst morgen geben, wenn der Tankrabatt endgültig wegfällt. Darum trauern auch viele der Entlastungen heute schon hinterher.
2: Gerade jetzt, wo alle in Urlaub fahren wollen, ist es natürlich wirklich schade.
3: Gut war es auf jeden Fall, es hat ein bisschen entlastet. Und je länger es geblieben wäre, umso besser wäre es.
4: Ja, könnte ruhig weiterhin bestehen. Also ich finde, die Tankpreise fressen einen schon ganz schön auf.
1: Die Bundesregierung hat jedenfalls versprochen, morgen genau hinzugucken, was die Mineralölkonzerne machen, ob sie stärker erhöhen als die 16-17%. Sonst würde man kartellrechtliche Maßnahmen ergreifen, heißt es aus Berlin.
0: Wie wird denn die Erhöhung morgen ausfallen? Was denkst du?
1: Erstmal die gute Nachricht. Wer es heute nicht geschafft hat, zur Tankstelle zu fahren, der kann den Tankrabatt auch morgen noch mitnehmen, und zwar bis 12 Uhr. Der Rabatt läuft zwar schon um Mitternacht aus, aber die Mineralölfirmen dürfen die Preise trotzdem erst wieder morgen um 12 Uhr mittags wieder erhöhen. Und danach dürften dann die 16,7% wieder auf den Preis aufgeschlagen werden. Herbert Rabel vom Verband der Tankstellenpächter glaubt, dass wir uns wohl länger auf höhere Preise an den Zapfsäulen einstellen müssen.
5: Ich glaube, 2 Euro wird sich einpendeln für Super, vielleicht ein bisschen weniger für E10. Bei Diesel werden wir irgendwo in den 1,80er bleiben und dann sind wir im Schnitt 10-20% teurer als vor der Krise.
1: Übrigens mit Spritpreisen auf Vorkriegsniveau rechnen Analysten erst frühestens wieder im Herbst.
0: Der Tankrabatt läuft heute um Mitternacht aus. Erhöhen dürfen die Mineralölfirmen die Preise aber erst morgen um 12. Thorsten Ortmann war das mit den Infos. Danke dir.
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1: Mit José Nachsiandi. Guten Tag. Einmal im Jahr präsentiert der Bundesinnenminister eine Bilanz des Verfassungsschutzes, so auch heute. Und der aktuelle Jahresbericht des Verfassungsschutzes zeigt ein ernstes Bild der Lage in Deutschland. Besonders bemerkenswert sind der starke Zuwachs bei extremistischen Gruppierungen und eine zunehmende Radikalisierung im Internet. Thorsten Adolfs aus dem News-Team, wie hat sich die Zahl der Extremisten in Deutschland im vergangenen Jahr denn verändert?
2: Sie ist quer durch alle Spektren gestiegen. Vor allem im rechten Bereich sind die Zahlen deutlich nach oben gegangen. Das hängt unter anderem mit dem Mitgliederwachstum der AfD zusammen, die vom Verfassungsschutz als Verdachtsfall beobachtet wird. Aber auch bei Linksextremisten verzeichnen die Behörden einen deutlichen Anstieg auf mittlerweile über 42.000 Personen. Ein großes Problem für die Sicherheitsexperten ist außerdem, dass immer mehr Minderjährige durch radikale Inhalte im Internet beeinflusst werden und so in die extremistischen Szenen abrutschen.
1: Was plant denn der Innenminister, um die Sicherheitslage im Land zu erhöhen?
2: Er hat gesagt, dass wir es heute mit komplexeren Bedrohungen zu tun haben als früher. Sie reichen von Sabotageaktionen bis hin zu konkreten Anschlagsplanungen. Um darauf besser reagieren zu können, soll der Verfassungsschutz massiv aufgerüstet werden, sowohl was das Personal angeht, als auch bei der technischen Ausstattung. Es ist das Ziel, den Verfassungsschutz und den Bundesnachrichtendienst zu echten Geheimdiensten auszubauen, die vor allem im digitalen Raum effektiver ermitteln können. Dobrindt ist der Ansicht, dass es ohne mehr Befugnisse und moderne Technik nicht geht. Das sei der einzige Weg, um bei den gefährlichen Entwicklungen Schritt zu halten.
1: Danke, Thorsten. Und diese Themen haben wir heute auch noch für euch. Die Zahl der Arbeitslosen in Deutschland hat sich im Juni kaum verändert. Gegenüber dem Vormonat sank sie um 15.000 auf 2,936 Millionen. Bei uns in NRW ist der Rückgang etwas deutlicher ausgefallen. Die Quote bei uns sank um 0,1 Punkte auf 7,7%. Ein Gefahrgutunfall bremst den Verkehr auf der Autobahn 1 südwestlich von Köln aus. Die vielbefahrene Strecke musste am Morgen zwischen Mechernich und Nettersheim im Kreis Euskirchen in beide Richtungen voll gesperrt werden. Nach Angaben der Polizei kippte ein Lastwagen um, der Asbestabfälle geladen hatte. Die Reinigung dauert Stunden. Torhüter Manuel Neuer hat nach dem WM-Aus der deutschen Nationalmannschaft sein endgültiges Karriereende im DFB-Trikot bestätigt. Im Sportschau-Interview sagte er auf die Frage, ob das 16. Finale gegen Paraguay sein letztes Länderspiel gewesen sei, knapp mit Ja. Halskratzen, ein Ausschlag oder auch Schmerzen im Rücken. Immer mehr Menschen informieren sich bei solchen oder anderen Beschwerden im Internet. Über ein Viertel der Menschen in Deutschland tut das laut einer aktuellen Umfrage der DBK Krankenversicherung mindestens einmal im Monat. Knapp 8%, also fast jeder Zehnte, recherchiert demnach sogar wöchentlich zu Symptomen oder Behandlungen. Viele würden inzwischen auch KI-Assistenten bei der Recherche nutzen. Experten vermuten, dass dieser Anteil in Zukunft weiter steigt. Durch die Online-Recherche würden immer mehr Menschen ihre Beschwerden abklären und danach einen Arzttermin vereinbaren. Und das waren die Nachrichten mit José Nachsiandi.
3: Das Antenne Münster-Wetter bleibt schön sommerlich, geht schön weiter, nett warm. Immer mehr Wolken ziehen aber heute auf, es bleibt heute aber noch trocken. Morgen dann Sonne und Wolken im Wechsel, morgens mit 15 Grad zum Aufstehen, nachmittags dann so höchstens noch 24 Grad. Da liegen wir jetzt einen Hauch drüber mit 25 Grad in Angelmodde und 24 Grad in Kinderhaus. Der Antenne Münster Verkehr sieht soweit gut aus, es rollt gute Fahrt. Die aktuellen Blitzer nur bei Antenne Münster. Geblitzt wird an der Grevener Straße, stadteinwärts hinter der Coburg, in Albersloh an der Straße Rumler, beide Richtungen, oder besser gesagt, in Richtung Albersloh, Entschuldigung, bei der ehemaligen Kneipe. Dann am Osttor beim Pfarrer-Ensing-Weg in Hiltrup steht wieder ein Blitzer. In Mecklenbeck am Dingbenger-Weg in Richtung Ruxel vor dem Parkhotel Hohenfeld. Und im Kinderhaus wird geblitzt an der Westhoffstraße, beide Richtungen in der 30er-Zone. Danke Christian fürs Melden. Und wenn ihr noch welche seht, dann ruft doch eben nochmal an oder schickt eine WhatsApp-Sprachnachricht. Münster 28 95 40 ist die Nummer. Danke.
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3: Hallo am Tag danach, ihr wisst schon was. Was für ein Spiel gestern. Und das wird sicherlich noch weitere Folgen haben. Wir halten das natürlich weiter im Blick für euch. Und damit geht's durch den Dienstagnachmittag bei Antenne Münster mit Matze Kamps.

0: Mit Miley Cyrus und Flowers geht's hier durch den Dienstagnachmittag.
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0: Anfang August wird Münsters Schloss mal wieder ein bisschen durchgerüttelt. Dann geht's an zwei Abenden hintereinander aber mal so richtig ab. Das Programm beim Mega. Mit Miley Cyrus und Flowers geht's hier durch den Dienstagnachmittag.
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0: Anfang August wird Münsters Schloss mal wieder ein bisschen durchgerüttelt. Dann geht's an zwei Abenden.

Start. Wenn wir gehen, dann gemeinsam. Und wenn es sein muss, vor die Hunde. Und die H-Blocks aus Münster. Beide Bands lassen es ordentlich krachen. Beide Bands kennen sich seit Ewigkeiten und jetzt gibt's das erste komplette gemeinsame Konzert. Ja, und wenn sie das Schloss stehen lassen, gibt's einen Tag später das komplette Kontrastprogramm. 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

Harry Styles bringt uns mit American Girls ein bisschen zum Mitnicken. Hallo bei Antenne Münster, schön, dass ihr dabei seid. Und es ist eigentlich ja wie in jedem Sommer, Ferien und Hitze sorgen dafür, dass Blutkonserven knapp werden. Denn entweder ist es zu heiß zum Blutspenden oder die Leute sind eben im Urlaub. Es fehlt damit der Nachschub und der Bestand schrumpft. Entsprechend laut ist jetzt der Alarm aus dem DRK Blutspendedienst West hier in Münster. Und ihr könnt dort weiter spenden, etwa an der Stubengasse oder an der Sperlichstraße oder natürlich geht's auch beim Blutspendedienst am Uniklinikum Münster. Und alles, was noch wichtig ist, das haben wir gleich für euch zusammengefasst, hört ihr um 2:30 in unseren Nachrichten in 7 Minuten.

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1: Um 14.30 Uhr mit Sophie Seemann. Guten Tag. Der Tankrabatt läuft aus. Heute ist der letzte Tag mit niedrigen Steuern auf Benzin und Diesel. Morgen dürfte es an den Tankstellen wieder teurer werden. Deswegen waren viele Münsteranerinnen und Münsteraner heute Vormittag vor 12 Uhr noch einmal tanken. An der freien Tankstelle an der Hafenstraße staut es sich bis zum Ludgerigkreisel. Super kostete vor 12 1,81 Euro und Diesel 1,70 Euro. Inzwischen kostet Super 2,40 Euro und Diesel 1,95 Euro im Schnitt an den Tankstellen in Münster. Die zweimonatige Steuersenkung hat dem Bund nach Schätzungen 1,6 Milliarden Euro gekostet. Das erste deutsch-niederländische Korps Münster setzt auf die Verteidigung Estlands und Lettlands. Deutschland und die Niederlande stellen ein zweites Korpshauptquartier für die NATO-Ostflanke bereit. Bei einer militärischen Zeremonie im Baltikum übergab das militärische Korps Nordost heute die Verantwortung für diesen Bereich an das deutsch-niederländische Korps. Die neue Struktur tritt morgen in Kraft. Das erste deutsch-niederländische Korps ist ein multinationales NATO-Hauptquartier mit Sitz in Münster. Die Macher der nächsten Skulpturprojekte im kommenden Jahr haben heute die ersten 5 beteiligten Künstlerinnen und Künstler vorgestellt. Sie kommen aus Polen, Bosnien, Ungarn, Großbritannien und Kolumbien. Neu ist im kommenden Jahr, dass die Skulpturen oder Plastiken nicht nur in der Innenstadt, sondern auch in vielen Stadtteilen wie Gremdorf, Bergfidel oder Kinderhaus zu sehen sein werden. Mehr Nachrichten gibt es im Antenne Münster News-Ticker online und in der App.
2: Das Antenne Münster-Wetter bleibt weiter sommerlich warm, allerdings heute Nachmittag mit mehr Wolken als zuletzt. Es bleibt aber trocken. 25 Grad sind jetzt in der Asistadt und in Handorf. Der Antenne Münster Verkehr, da sieht es weiter gut aus bei uns in der Stadt. Es rollt soweit. Eine kleine Ausnahme ist eventuell der Schifffahrt Darmstadt auswärts hinter der Brücke über den Dortmund-Ems-Kanal bei der Schleuse nach Mariendorf rein. Ja, da dauert es mit Stop and Go 3 bis 4 Minuten länger. Die aktuellen Blitzer. Nur bei Antenne Münster. Geblitzt wird an der Grevener Straße, stadteinwärts hinter der Coburg, an der Straße Rumler, beide Richtungen bei der Kneipe. In Hiltrup am Osttor beim Pfarrer-Ensing-Weg steht ein Blitzer. In Mecklenbeck am Dingbenger-Weg in Richtung Ruxel. Dann in Kinderhaus an der Westhoffstraße, beide Richtungen in der 30er-Zone. Danke Christian fürs Melden. Und wenn ihr noch was seht, dann ruft eben noch mal kurz an oder schickt eine WhatsApp-Sprachnachricht dazu. Münster 28 95 40 ist die Nummer. Danke.
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2: Am Dienstagnachmittag mit Matze Kamps. Ich grüße euch.

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0: Ach, eine Entdeckung aus diesem Frühjahr, da kam die CD raus. Ray und Where's My Husband bei Antenne Münster am Nachmittag. Ja, das Timing war denkbar ungünstig. Prompt geht in einem Freibad an einem mega heißen Sonntag ein wichtiges Teil kaputt und das Freibad ist deswegen dicht. Zum Glück war die Anlage in der Coburg gestern schon wieder repariert und das Freibad konnte wieder aufmachen und alle konnten wieder abkühlen. Freibad, herrlich.
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2: Lektion 1, atme tief ein. Es gibt keinen besseren Geruch als Pommes mit Chlor und Sonnencreme. Lektion 2, reserviere dein Revier. Dafür brauchst du immer Handtuch, Kühltasche und Badelatschen. Und Lektion 3, trainiere deine Füße auf Schmerzresistenz. Der Weg zum Beckenrand besteht aus 3 Temperaturzonen. Angenehm warm, Backofen und Lava! Und Lektion 4, lerne korrekte Freibadgrammatik. Wenn dich der Schwimmmeister auffordert, am oder im Becken nichts zu essen, dann sagt er immer, unabhängig von deinem Geschlecht und deinem Essen, komm mal mit die Pommes von Beckenrand weg, aber zackig, mein Freund.
3: Komm mal mit die Pommes von Beckenrand weg, aber zackig, mein Freund.
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0: Mit Taylor Swift geht es easy und entspannt durch diesen Dienstagnachmittag hier bei Antenne Münster. Und heute Abend, da finde ich es richtig schade, dass mehr Wolken unterwegs sein werden. Dann können wir den wunderbaren Mond nicht sehen. Vergangene Nacht war ja Erdbeermond, der Vollmond im Juni. Und gerade wenn der aufgeht und über dem Horizont steht, Hammer. Sieht wirklich wunderbar aus. Heute Abend, wer möchte, 22.58 Uhr beginnt der Mondaufgang und wie gesagt, wäre ein tolles Bild, wenn keine Wolken dazwischen sind. Ja, und das Wetter drumherum, was passiert da? Nicht ganz so viel. Es bleibt fast so wie jetzt bis zum Wochenende, nur einen Hauch kühler. Immer wieder ziehen Wolken durch. Das reicht dann morgen für 15 bis 24 Grad und übermorgen für 14 bis 23 Grad. Der Freitag wird dann noch ein bisschen kühler mit 15 bis 22. Da können wir die Wohnung weiter gut durchlüften und abends ganz wunderbar draußen sitzen. Und so wie es jetzt aussieht, ist Regen bei uns weiterhin kein Thema.
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3: Mit Ralf Bosse. Die Enttäuschung bei den Fußballfans über das Ausscheiden der deutschen Nationalmannschaft bei der WM hält an. Offensichtlich auch beim DFB, denn die für heute angesetzte Pressekonferenz ist kurzfristig abgesagt worden. Man wolle sich auf andere Wege zum Abschneiden äußern, heißt es. Dies nährt Spekulationen, dass Julian Nagelsmann wohl nicht mehr lange Bundestrainer bleiben könnte. Unterdessen hat Paraguays Staatspräsident den heutigen Tag zum nationalen Feiertag erklärt. Die Freude über das Weiterkommen sei einfach zu groß, so Santiago Peña.
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4: Mit José Nachsiandi. Guten Tag. Der Tankrabatt läuft heute um Mitternacht aus. Er galt 2 Monate lang und sollte das Tanken um bis zu 17 Cent pro Liter günstiger machen. An den Zapfsäulen müssen wir aber schon jetzt tiefer in die Tasche greifen. Das zumindest hat der ADAC festgestellt. Der Club sieht das kritisch und sagt, für die jetzigen Preissteigerungen gäbe es keinen triftigen Grund. Thorsten Adolfs mit den Hintergründen.
5: Seit 6 Tagen steigen die Preise. Der Liter E10 ist in dieser Zeit um 4,4 Cent teurer geworden. Diesel kostet im Schnitt 5,3 Cent mehr. Dabei hat der Rohölpreis im selben Zeitraum ein gutes Stück nachgegeben. Die Experten vermuten, dass die Ölkonzerne das Ende des Tankrabatts gerade vorwegnehmen und die Preise deshalb schon jetzt nach oben schrauben. Morgen Mittag wird dann ein weiterer deutlicher Aufschlag erwartet. Eine Warnung kommt vom Bundeskartellamt. Behördenchef Mund sagte, die Tankstellenbranche dürfe die Situation nicht für Preiserhöhungen nutzen, die sich sachlich nicht rechtfertigen ließen. Entsprechenden Hinweisen werde konsequent nachgegangen. Mittlerweile kann das Kartellamt bei der Preisgestaltung etwas genauer hinschauen. Die Ölkonzerne müssen ihre Kalkulation offenlegen und zeigen, dass die Preise gerechtfertigt sind. Kann ein Konzern den Nachweis nicht erbringen, kann das Bundeskartellamt die Preise per Verfügung senken und die unrechtmäßig erzielten Gewinne der Konzerne abschöpfen.
4: Und diese Themen sind heute Nachmittag auch noch wichtig. Die Inflation in Deutschland steigt an, aber nicht mehr ganz so stark. Laut Statistischem Bundesamt sind die Preise für uns Verbraucher im Juni um 2,3% gestiegen. In den Monaten davor lag der Anstieg höher. Die Deutsche Bahn muss auf Gleisen und Schienen in Zukunft Wettbewerbern mehr Platz machen. Das hat die Bundesnetzagentur beschlossen. Demnach muss die Bahn anderen Unternehmen im Fernverkehr mindestens 1/4 der Kapazitäten auf stark ausgelasteten Strecken überlassen. Forderungen gab es dazu unter anderem vom italienischen Unternehmen Italo. Mehrere Staaten lassen Deutschland gezielt ausspionieren. Das steht im aktuellen Verfassungsschutzbericht. Demnach sind neben Russland und China auch der Iran, Pakistan und Marokko aktiv. Betroffen sind vor allem Oppositionelle, die aus diesen Ländern stammen und bei uns in Deutschland leben. Abgesehen davon geht es auch um Einfluss auf unsere Politik, Medien und Behörden. Rechenzentren sind noch klimaschädlicher als bisher vermutet. Das zeigt eine aktuelle Studie der Allianzversicherungen. Sie verursachen demnach rund 286 Millionen Tonnen CO2 weltweit pro Jahr. Das ist etwas mehr als der Jahresverbrauch von NRW und Niedersachsen zusammen. Insgesamt liegt der Verbrauch bei dem Doppelten der bisherigen Schätzungen. Einen großen Teil davon machen KI-Anwendungen aus. Und das waren die Nachrichten mit José Nachsiandi.
3: Das Antenne Münster Wetter bleibt unterm Strich sommerlich warm, auch wenn sich gerade mal wieder ein paar Wolken bei uns durchmogeln. Die reißen aber nachher nochmal auf. Und auch morgen gibt es Wolken und Sonnenschein im Wechsel. Wir stehen bei 15 Grad auf und nachmittags erreichen wir dann höchstens 24 Grad. Da liegen wir im Moment einen Hauch drüber mit 25 Grad in Plugendorf und im Erfurtviertel. Der Antenne Münster Verkehr, so langsam schnubbelt es sich hier und da. Es gibt ein paar längere Staus, zum Beispiel hier. Die Mondstraße in Richtung Wolbecker Straße vor der Wolbecker Straße 5 Minuten länger. Weseler Straße auswärts hinter dem Inselbogen bis etwa zur Spinne dauert ein bisschen länger. Ebenso vor dem Bahnhof in Richtung Servaziplatz und auf dem Friesenring vor der Grevener Straße. Dort stockt es ebenfalls. Die aktuellen Blitzer, nur bei Antenne Münster. Geblitzt wird an der Grevener Straße, einwärts hinter der Coburg, an der Straße Rummler, beide Richtungen bei der ehemaligen Kneipe, dann am Osttor in Hiltrup beim Pfarrer Ensingweg, am Dingbängerweg wird geblitzt in Richtung Ruxel vor dem Parkhotel Hohenfeld, in Kinderhaus an der Westhoffstraße, beide Richtungen in der 30er-Zone und am Röderichweg in Höhe Salzmannstraße. Und wenn ihr noch welche seht, dann ruft eben nochmal an oder schickt eine WhatsApp-Sprachnachricht dazu. Bitte Münster 28 95 40. Danke.
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3: Hallo zusammen, Dienstagnachmittag, Antenne Münster hier mit Marzek Hams und dem besten Mix. Freut euch gleich auf Kato und John, auf Beyoncé und das hier sind Ace of Base.

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0: Und hier ist der Antenne Münster Verkehr. Wir informieren euch sofort, wenn etwas passiert. Die B54 ist ja in Richtung Gronau wegen Bauarbeiten zwischen Altenberge und Nordwalde noch bis morgen Mittag voraussichtlich gesperrt. Und vor der Sperrung in Altenberge bildet sich im Augenblick ein größerer Stau auf der B54 in Richtung Gronau. Da braucht ihr ungefähr eine Viertelstunde länger.
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0: Ja, vor einem Jahr, da waren die Schilder schon ein Renner. Achtung, Kids unterwegs. In Wohnstraßen habt ihr diese Schilder bei euch aufgehängt, damit Autofahrer vorsichtiger, vorausschauender und angepasster fahren. Schon im vergangenen Jahr waren die Schilder schnell alle. Wir haben uns also wieder mit der Polizei Münster zusammengetan und jetzt gibt es die neue Auflage der Schilder und auch die gehen wahrscheinlich super schnell weg. Ihr bekommt sie in den 5 Polizeiwachen hier in der Stadt und es gibt sie auch hier bei uns in der Redaktion am Nevinghof. Und hier hat sich auch Linnea wieder eins geholt.
2: Also wir brauchen auf jeden Fall ein Schild für meine Mutter, die lebt in Hiltrup und das ist eine Wohnsiedlung und da gehen ständig die kleinen E-Männchen her und die fahren da so bescheuert schnell rum. Deswegen haben wir letztes Mal bei der Aktion schon ein Schild mitgenommen und hätten jetzt gern natürlich ein zweites, um die andere Seite auch noch zu schützen und aufmerksam zu machen, weil da laufen echt viele kleine Kinder auch rum und wir haben da auch eine Kurve, die ist total eng und gefährlich. Und deswegen bin ich hier und hole mir heute nochmal ein zweites Schild.
0: Ja, und damit macht Linnea alles richtig. Genau für solche gefährlichen Straßen sind die Schilder gedacht.
2: Da gehen ständig die kleinen E-Männchen her und die fahren da so bescheuert schnell rum. Deswegen haben wir letztes Mal bei der Aktion schon ein Schild mitgenommen und hätten jetzt gern natürlich ein zweites, um die andere Seite auch noch zu schützen und aufmerksam zu machen, weil da laufen echt viele kleine Kinder auch rum. Und wir haben da auch eine Kurve, die ist total eng und gefährlich. Und deswegen bin ich hier und hole mir heute nochmal ein zweites Schild.

0: anderen Seite genauso wirkt.
1: Auf jeden Fall. Also ich finde das sowieso total klasse, weil bei uns in der Umgebung hängen schon etliche da in Hiltrup und ich glaube schon, dass das auf jeden Fall hilft und das Schild sieht ja auch echt schön aus, finde ich, jetzt im Vergleich zu manchen anderen Schildern und ich glaube, dass das hilft, aufmerksamer auf die Geschwindigkeit dort zu machen und ich finde es einfach gut, wenn ich dadurch Leute schützen kann, dann mache ich das und das ist eine tolle Aktion. Man muss ja auch nichts bezahlen oder so, man muss sich einfach nur ein Schild holen und das aufhängen.
0: Kommt also einfach hier bei uns vorbei oder bei der Polizei, holt euch die Schilder Achtung Kids unterwegs. Das geht eben an 5 Polizeiwachen in Münster und eben in der Redaktion hier bei Antenne Münster am Nevinghof. Ihr hört den Nachmittag mit Matze Kamps. Schön, dass ihr dabei seid.

0: Ein echter Klassiker aus den 80ern, Harold Faltermeyer und Axel F., die Filmmusik aus Beverly Hills Cop. Und was hier so klingt, wie so ein Beispielset einer Heimorgel. Ja, heute machst du es mit einem Handy und mit einem Tablet, ganz einfach mit ein paar Apps. Früher brauchte Harold Faltermeyer dafür eine Riesenburg an Keyboards, die wahrscheinlich den Stromverbrauch einer Kleinstadt hatten, wie sich die Zeiten doch ändern. Heute Nacht endet der Tankrabatt nun. Heute Mittag um 12 haben einige Tankstellen deswegen schon mal vorsorglich ein bisschen an der Preisschraube gedreht. Jedenfalls hier bei uns in der Stadt ging der Liter Sprit schon mal gerne auf einen Schlag um 30 Cent fast nach oben. Kurz vorher haben sich aber wohl teils krasse Szenen abgespielt an den Tanken, haben wir gehört. Da gab es lautes Hupen und hier und da sollen die Leute sogar handgreiflich geworden sein. Dass sich später am Vormittag dann schon lange Schlangen und Staus vor den günstigsten Tanken an der Hafenstraße und am Stadtgraben gebildet haben und dass hier und da auch die Polizei regeln musste, ja, daran hatten wir uns in den vergangenen Wochen schon fast gewöhnt. Der Tankrabatt und sein Ende. Gleich ein Thema in den Antenne Münster Nachrichten um 3:30.
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1: Um 15.30 Uhr mit Sophie Seemann. Guten Tag. Noch bis Mitternacht gilt der Tankrabatt. Und den nutzten viele vor allem vor 12 Uhr nochmal aus. An der freien Tankstelle, an der Hafenstraße hier bei uns, staute es sich bis zum Ludgeri-Kreisel. Super kostete vor 12 1,81 Euro und Diesel 1,70 Euro. Inzwischen kostet Super 2,02 Euro und Diesel 1,93 Euro im Schnitt an den Tankstellen in Münster. 2 Monate hatte die Bundesregierung die Steuern auf Benzin und Diesel runtergesetzt. Großer Schreck in der Nacht zum Montag. Nach dem Brand in einem Geschäft in Ahaus an der Temmeringstraße mussten 6 Menschen im Krankenhaus behandelt werden. Es hatte eine Explosion gegeben. Daraufhin brannte es lichterloh, teilte die Feuerwehr mit. Sie konnte verhindern, dass sich der Brand auf die Wohnungen über dem Geschäft ausbreitete. Da das Feuer auch auf die Wohnungen hätte übergreifen können und dadurch Menschen gefährdet waren, richtete die Polizei heute eine Mordkommission ein. Sie soll die genauen Umstände ermitteln. Die Ursache des Brandes ist noch nicht geklärt. Brandstiftung wird aber nicht ausgeschlossen. Die Macher der nächsten Skulpturprojekte im kommenden Jahr haben heute die ersten 5 beteiligten Künstlerinnen und Künstler vorgestellt. Sie kommen aus Polen, Bosnien, Ungarn, Großbritannien und Kolumbien. Neu ist im kommenden Jahr, dass die Skulpturen oder Plastiken nicht nur in der Innenstadt, sondern in vielen Stadtteilen wie Gremdorf, Bergfidel oder Kinderhaus zu sehen sein werden. 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
2: Das Antenne Münster-Wetter sieht heute Nachmittag ein bisschen anders aus. Also da sind mehr Wolken unterwegs, aber das ist auch der einzige Unterschied. Ansonsten ist es eigentlich schön warm und es bleibt auch weiter trocken. Und mit diesen Wolken hin und her, das erleben wir morgen nochmal. Mit 15 Grad geht es in den Mittwoch und nachmittags erleben wir dann höchstens 24 Grad. Da liegen wir jetzt mit 25 Grad in Rumpost und in Mecklenburg ein kleines bisschen drüber. Der Antenne Münster Verkehr. Es stockt auf der B54 Münster in Richtung Steinfurt. Zwischen Münster Nord und Altenberge, da braucht ihr mindestens 5 bis 10 Minuten länger, denn bei Altenberge ist die Bundesstraße gesperrt. Bitte der Umleitung folgen, aber keine Wunder erwarten, denn die ist auch schon ziemlich voll. Und in Münster selbst stockt es auf der Umgehungsstraße in Richtung Autobahn hinter der Hammerstraße, auf der Hammerstraße selbst statt auswärts hinter Bergfidel. Dann in Mauritz auf der Mondstraße in Richtung Wolbecker Straße, vor der Wolbecker Straße, da sind es sogar 10 Minuten, die ihr im Augenblick mehr mitbringen müsst. Wolbecker Straße selbst hinter der Kanalbrücke 5 Minuten extra und dann rund um den Bahnhof die üblichen Staus um diese Zeit. Es knubbelt sich auch mal wieder auf der Kanalbrücke über den Dortmund-Ems-Kanal, Schifffahrter Damm in Höhe der Schleuse. Auch da mal 3 bis 4 Minuten mehr mitbringen. Die aktuellen Blitzer nur bei Antenne Münster. An der Steinfurter Straße wird geblitzt bei der Autobahnbrücke. Dann an der Straße Rummler in beide Richtungen Höhe Berl. Am Osttor in Hiltrup beim Pfarrer-Ensingwert-Weg wird geblitzt. Dann in Kinderhaus an der Westhoffstraße beide Richtungen beim Lidl und am Bröderichweg in Höhe Salzmannstraße. Außerdem an der Grevener Straße stadteinwärts hinter der Coburg. Und am Dingbenger Weg in Richtung Ruxel vor dem Parkhotel Hohenfeld. Und wenn ihr noch welche seht, dann ruft eben nochmal schnell an oder schickt eine WhatsApp-Sprachnachricht. Münster 28 95 40 ist die Nummer. Danke.
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2: Dienstagnachmittag, Antenne Münster hier mit Matze Kamps. Ich grüße euch.

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1: Ja, Deutschland packt die Koffer bei der Fußball-Weltmeisterschaft, fährt nach Hause und nun geht die Analyse los, warum andere Länder weiter an uns vorbeiziehen. Egal ob Frankreich, Spanien, auch Kroatien, sie alle halten über Jahre hinweg eine hohe Qualität, zeigen echt tollen Fußball. Deutschland dagegen kippt in die andere Richtung. Ralf Bosse aus unserem WM-Studio, was sagst du, woran liegt das?
2: Während die Nachwuchsförderung in Deutschland lange als Vorbild galt, haben andere Länder gezielt nachgezogen oder eigene erfolgreiche Modelle entwickelt. Besonders spannend ist dabei der Blick auf Nationen wie Frankreich, Spanien, England, die Niederlande und Portugal. Frankreich hat eine zentrale Akademie in Clairefontaine. Starke Spielertypen werden individuell ausgebildet. Deutschland hat jetzt nachgezogen und den DFB-Campus in Frankfurt eröffnet. Spanien legt Wert auf eine sehr starke technische Grundausbildung ab dem Kindesalter. Auch in den Niederlanden liegt der Fokus auf Technik, Spielintelligenz und Flexibilität. In Deutschland wird Kreativität weniger gefördert. Hier geht es mehr um Taktik. Und für junge Spieler gibt es zu wenig Spielpraxis in der Bundesliga.
1: Ja, und das ist anderswo eben anders. In England zum Beispiel, da tauchen immer wieder junge Spieler in der Premier League auf.
2: Das macht England ja richtig gut. Junge Spieler bekommen diese Praxis in der Premier League. Das ist in der Bundesliga nicht so. Der hohe Leistungs- und Erfolgsdruck führt zu Risikovermeidung. Bloß keinen jungen Spieler einsetzen, der könnte ja einen entscheidenden Fehler machen. Und ausländische Spieler sind finanziell günstiger als der deutsche Nachwuchs. In den Niederlanden heißt es Total Football. Die FA hat ihre Nachwuchsausbildung reformiert. Der DFB ist noch auf dem Weg dorthin. Es gibt drei Punkte. Nachwuchsspieler sind oft zu perfekt ausgebildet statt kreativ. Es gibt zu wenig frühe Spielpraxis auf Top-Niveau und eben weniger Vielfalt im Spielertyp.
1: Ralf Bosse aus unserem WM-Studio mit einer Analyse zum Stand des Fußballs bei uns in Deutschland. Und für mich hört sich das unterm Strich so an, als wenn die Nationalmannschaft kurzfristig nicht unbedingt besser werden würde.
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1: Mit José Nachsiandi, guten Tag. Es sind gute Nachrichten für unseren Geldbeutel, die uns heute Nachmittag aus Wiesbaden erreichen. Die Inflation hat sich abgeschwächt. Der Anstieg der Verbraucherpreise in Deutschland lag im Juni bei 2,3%, deutlich moderater als in den Monaten davor. Das hat das Statistische Bundesamt festgestellt. Thorsten Adolfs mit den Details.
2: Dass die Preise weniger stark gestiegen sind, liegt vor allem daran, dass der Ölpreis auf dem Weltmarkt deutlich nachgegeben hat, weil sich die Lage im Iran-Konflikt etwas beruhigt hat. Zusätzlich hat der Tankrabatt der Bundesregierung die Kosten für Benzin und Diesel spürbar nach unten gedrückt. Laut ADAC war Sprit im Juni im Schnitt deutlich günstiger als noch im Mai. Dagegen sind Lebensmittel und Dienstleistungen wie Restaurantbesuche oder Reisen ziemlich teuer geblieben. Experten glauben, dass der Rückgang der Inflationsrate nur ein Strohfeuer sein wird. Von der Commerzbank heißt es zum Beispiel, dass die Inflation im Juli wieder steigen könnte, sobald der Tankrabatt wegfällt. Weil Unternehmen ihre gestiegenen Energie- und Transportkosten auf Zeit versetzt an uns Kunden weitergeben, bleiben die Preise insgesamt unter Druck. Auch die Europäische Zentralbank reagiert auf die Lage und stellt weitere Zinserhöhungen in Aussicht, um die Teuerung langfristig wieder in den Griff zu bekommen. Es ist auf jeden Fall sinnvoll, einen genauen Blick auf die eigenen Finanzen und geplanten Ausgaben zu werfen, denn trotz der aktuellen Entspannung befinden wir uns noch immer in einer wirtschaftlich unruhigen Phase.
1: Und diese Themen sind heute Nachmittag auch noch wichtig. Der Bundesverfassungsschutz registriert eine Zunahme von Menschen mit extremistischen Einstellungen. Das gilt vor allem für das rechte Spektrum. Das steht im aktuellen Verfassungsschutzbericht. Darin ist auch die Rede von zunehmenden Sabotageaktionen aus dem Ausland. Die Zahl der Arbeitslosen in Deutschland hat sich im Juni kaum verändert. Gegenüber dem Vormonat sank sie leicht auf 2,94 Millionen. Bei uns in NRW ist der Rückgang etwas deutlicher ausgefallen. Die Quote bei uns sank um 0,1 Punkte auf 7,7%. Noch vor Ende des Tankrabatts, heute um Mitternacht, sind die Preise an den Tankstellen spürbar angezogen. Sowohl Diesel als auch Benzin sind seit Sonntag um fast 2 Cent teurer geworden. Das hat der ADAC festgestellt. Die Pläne der Bundesregierung für eine Zuckersteuer werden offenbar konkreter. Die Welt berichtet, dass derzeit ein Gesetzentwurf im Finanzministerium liegt. Dabei geht es um eine Steuer unter anderem auf Getränke wie Limonaden. Bisher war eigentlich immer von einer Abgabe und nicht von einer Steuer die Rede. Das Problem ist wohl, die Einnahmen aus einer Abgabe sind zweckgebunden und es gelten strenge Vorgaben. Die Abgabe hatte die schwarz-rote Bundesregierung vereinbart. Als Start ist bisher 2028 angepeilt. Und damit jährliche Mehreinnahmen von rund 450 Millionen Euro. Damit könnten die gesetzlichen Krankenkassen entlastet werden. Und das waren die Nachrichten mit José Nachsiandi.
3: Das Antenne Münster Wetter. Schön sommerlich warm bleibt es auch heute Nachmittag noch, obwohl nicht ganz so sonnig. Da schieben sich doch ein paar mehr Wolken als zuletzt vor die Sonne. Es bleibt aber weiterhin trocken. Auch morgen gibt es ein Wechselspiel zwischen Sonnenschein und Wolken. Mit 15 Grad geht's los. Die Nacht wird also recht frisch vergleichsweise. Wir können gut durchlüften. Am Nachmittag freuen wir uns dann wieder auf 24 Grad in der Spitze. Jetzt sind 25 Grad in Oppenberg und im Geistviertel. Der Antenne Münster Verkehr mit ordentlich Berufsverkehr. Schauen wir aber erstmal auf die B54 in Richtung Steinfurt. Zwischen Münster Nord und Altenberge braucht ihr weiterhin ein paar Minuten länger, denn bei Altenberge ist die Bundesstraße in Richtung Gronau gesperrt. Bitte folgt der Umleitung, aber auch da ist schon eine ganze Menge los. Ebenso wie an diesen Stellen. Wir fangen diesmal in der nördlichen Hälfte der Stadt an. Da ist zum Beispiel dabei der Schifffahrter Damm. Stadtauswärts vor der Brücke über den Dortmund-Ems-Kanal bei der Schleuse geht das los und dann bis nach Mariendorf hinein. Braucht ihr 5 Minuten länger, ebenso auf dem Edelbach in Richtung Schifffahrter Damm vor dem Schifffahrter Damm. Dann die Kanalstraße stadtauswärts vor der Kreuzung Bröderichweg und die nördliche Spange, wenn wir sie weiter verfolgen, Bröderichweg. Und dann Richtung Wilkinghege zur Steinfurter Straße, auf der Straße Wilkinghege vor der Steinfurter Straße auch 4 bis 5 Minuten. Der Friesenring ist dicht, wie immer, vor der Grevener Straße und dann noch der Yorkring, beide Richtungen dort, Steinfurter Straße auswärts hinter dem Ring auch. Vor dem Bahnhof braucht ihr im Augenblick 5 Minuten länger, bis ihr beim Servaziplatz seid. Die Moltkestraße beide Richtungen dicht, die Hermerstraße stadteinwärts vor dem Kreisel plus 4. Dann die Umgehungsstraße in Richtung Autobahn hinter der Hammerstraße ebenfalls 4 bis 5 Minuten länger. Und die Hammerstraße selbst stadtauswärts B54 hinter Bergfidel schon fast bis nach Hiltrup rein, auch da mal 5 Minuten on top. Die aktuellen Blitzer nur bei Antenne Münster. Geblitzt wird in Nienberge an der Steinfurter Straße bei der Autobahnbrücke, dann an der Straße Romla, beide Richtungen in Höhe Berl. In Hiltrup am Osttor wird beim Pfarrer-Ensing-Weg geblitzt, im Kinderhaus an der Westdorfstraße, beide Richtungen beim Lidl und am Bröderichweg in Höhe Salzmannstraße. Außerdem Grevener Straße stadteinwärts hinter der Coburg und am Dingbängerweg in Richtung Burgsel steht ein Blitzer vor dem Parkhotel Hohenfeld. Und wenn ihr noch welche seht, dann ruft eben noch mal schnell an oder schickt eine WhatsApp-Sprachnachricht. Münster 28 95 40 ist die Nummer. Danke.
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3: Und das ist der Dienstagnachmittag hier bei Antenne Münster mit Marze Kamps. Schön, dass ihr dabei seid.

0: Mit Eminem geht's hier durch den Dienstagnachmittag und in ein paar Tagen, da klingt es in Münster dann ganz anders.
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0: Ja, in ein paar Tagen, da kennt die Malle-Ekstase in unserer Stadt wahrscheinlich keine Grenzen mehr. Mit Eminem geht's hier durch den Dienstagnachmittag und in ein paar Tagen, da klingt es in Münster dann ganz anders.
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Mallorca-Party nach Münster in unsere Stadt. 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Und um diesem Ganzen noch ein bisschen das Sahnehäufchen aufzusetzen, Marlena Stöhler aus dem Antenne Münster Morgen, nehmt euch einfach mit, ein paar von euch. 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Heute ist Dienstag, also kommt Gegenstand Nummer 2 von Olli P. Das ist der hier.

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1: Ja, ein Bierhelm kommt in den Koffer, Gegenstand Nummer 2. Den könnt ihr euch schon mal merken. Am besten irgendwo aufschreiben und auch gerne teilen mit Freunden. Schließt euch zusammen in WhatsApp-Gruppen oder so und organisiert, dass ihr alle 5 Gegenstände mitbekommt. 3-mal am Tag habt ihr die Chance dazu. 7:15 morgens, dann 9:15 und nachmittags 3:45 hier bei mir.
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0: Ihr hört Antenne Münster, euren Startsender am Dienstagnachmittag. Und heute in der Nacht um 12, da endet der Tankrabatt. Heute Mittag um 12, da haben Tankstellen aber hier in der Stadt schon mal ordentlich an der Preisschraube gedreht. Unser Eindruck jedenfalls. Und was dazu wichtig ist und was noch wichtig ist, hört ihr gleich in den Antenne Münster Nachrichten um 16:30.
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1: Um 16.30 Uhr mit Sophie Seemann. Guten Tag. Der sogenannte Tankrabatt läuft nach 2 Monaten aus. Heute ist der letzte Tag mit niedrigen Steuern auf Benzin und Diesel. Es gab eine Entlastung um rund 17 Cent pro Liter. Ab morgen wird die Steuer dann wieder fällig. Die Spritpreise, die dürfen aber nach wie vor nur einmal am Tag um 12 Uhr angehoben werden. Wir haben mit der Geschäftsführerin der Firmengruppe Daim, Alexandra Wagner, gesprochen. Sie betreibt die freien Tankstellen in Münster und ärgert sich im Antenne Münster-Interview über die weiterhin bestehende 12-Uhr-Regelung.
2: Die 12-Uhr-Regelung finde ich persönlich kompletten Quatsch. Auch allgemein, dass man die Händler so beschränkt, dass sie nur noch einmal am Tag die Preise hochstellen dürfen. Da halte ich nicht viel von. Ich mache es eigentlich schon immer so hier. Ich stelle immer nachts die Preise hoch und gehe dann über den Tag runter. Aber so weiß ich halt nie genau, was passiert. Und man ist viel vorsichtiger mit der Preiskalkulation als jetzt vorher.
1: Viele Autofahrerinnen und Fahrer haben heute noch mal vor der 12-Uhr-Erhöhung getankt. Besonders um kurz vor 12 war die Stimmung teils angespannt. Wagner erzählte, dass es fast zu Handgreiflichkeiten gekommen wäre. Die Menschen wollten unbedingt vor der heutigen Preiserhöhung noch mal tanken. Großer Schreck in der Nacht zu Montag. Nach dem Brand in einem Geschäft in Ahaus an der Temmeringstraße mussten 6 Menschen im Krankenhaus behandelt werden. Es hatte eine Explosion gegeben. Daraufhin brannte es lichterloh, teilte die Feuerwehr mit. Sie konnte verhindern, dass sich der Brand auf die Wohnungen über dem Geschäft ausbreitete. Da das Feuer auch auf die Wohnungen hätte übergreifen können und dadurch Menschen gefährdet waren, richtete die Polizei Münster heute eine Mordkommission ein. Sie soll die genauen Umstände ermitteln. Die Ursache des Brandes ist noch nicht geklärt. Brandstiftung wird aber nicht ausgeschlossen. Münster fördert genossenschaftliche Wohnprojekte. Dafür hat die Stadt einen Fördertopf in Höhe von 5 Millionen Euro eingerichtet. Ziel ist es, mehr bezahlbaren Wohnraum zu schaffen. Das erste Neubauprojekt, ein Mehrgenerationenhaus der Genossenschaft Drubbe Wohnen, entsteht am Rainer-Plein-Weg in Rumphorst. Das Mehrgenerationenhaus der Drubbe Wohnen EG erhält entsprechende zinsvergünstigtes Darlehen aus dem neuen Fördertopf. Geplant ist, dass 21 Wohnungen auf 3 Etagen Platz für rund 40 Menschen schaffen. Alle 10 Jahre ist es soweit. Dann pilgern hunderttausende Kunstfans ins westfälische Münster zu den Skulpturprojekten. Heute wurden die ersten Kunstorte und Künstlerinnen und Künstler für das Ereignis im kommenden Jahr vorgestellt. Antenne Münster Chefredakteur Stefan Nordmeier berichtet.
3: Am 12. Juni geht es nächstes Jahr los. Das kroatische Kuratorinnen-Trio hat heute erste Geheimnisse enthüllt. So sollen viele Projekte diesmal in Münsters Stadtteilen entstehen. In Bergfidel, Kinderhaus und im York-Quartier in Gremmendorf. Die ersten 5 Künstlerinnen und Künstler für diese Projekte wurden heute ebenfalls vorgestellt. Münsters Skulpturprojekte sind zu einer Tourismusattraktion geworden, vergleichbar mit der Biennale in Venedig oder der Documenta in Kassel.
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4: Das Antenne Münster-Wetter bleibt sommerlich warm, ja, aber heute Nachmittag auch mit mehr Wolken. Die sind jetzt noch mal ein bisschen dichter geworden. Und es könnte sein, dass es nachher zum Feierabend hier und da noch ein bisschen regnen kann. Nicht viel, aber es kommen ein paar Tropfen runter, so wie es aussieht, eher in der südlichen Hälfte der Stadt morgen. Dann wieder Wolken und Sonne im Wechsel. Mit 15 Grad geht es in den Mittwoch und der bietet nachmittags dann höchstens 24 Grad. Da liegen wir jetzt noch ein kleines bisschen drüber mit 25 Grad in Körde und am Hafen. Der Antenne Münster Verkehr und wir schauen wieder auf die B54 in Richtung Steinfurt. Und die ist da gibt es weiterhin einen Stau zwischen Münster Nord und Altenberge. Etwa 5 Minuten braucht ihr dort länger, denn bei Altenberge ist die B54 gesperrt. Auch die Umleitung ist ziemlich voll. Auch da braucht ihr im Augenblick 5 Minuten obendrauf. Und bei uns in der Stadt, ja, da ist heute auch wieder ein kleines bisschen mehr los als in den vergangenen Tagen. Zum Beispiel auf der Umgehungsstraße in Richtung Autobahn hinter dem Dortmund-Ems-Kanal. Ihr braucht 5 bis 6 Minuten länger. Das gilt auch für die Mondstraße in Richtung Wolbecker Straße vor der Wolbecker Straße. Die Wolbecker Straße selbst stadtauswärts ab Kanalbrücke ist auch ziemlich voll. Da braucht ihr Geduld 4 bis 5 Minuten. Ebenso vor dem Bahnhof in Richtung Servaziplatz. Auch dort viel los. Rund um die Lodgeri-Kreisel staut es da, besonders auf der Hafenstraße. Der Yorkring ist dicht. Beide Richtungen zwischen Steinfurter Straße und Hansaring. Steinfurter Straße selbst stadtauswärts hinter dem Ring. Auch da braucht ihr etwas länger. die Warendorfer Straße auswärts. Hinter der Umgehungsstraße, ihr seid mit 5 Minuten etwa dabei, statt einwärts am Abzweig Handorfer Straße ebenfalls. Der Schifffahrter Damm statt auswärts stockt ab der Brücke über den Dortmund-Ems-Kanal bei der Schleuse bis nach Mariendorf hinein plus 5. Und dann haben wir noch, Jawollo ist mit dabei, Holtmannsweg und Königsberger Straße in Kinderhaus, ortseinwärts jeweils. Also wenn ihr von der Kanalstraße auskommt, braucht ihr dort 5 Minuten länger. Die aktuellen Blitzer nur bei Antenne Münster. Geblitzt wird an der Steinfurter Straße in Nienberge bei der Autobahnbrücke, dann an der Westhoffstraße in Kinderhaus, beide Richtungen beim Lidl. Am Dingbenger Weg in Richtung Roxel vor dem Parkhotel Hohenfeld, in Hiltrup am Osttor beim Pfarrer Einsingweg und an der Straße Rumler beide Richtungen in Höhe Berl. Und wenn ihr noch welche seht, dann ruft eben nochmal an oder schickt eine WhatsApp-Sprachnachricht dazu. Münster 28 95 40. Danke.
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4: Und das ist der Dienstagnachmittag hier bei Antenne Münster. Matze Kamps bin ich und schön, dass ihr dabei seid auf dem Weg in Richtung Feierabend.

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0: Die Purple Disco Machine und Kangs mit Substitution bei uns im besten Mix.
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0: Ja, wenn ihr nochmal einigermaßen günstig tanken wollt, dann macht das am besten noch schnell morgen vor 12, denn in der Nacht endet ja der Tankrabatt und morgen Mittag um 12 Uhr drehen die Mineralölkonzerne wahrscheinlich wieder richtig fein an der Preisschraube nach oben. 2 Monate lang hatte die Bundesregierung die Steuern auf Benzin und Diesel ja runtergesetzt um 16,7 Cent. Reporter Thorsten Ortmann aus dem Nachrichtenteam hat das Thema ja schon seit dem Start begleitet. Thorsten, du hast dich jetzt an Tankstellen in NRW umgehört. Was sagst du, womit müssen wir morgen rechnen?
2: Ja, morgen um 12 wird das wohl die nächste Hiobsbotschaft sein, die wir nach dem Ausscheiden der Nationalöl verkraften müssen. Dann wird auch der Spritpreis wieder nach oben schießen, mindestens um die 16, 17 Cent, die der Tankrabatt ausgemacht hat. Darum trauern auch viele der Entlastungen heute schon hinterher.
3: Gerade jetzt, wo alle in Urlaub fahren wollen, ist es natürlich wirklich schade.
4: Gut war es auf jeden Fall, es hat ein bisschen entlastet. Und je länger es geblieben wäre, umso besser wäre es.
3: Ja, könnte ruhig weiterhin bestehen. Also ich finde, die Tankpreise fressen einen schon ganz schön auf.
2: Und die Spritpreise werden morgen auch deswegen recht hoch sein, weil die Mineralölkonzerne schon seit Sonntag an der Preisschraube nach oben gedreht haben, sagt der ADAC. Und das sei wegen der gesunkenen Ölpreise eigentlich nicht gerechtfertigt.
0: Und was sagst du, wie fällt insgesamt die Bilanz für den Tankrabatt aus?
2: Ja, im Großen und Ganzen hat der Tankrabatt seinen Zweck erfüllt. Er hat die hohen Preisspitzen etwas entschärft, denn einen Großteil des Rabatts haben die Mineralölkonzerne auch an die Autofahrenden weitergegeben. Wenn auch nicht alles, so der Chef des IFO-Instituts Clemens Fuest.
5: Also bei Super quasi perfekt, der Preis ist also um die 17 Cent gesunken. Bei Diesel sind 73% weitergegeben worden, da ist die Weitergabe also ein bisschen geringer.
2: Insgesamt war der Tankrabatt aber teuer für die Bundesregierung. 1,6 Milliarden Euro hat er gekostet. Und die unvollständige Weitergabe beim Diesel bedeutet, dass ein Teil davon bei den Mineralölkonzernen gelandet sei, so das IFO-Institut.
0: Danke, Thorsten Ortmann, für die Infos. Also, der Tankrabatt läuft heute um Mitternacht aus. Erhöhen dürfen die Mineralölfirmen aber erst wieder morgen um 12. Einige haben sich aber schon heute einen ordentlichen Schluck aus der Pulle gegönnt. Teils 30 Cent ging es hoch pro Liter Sprit. Und da dürfte morgen Mittag dann noch ein bisschen was oben drauf kommen.

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1: Mit José Nachsiandi. Guten Tag. Zuckerhaltige Getränke sollen teurer werden. Diese erklärte Absicht der Bundesregierung nimmt konkrete Formen an. Darüber schreibt die Welt. Statt einer speziellen Abgabe soll jetzt aber eine echte Zuckersteuer auf Limo und Cola kommen. Thorsten Adolfs aus dem News-Team. Warum entscheidet sich die Politik denn jetzt für diese Steuer und nicht wie bisher für eine Abgabe?
2: Ja, das ist vor allem eine rechtliche Absicherung. Die Regierung hatte ursprünglich eine Abgabe geplant, bei der das Geld direkt an die Krankenkassen gehen sollte. Experten wie der Kölner Rechtswissenschaftler Tappe warnen aber, dass das verfassungsrechtlich wackelig sei. Weil eine Sonderabgabe eigentlich nur denjenigen zugutekommen darf, die sie bezahlen, wäre das bei den Getränkeherstellern schwierig geworden. Mit einer klassischen Steuer umgeht die Regierung dieses Problem geschickt, denn Steuereinnahmen fließen in den allgemeinen Topf und können so völlig problemlos auch den Versicherten helfen.
1: Jetzt gibt es viele Reaktionen darauf. Wie kommt der Plan denn bei Herstellern und Verbrauchern an?
2: Da regt sich massiver Widerstand. Über 300 Firmen aus der Getränkebranche haben sich in einem offenen Brief zusammengeschlossen. Sie fordern von der Politik, auf diese zusätzlichen Belastungen zu verzichten. Die Unternehmen sagen, dass sie durch gestiegene Kosten für Energie, Logistik und Personal ohnehin schon am Limit arbeiten würden. Für uns Verbraucher bedeutet eine Zuckersteuer unterm Strich Limo und Cola im Supermarktregal dürften spürbar teurer werden. Das trifft dann vor allem wieder Haushalte mit weniger Geld, die gerade ohnehin schon unter den allgemein hohen Preisen leiden.
1: Danke, Thorsten. Und diese Themen habe ich heute Nachmittag auch noch für euch. Die Inflation in Deutschland steigt an, aber nicht mehr so stark wie bisher. Laut Statistischem Bundesamt sind die Preise für uns Verbraucher im Juni um 2,3% gestiegen. Das liegt vor allem daran, dass der Ölpreis auf dem Weltmarkt deutlich nachgegeben hat, weil sich die Lage im Iran-Konflikt etwas beruhigt. Die Deutsche Bahn muss auf Gleisen und Schienen in Zukunft Wettbewerbern mehr Platz machen. Das hat die Bundesnetzagentur beschlossen. Demnach muss die Bahn anderen Unternehmen im Fernverkehr mindestens ein Viertel der Kapazitäten überlassen. Forderungen dazu gab es unter anderem von einem Unternehmen aus Italien. Mehrere Staaten lassen Deutschland gezielt ausspionieren. Das steht im aktuellen Verfassungsschutzbericht. Demnach sind neben Russland und China auch der Iran, Pakistan und Marokko aktiv. Betroffen sind unter anderem Oppositionelle, die aus diesen Ländern stammen und in Deutschland leben. Deutschland und die Niederlande übernehmen gemeinsame Verantwortung für ein neues NATO-Hauptquartier. Es soll in Zukunft für die sogenannte Ostflanke der NATO zuständig sein. Es steht in Valga im Süden Estlands. Konkret bedeutet das, Deutschland und die Niederlande führen jetzt die Landstreitkräfte, die Estland und Lettland bei Bedrohungen oder einem Angriff schützen sollen. Bisher war für diese Aufgabe das NATO-Hauptquartier in Polen zuständig. Das deutsch-niederländische Korps kann eine internationale Truppe von bis zu 50.000 Soldaten befehligen. Und das waren die Nachrichten mit José Nachsiandi.
3: Das Antenne Münsterwetter bleibt schon sommerlich, ja. Allerdings heute zum Abend hin könnte es sein, dass wir noch ein bisschen Regen abbekommen. Da sind sich die Wetter-Apps noch nicht so ganz einig. Die einen sagen ja, kurz nach 16 Uhr geht's los. Und die anderen sagen, nö, das zieht an Münster vorbei. Müsst ihr am besten aus dem Fenster gucken und dann werdet ihr sehen, ob es regnet oder nicht. Ob ihr dann den Schirm braucht oder nicht. Auf jeden Fall sind die Wolken dichter geworden, ja. Und das wird auch heute Nacht noch so ein kleines bisschen so sein. Es wird aber auch hier und da auflockern. Und so kühlt es dann ab auf 15 Grad morgen früh. Und dann bringt der Mittwoch mal Sonne, mal Wolken. Und am Nachmittag maximal noch 24 Grad. Da liegen wir jetzt mit 25 Grad in Hiltrup und im Kreuzviertel noch einen kleinen Tacken drüber. Der Antenne Münster Verkehr, weiterhin B54, Münster Richtung Steinfurt. Es stockt zwischen Münster Nord und Altenberge. Da braucht ihr ungefähr 5 Minuten länger, denn die B54 ist bei Altenberge in Richtung Steinfurt gesperrt. Bitte der Umleitung folgen, aber die ist auch schon ziemlich voll. Und bei uns in der Stadt nehmen wir wieder die nördliche Hälfte, mit der wir mal anfangen. Dann braucht ihr ein bisschen länger in Handorf am Abzweig Gorbaumstraße, Handorfer Straße. Dann auf der Warendorfer Straße auswärts. Hinter der Umgehungsstraße 3 bis 4 Minuten. Der östliche Ring, der ist ziemlich voll, also der Kaiser-Wilhelm-Ring in Richtung Warendorfer Straße, vor der Warendorfer Straße die Gegenrichtung. Dann, das ist der Niedersachsenring bis etwa zur Kanalstraße, ist sehr, sehr voll. Stopp vor dem Bahnhof in Richtung Servaziplatz, da braucht ihr 5 Minuten länger. Und auf der Wolbecker Straße in Richtung auf der Mondstraße in Richtung Wolbecker Straße. Braucht ihr 10 Minuten länger vor der Wolbecker Straße. Die Wolbecker Straße selbst ist jetzt im Augenblick stadteinwärts ziemlich voll vor der Umgehungsstraße. Die Hammerstraße, beide Richtungen auf dem Abschnitt zwischen der Friedrich-Ebert-Straße und der Umgehungsstraße ist voll. Und auf der Umgehungsstraße, da steht ihr ab Hammerstraße bis etwa zur Spinne und dann weiter in Richtung Autobahn. Rund um den Kreisel ist es ziemlich voll, da vor allem die Schorlemmer Straße mit 5 Minuten mehr und die Weseler Straße in Mecklenbeck, da hat sich die Lage ein kleines bisschen verbessert. Stadteinwärts kommt ihr vor der Spinne deutlich besser durch als noch vor einer halben Stunde. Die aktuellen Blitzer, nur bei Antenne Münster. Geblitzt wird an der Trautmannsdorfstraße in Richtung Gremmendorf in Höhe der Kanalpromenade, dann in Rozel am Dingbenger Weg in Höhe Wüstenkamp. An der Steinfurter Straße bei der Autobahnbrücke in Nienberge steht ein Blitzer. In Hiltrup am Osttor beim Pfarrer Einsingweg. An der Straße Rumler beide Richtungen in Höhe Berl. Und an der Mondstraße Höhe Ginsterweg wird auch noch einmal geblitzt. Und wenn ihr noch welche seht, dann stellt noch mal her damit. Anrufen, WhatsApp schicken geht beides prima. Münster 28 95 40 ist die Nummer. Danke.
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3: Hallo zusammen, Dienstagnachmittag. Antenne Münster hier mit Matze Kamps. Ich grüße euch.

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1: Und das ist die Börse heute am Dienstag und es ist Halbzeit jetzt für das Börsenjahr 2026, dieser 30. Juni. Kai Edling, konnte der deutsche Leitindex DAX das heute nochmal mitnehmen und heute nochmal zulegen?
2: Ja, das konnte er. Also über 1% im Plus notiert der DAX im Moment bei gut 24.900 Zählern. Allerdings stellt die heutige Entwicklung auch schon gut die Hälfte der diesjährigen Performance dar. Lediglich 1,8% befindet sich das Börsenbarometer in diesem Jahr in der Gewinnzone und das ist abgeschlagen auf einen der hinteren Plätze, wenn man das so ein bisschen im Konzert der internationalen Aktienindizes sieht. Die Gründe dafür beim DAX sind vielfältig. Wir haben eine Preisbereinigung bei Rüstungsaktien wie Rheinmetall. Wir haben eine strukturelle Schwäche der Autobranche sowie auch Skepsis gegenüber Softwareunternehmen aufgrund KI, wie zum Beispiel bei SAP. Ja, die geben dem DAX insgesamt also in diesem Jahr dann doch wenig Luft nach oben.
1: Um wie viel besser haben sich denn andere vergleichbare Märkte in diesem Jahr entwickelt?
2: Um mindestens so etwa 5-6%, also zum Beispiel der britische FTSE steht mit plus 6,4% vorne, der Schweizer SMI schafft noch 1% mehr und auch die europäischen Aktien hier im Eurostoxx 50 seien sie genannt. Ja, die geben dem DAX insgesamt also in diesem Jahr dann doch wenig Luft nach oben.
1: Um wie viel besser haben sich denn andere vergleichbare Märkte in diesem Jahr entwickelt?
2: Um mindestens so etwa 5-6%, also zum Beispiel der britische FTSE steht mit plus 6,4% vorne, der Schweizer SMI schafft noch 1% mehr.

0: berücksichtigt werden? Wie schlägt sich da unser Euro zum Beispiel zum US-Dollar?
1: In diesem Jahr gibt er leicht nach. Im letzten Jahr war es genau umgekehrt. Jetzt in 2026 lässt er rund 3% federn. Grund ist die doch sehr robust wachsende US-Wirtschaft, gepaart mit der dort hohen Inflation in den USA. Und das lässt die Zinsen dort tendenziell natürlich eher steigen, und zwar stärker und höher als hier bei uns in Euroland. Und das zieht Geld in die Vereinigten Staaten ab, stärkt den Dollar gegenüber dem Euro. Aktuell gibt es für einen Euro dementsprechend nur noch 1,14 Dollar.
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0: Eine Überraschung ist es nicht. Es war von Anfang an so geplant, dass heute Nacht der Tankrabatt endet um 24 Uhr. Hallo bei Antenne Münster am Nachmittag. Heute Mittag um 12 Uhr haben die Tankstellen deshalb schon mal vorsorglich ziemlich an der Preisschraube gedreht. Jedenfalls hier bei uns in der Stadt. Da ging es pro Liter Sprit schon mal auf einen Schlag um 30 Cent nach oben. Alles dazu, was noch wichtig ist, gleich in den Antenne Münster Nachrichten. Unser Abendbriefing um 5:30 in 6 Minuten.
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1: Um 17.30 Uhr mit Sophie Seemann. Guten Abend. Der sogenannte Tankrabatt läuft nach 2 Monaten aus. Heute ist der letzte Tag mit niedrigen Steuern auf Benzin und Diesel. Es gab eine Entlastung um rund 17 Cent pro Liter. Ab morgen wird die Steuer dann wieder fällig. Die Spritpreise dürfen aber nach wie vor nur einmal am Tag um 12 Uhr angehoben werden. Wir haben mit der Geschäftsführerin der Firmengruppe Daim, Alexandra Wagner, gesprochen. Sie betreibt die freien Tankstellen in Münster und ärgert sich im Antenne Münster Interview über die weiterhin bestehende 12-Uhr-Regelung.
2: Die 12-Uhr-Regelung finde ich persönlich kompletten Quatsch. Auch allgemein, dass man die Händler so beschränkt, dass sie nur noch einmal am Tag die Preise hochstellen dürfen. Da halte ich nicht viel von. Ich mache es eigentlich schon immer so hier. Ich stelle immer nachts die Preise hoch und gehe dann über den Tag runter. Aber so weiß ich halt nie genau, was passiert. Und man ist viel vorsichtiger mit der Preiskalkulation als jetzt vorher.
1: Alexandra Wagner ist aber vorsichtig optimistisch, dass die Preise in naher Zukunft wieder sinken könnten.
2: Das kann man nie so genau sagen. Das kann sich auch innerhalb der nächsten Woche schon wieder ein bisschen nach unten einpendeln. Also ich denke schon, dass die Preise sich wieder nach unten bewegen werden, wenn sich halt der Krieg im Nahen Osten ein bisschen beruhigen wird. Das weiß man nie so genau. Sollte es da wieder knallen oder Trump macht irgendeine Aussage, die ein bisschen kritisch ist, dann schießt der Preis natürlich direkt wieder nach oben.
1: Viele Autofahrerinnen und Fahrer haben heute noch mal vor der 12-Uhr-Erhöhung getankt. Besonders um kurz vor 12 war die Stimmung teilweise angespannt. Wagner erzählte, dass es fast zu Handgreiflichkeiten gekommen wäre. Die Menschen wollten unbedingt vor der heutigen Preiserhöhung noch mal tanken. Auch wenn viele Autofahrerinnen und Fahrer von dem jetzt auslaufenden Tankrabatt profitierten, waren die Meinungen dazu doch etwas unterschiedlich.
3: Es war nützlich, definitiv.
4: Ich glaube nicht, dass die Regelung hätte verlängert werden sollen, sondern andere Maßnahmen wären eventuell besser gewesen.
5: Auf jeden Fall hätte die Politik dafür sorgen müssen, dass das
6: Benzin nicht so stark steigt.
7: Zumindest einen Monat, bis die Verhandlungen vernünftig zu Ende wären.
8: Schön wäre es, wenn er noch weiter liefe. Hätte ich nichts dagegen. Sie sehen ja, was heute los ist.
1: Vor 12 Uhr hatte 1 Liter Diesel in Münster im Durchschnitt bei 1,76 Euro gelegen. Der Preis für 1 Liter Super E10 lag durchschnittlich bei 1,82 Euro. Um 12 Uhr ist der Preis für Diesel dann auf 1,94 Euro gestiegen. Super E10 kostete dann 2,05 Euro. Inzwischen sinkt der Preis wieder etwas leicht. Und jetzt weitere Meldungen im Überblick. Polizei Münster richtet nach Brand in einem Mehrfamilienhaus in Ahaus vorsorglich eine Mordkommission ein. In der Nacht von Sonntag auf Montag kam es im Erdgeschoss des Mehrfamilienhauses zunächst zu einer Explosion in einem Geschäft und einem anschließenden Feuer, wodurch Menschen gefährdet waren. Münsters Hauptbahnhof ist am Vormittag wegen eines Hinweises auf eine Bedrohungslage in einem Zug kurzzeitig gesperrt worden. Etwa eine halbe Stunde lang war das Gebäude menschenleer. Züge wurden in Vorstadtbahnhöfen angehalten. Es ist nichts Bedrohliches gefunden worden. Von heute auf morgen und von morgen auf Donnerstag ist die Verbindung von der A1 Richtung Bremen auf die A43 Richtung Recklinghausen im Kreuz Münster Süd gesperrt, jeweils zwischen 20 Uhr abends und 6 Uhr morgens. Auf der A43 gibt es im Kreuz Richtung Recklinghausen dann nur einen Fahrstreifen. Eine Umleitung wird ausgeschildert. Alle 10 Jahre ist es soweit, dann pilgern hunderttausende Kunstfans ins westfälische Münster zu den Skulpturprojekten. Heute wurden die ersten Kunstorte und Künstlerinnen und Künstler für das Ereignis im kommenden Jahr vorgestellt. Antenne Münster-Chefredakteur Stefan Nordmeier berichtet.
9: Am 12. Juni geht es nächstes Jahr los. Das kroatische Kuratorinnen-Trio hat heute erste Geheimnisse enthüllt. So sollen viele Projekte diesmal in Münsters Stadtteilen entstehen. In Bergfidel, Kinderhaus und im York-Quartier in Gremmendorf. Die ersten 5 Künstlerinnen und Künstler für diese Projekte wurden heute ebenfalls vorgestellt. Münsters Skulpturprojekte sind zu einer Tourismusattraktion geworden, vergleichbar mit der Biennale in Venedig oder der Documenta in Kassel.
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10: Das Antenne Münster Wetter, schön sommerlich warm. Es ist auch in den kommenden Tagen noch. Allerdings wird es ein bisschen abwechslungsreicher. verglichen mit den vergangenen Tagen. Denn jetzt gerade draußen haben sich eine ganze Menge Wolken vor die Sonne geschoben. Und da kann es nachher zum Feierabend so eine halbe Stunde doch hier und da regnen. Nicht viel, aber immerhin so eine Viertelstunde kann es ein bisschen tröpfeln. Morgen ist es dann wieder trocken. Sonne und Wolken wechseln sich ab. Mit 15 Grad geht es in den Mittwoch und am Nachmittag haben wir dann höchstens 24 Grad. Jetzt sind 23 Grad im Zentrum Nord und im Südviertel. Der Antenne Münster Verkehr. Auf den Straßen ist noch einiges los, jetzt um 5:30. Hier sind die längsten Staus, zum Beispiel auf der Umgehungsstraße in Richtung Autobahn hinter der Hammerstraße. Ihr braucht 5 Minuten länger. Ebenso vor dem Bahnhof Richtung Servaziplatz und auf dem Kaiser-Wilhelm-Ring Richtung Warendorfer Straße. Außerdem knubbelt sich's rund um die Kreuzung Grevener Straße Ring und Steinfurter Straße Ring, vor allem auf der Steinfurter Straße auf dem Abschnitt zur Austermannstraße, beide Richtungen davon betroffen. Da ist gerade eine ganze Menge los. Die aktuellen Blitzer, nur bei Antenne Münster. Geblitzt wird an der Steinfurter Straße in Höhe Austermannstraße, dann an der Mondstraße beim Ginsterweg, am Dingbänger Weg in Ruxel, kurz vor dem Parkhotel Schloss Hohenfeld, dann in Bergfidel an der Trautmannsdorfstraße vor der Kanalbrücke, in Heltrup am Osttor beim Pfarrer Ensingweg und an der Straße Rumler beide Richtungen in Höhe Berl. Und wenn ihr noch welche seht, dann seid eben so nett, ruft nochmal kurz an oder schickt eine WhatsApp-Sprachnachricht. Münster 28 95 40 ist die Nummer. Danke.
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10: Dienstagnachmittag, auf geht's weiter in Richtung Feierabend hier bei Antenne Münster mit Matze Kamps. Ich grüße euch.

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0: Mit Antenne Münster geht's weiter in Richtung Feierabend. Tiffany Harris und Vertigo ist das bei uns im besten Mix.
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0: Über Merlin haben wir ja hier schon gesprochen. Merlin ist eine mexikanische Ente in einem Mexiko-Trikot, die nach dem WM-Auftaktsieg viral gegangen ist. Und nun, naja, wie Enten das so machen, Merlin hat nochmal nachgelegt mit einem Termin bei der mexikanischen Präsidentin Leo Arregui.
2: Ja, Merlin durfte tatsächlich zur morgendlichen Pressekonferenz von Mexikos Präsidentin Claudia Sheinbaum. Also nicht irgendein netter Fototermin auf dem Flur, sondern hier Nationalpalast, Bühne, Kameras, Reporter. Normalerweise sitzen da Minister und Offizielle. Diesmal saß da eine Ente im Nationaltrikot. Merlin kam mit seiner Besitzerin Carla Gomez und ihrer Familie. Die Ente watschelte auf die Bühne, nahm vorne Platz und quakte ein paar Mal. Als dann Mexikos Präsidentin Sheinbaum Merlin streicheln wollte, ja, da hat die Ente versucht, nach ihrer Hand zu schnappen. Verletzt wurde niemand, aber es ist natürlich ein starkes Bild. Mexikos Präsidentin empfängt die virale Ente, reicht ihr die Hand und die dann eher so, Abstand bitte, ich bin hier nicht zum Kuscheln. Sheinbaum nahm das Ganze trotzdem mit Humor und machte Merlin offiziell zum Symbol dieser WM. Für mexikanische Familien und für das, was die Welt gerade von Mexiko sehe. Außerdem kündigte sie an, dass Merlins Familie Unterstützung bekommen soll. Die Besitzerin von Merlin wiederum will die Ente als Marke registrieren lassen. Klar, wenn eine Ente schon im Nationalpark Last sitzt, kann man auch direkt über Merch nachdenken.
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0: Ja, schön, dass es solche Geschichten auch noch gibt. Und damit sage ich, schönen Feierabend. Wir hören uns morgen wieder. Bis dahin, immer munter bleiben.

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1: Mit Ralf Bosse. Das 16. Finale der Fußballweltmeisterschaft wird am Abend fortgesetzt. Mit Elfenbeinküste gegen Norwegen mit Torjäger Erling Haaland geht es los. Danach folgt das europäische Duell zwischen Titelfavorit Frankreich und Schweden. In der Nacht ist Co-Gastgeber Mexiko gefordert. Im Lateinamerika-Duell geht es gegen Deutschland-Bezwinger Ecuador. Bei den Heimweltmeisterschaften 1970 und 1986 ging es für die Mexikaner bis ins Viertelfinale. Dafür braucht es noch zwei weitere Siege.
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2: Mit José Nachsiandi. Guten Abend. Bei wichtigen Themen wie der Rente, der Gesundheit und der Pflege gibt es in Berlin momentan viel Bewegung. Morgen treffen sich dort die Spitzen von Union und SPD, um bei den geplanten Reformen Nägel mit Köpfen zu machen. NRW-Ministerpräsident Wüst macht vor diesem Treffen Druck. Thorsten Adolfs mit den Details.
3: Wüst warnt im Podcast des RND davor, dass die Bürgerinnen und Bürger nicht noch mehr Vertrauen in den Staat verlieren dürfen. Er findet zwar die Pläne der Rentenkommission super und glaubt fest an den Erfolg. Wüst sagt aber auch, der Schwung muss jetzt unbedingt für andere Reformen mitgenommen werden, damit die Regierung nicht auf der Stelle tritt. Der NRW-Ministerpräsident warnt davor, dass am Ende Menschen mit kleinem Einkommen und die Städte und Gemeinden bei den Reformen draufzahlen müssen. Viele Kommunen haben finanziell aber schon jetzt kaum noch Spielräume. Oppositionsführer Ott von der SPD sieht das ähnlich. Er sagt, dass viele Menschen das Wort Reform eher als Drohung und nicht als Versprechen empfinden würden, weil in den letzten Monaten einfach zu viel schiefgelaufen sei. Trotzdem sieht auch er das Positive, dass sich alle in der Rentenkommission einig geworden sind, sei ein starkes Signal, dass es gemeinsam gehe, so Ott. Für die Regierung komme es jetzt darauf an, wieder mehr Ruhe und Zuversicht ins Land zu bringen. Es gehe darum, gemeinsam die Herausforderungen der nächsten Jahre zu meistern.
2: Und diese Themen sind heute Abend auch noch wichtig. Die Pläne der Bundesregierung für eine Verteuerung zuckerhaltiger Getränke werden offenbar konkreter. Die Welt berichtet, dass derzeit ein Gesetzentwurf im Finanzministerium liegt. Dabei geht es um eine Steuer unter anderem auf Getränke wie Limonaden. Knapp 4 Jahre nach tödlichen Schüssen auf einen jungen Geflüchteten in Dortmund ist der Freispruch für 5 beteiligte Polizisten bestätigt worden. Der Bundesgerichtshof hat das Urteil eines Landgerichts für rechtskräftig erklärt. Laut Gericht hatte der Schütze der Polizei geglaubt, der Jugendliche wolle die Beamten mit einem Messer angreifen. Noch vor Ende des Tankrabatts heute um Mitternacht sind die Preise an den Tankstellen spürbar angezogen. Sowohl Diesel als auch Benzin sind laut ADAC am Mittag im Schnitt zwischen 20 und 24 Cent teurer geworden. Der Club kritisiert das und sieht dafür keinen triftigen Grund. Papst Leo XIV. Macht mit seinen Plänen ernst, auch Frauen in Führungspositionen zu berufen. Leo hat die Ordensfrau Smerilli zur Chefin einer großen vatikanischen Behörde ernannt. Sie ist damit die 3. Frau an der Spitze einer Behörde, die mit einem Ministerium vergleichbar ist. Das neu besetzte Ministerium soll sich um Themen wie Migration und soziale Gerechtigkeit kümmern. Und das waren die Nachrichten mit José Nachsiandi.
4: Das Wetter. Aktuell Temperaturen zwischen 24 und 26 Grad bei uns in Nordrhein-Westfalen. Im Laufe des Abends kann es mal wieder Schauer geben. Richtung Nacht ziehen die dann endgültig ab. Am Mittwoch kriegen wir viel Sonne, lockere Wolken, später nochmal einzelne Schauer oder Gewitter. Maximal 26 Grad.
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4: Noch ein bisschen was los. Hier kommt alles ab 15 Minuten Zeitverlust. Die A2 Dortmund Richtung Hannover zwischen Oelde und Herzebrock-Klarholz 2 Kilometer 36 Minuten. Hat es einen Unfall gegeben auf allen Fahrstreifen und es regnet sehr stark da. Dann die A4 Olpe Richtung Aachen zwischen Köln-Merheim und Kreuzköln-Süd. 6 Kilometer, eine gute halbe Stunde dauert es da länger. Die A4 Köln Richtung Aachen zwischen Elsdorf und Merzenich. 5 Kilometer, Viertelstunde obendrauf. A61 Koblenz Richtung Mönchengladbach zwischen Dreieck Mönchengladbach-Wannlo und Mönchengladbach-Reit. 5 Kilometer, 41 Minuten, auch nach einem Unfall. Autobahn ist an der Stelle gesperrt. Und dann noch die A555 Bonn Richtung Köln zwischen Köln-Godorf und Kreuzköln-Süd. 3 Kilometer, eine Viertelstunde. Euch allen unterwegs eine gute und sichere Fahrt.
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4: Schönen Abend euch. Hier ist Leo Arigi an diesem Dienstagabend, dem Niederlagenabend nach dem verhunzten 16. Finale gestern, Deutschland gegen Paraguay. Wir wollen uns davon die Laune aber gar nicht vermiesen lassen. Ich habe gleich Gästeunterstützung bei mir in der Sendung. Fury and the Slaughterhouse, Kultband aus Hannover. haben neue Musik mitgebracht. Wir sprechen drüber ganz ausführlich. Nach drei Songs, hier kommt Kenya Grace, Strangers. Always.

0: 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Kygo, Save My Love.
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2: Heute bei Leo Arigi zu Gast, Fury in the Slaughterhouse. Seit über 30 Jahren ehrlicher Alternative Rock aus Hannover. 14 Studioalben und über 4 Millionen verkaufte Tonträger. Und es ist lange nicht Schluss. 2020 haben Fury in the Slaughterhouse mit ihrem Album Now eine Trilogie gestartet, die jetzt mit dem ganz neuen Album Changes abgeschlossen wird.
0: Hi, schön, dass ihr da seid.
3: Ja, grüß dich.
4: Ja, guten Morgen.
0: Wie habt ihr so die letzten Tage verbracht? Fangen wir mal launig an mit dem heißen Wetter. Wie war das für euch?
4: Wir haben 2 Konzerte gespielt.
0: Oh.
4: Ja, das erste war heißer als das zweite.
3: Hannover, ja. Heimspiel am Freitag.
4: 35 Grad, 6 Eimer Wasser. Innerhalb von 10 Minuten haben wir ins Publikum gekippt, dann ging's.
0: Ja. Ja.
4: Und gestern haben wir Kieler Woche Abschlussveranstaltung gespielt, da waren es nur 2 Eimer, aber... Es ist echt schon ganz schön heiß gewesen.
3: Wenn ich mal von den guten alten Zeiten reden darf, die natürlich auch nicht so gut waren. Mit den Scheinwerfern, die wir früher auf der Bühne hatten, hatten wir immer über 40 Grad auf der Bühne. Du hast dich in so einem Club auf der Bühne gestellt, warst schweißnass und hat 2,5 Stunden gespielt. Also insofern fand ich das gar nicht so schlimm.
0: Aber das frage ich mich sowieso bei den Konzerten, auch bei, also grundsätzlich. Ich sehe die Künstler, zumindest auf die Konzerte, auf die ich gehe, nie Wasser trinken. Immer nur so ganz kurz, wie macht ihr das? Trinkt ihr Wasser oder kommt ihr ohne aus oder macht ihr das so heimlich, dass man es nicht sieht?
4: Also ich hau mit Sicherheit 4, 5 von den kleinen Flaschen weg. Locker.
3: Und ich trinke 2 Bier.
0: Das ist natürlich auch geil. Lasst uns über eure neue Musik sprechen. Changes. Ich habe im Vorhinein gelesen, ihr sagt, das ist unser erstes richtiges Bandalbum. Und das nach fast 4 Jahrzehnten, habe ich mich also gefragt, was hat sich denn verändert, dass ihr jetzt erst zum ersten Mal alle Songs gemeinsam im Studio erarbeitet habt?
4: Tja, das ist eine gute Frage. Das war ja ein Test, ja. Wir haben gedacht, normalerweise schreibst du Songs immer so vorher und dann hat eine Idee und der hat eine Idee und der hat eine Idee. Aber wir haben es halt anders gemacht. Wir sind einfach mal auf Risiko, haben uns ein Haus gemietet in Dänemark, auf Langeland, kleine Insel, weit, weit, weit entfernt, nur die Band und der Produzent. Und dann hat man sich wirklich da oben reingesetzt ins Wohnzimmer von diesem gemieteten Haus und hat ein Ministudio aufgebaut und hat einfach gesagt, so jetzt fangen wir mal an. Und wir hatten keine Idee. Und haben einfach komplett von der ersten, vom ersten Riff, was irgendwer gespielt hat, bis zum fertigen Song, inklusive Text und Rough Mix und allem drum und dran, immer so im Schnitt. Beim ersten Mal haben wir, glaube ich, 8 Songs in 5 Tagen gemacht und beim zweiten Mal hatten wir, glaube ich, 5 oder so oder 4. Ja.
0: Wie lange wart ihr insgesamt dann auf Langeland und habt da am Album gearbeitet?
4: Einmal 5 Tage und einmal 4 Tage.
0: Oh, das ist aber wirklich rasend schnell, ja. Oder? Also mal kurz zum Vergleich, wie lange haben eure anderen Alben so gedauert oder das längste Album?
3: Das schlimmste war Home Inside, ich glaube, da waren wir 6 Monate, da waren wir in Jamaika, da waren wir in Belgien, da waren wir in Hamburg, da waren wir, leck mich. Also
4: in Hannover und wo waren wir noch?
3: Also das hat schon
4: gereicht.
3: Ja. Und das war einfach zu.
4: Wir haben auch 5 Produzenten verschlissen während des Albums. Und tja.
0: Da klingt das jetzt schon angenehmer wahrscheinlich.
3: Ja, ja.
0: Das ist wenn man das so.
4: Es ist ein, hey, Jamaika war jetzt eine Erfahrung, ja.
0: So gedauert oder das längste
3: das
0: Album?
3: Das schlimmste war Home Inside. Ich glaube, da waren wir 6 Monate. Da waren wir in Jamaika, da waren wir in Belgien, da waren wir in Hamburg, da waren wir, leck mich. Also
4: in Hannover. Und wo waren wir noch?
3: Also das
4: hat schon gereicht.
3: Ja. Und das war einfach zu.
4: Wir haben auch 5 Produzenten verschlissen während des Albums. Und tja.
0: Da klingt das jetzt schon angenehm.

0: sprechen gleich ganz entspannt weiter. Wollen jetzt natürlich aber mal neue Musik hören von Fury in the Slaughterhouse. Hier gibt's jetzt Fix This Crack für euch.
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0: Und in einer guten halben Stunde sprechen wir dann weiter.

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1: Um 18.30 Uhr mit Sophie Seemann. Guten Abend. Der sogenannte Tankrabatt, der läuft ja nach 2 Monaten aus. Heute ist der letzte Tag mit niedrigen Steuern auf Benzin und Diesel. Es gab während der 2 Monate eine Entlastung um rund 17 Cent pro Liter. Ab morgen wird die Steuer dann wieder fällig. Die Spritpreise dürfen aber nach wie vor nur einmal am Tag um 12 Uhr angehoben werden. Wir haben mit der Geschäftsführerin der Firmengruppe Daim, Alexandra Wagner, gesprochen. Sie betreibt die freien Tankstellen in Münster und ärgert sich im Antenne-Münster-Interview über die weiterhin bestehende 12-Uhr-Regelung.
2: Die 12-Uhr-Regelung finde ich persönlich kompletten Quatsch. Auch allgemein, dass man die Händler so beschränkt, dass sie nur noch einmal am Tag die Preise hochstellen dürfen. Da halte ich nicht viel von. Ich mache es eigentlich schon immer so hier. Ich stelle immer nachts die Preise hoch und gehe dann über den Tag runter. Aber so weiß ich halt nie genau, was passiert und man ist viel vorsichtiger mit der Preiskalkulation als jetzt vorher.
1: Alexandra Wagner ist aber vorsichtig optimistisch, dass die Preise in naher Zukunft wieder sinken könnten.
2: Das kann man nie so genau sagen. Das kann sich auch innerhalb der nächsten Woche schon wieder ein bisschen nach unten einpendeln. Also ich denke schon, dass die Preise sich wieder nach unten bewegen werden, wenn sich halt der Krieg im Nahen Osten ein bisschen beruhigen wird. Das weiß man nie so genau. Sollte es da wieder knallen oder Trump macht irgendeine Aussage, die ein bisschen kritisch ist, dann schießt der Preis natürlich direkt wieder nach oben.
1: Viele Autofahrerinnen und Fahrer haben heute nochmal vor der 12-Uhr-Erhöhung getankt. Besonders um kurz vor 12 war die Stimmung teilweise sehr angespannt. Wagner erzählte, dass es fast zu Handgreiflichkeiten gekommen wäre. Die Menschen wollten unbedingt vor der heutigen Preiserhöhung nochmal tanken. Auch wenn viele Autofahrerinnen und Fahrer von dem jetzt auslaufenden Tankrabatt profitierten, waren die Meinungen dazu doch etwas unterschiedlich.
3: Es war nützlich, definitiv.
4: Ich glaube nicht, dass die Regelung hätte verlängert werden sollen, sondern andere Maßnahmen wären eventuell besser gewesen.
5: Auf jeden Fall hätte die Politik dafür sorgen müssen, dass das Benzin nicht so stark steigt.
6: Zumindest einen Monat, bis die Verhandlungen vernünftig zu Ende wären.
7: Schön wäre es, wenn er noch weiter liefe. Hätte ich nichts dagegen. Die sehen ja, was heute los ist.
1: Vor 12 Uhr hatte ein Liter Diesel in Münster im Schnitt bei 1,76 Euro gelegen. Der Preis für einen Liter Super E10 lag durchschnittlich bei 1,82 Euro. Um 12 Uhr ist der Preis dann für Diesel auf 1,94 Euro angestiegen. Super E10 kostete 2,05 Euro. Inzwischen sinkt der Preis wieder leicht. Und jetzt weitere Meldungen im Überblick. Polizei Münster richtet nach Brand in einem Mehrfamilienhaus in Ahaus vorsorglich eine Mordkommission ein. In der Nacht von Sonntag auf Montag kam es im Erdgeschoss des Mehrfamilienhauses zunächst zu einer Explosion in einem Lebensmittelgeschäft und einem anschließenden Feuer, wodurch Menschen gefährdet waren. Münsters Hauptbahnhof ist am Vormittag wegen eines Hinweises auf eine Bedrohungslage in einem Zug kurzzeitig gesperrt worden. Etwa eine halbe Stunde war das Gebäude menschenleer. Züge wurden in Vorstadtbahnhöfen angehalten. Es ist nichts Bedrohliches gefunden worden. Von heute auf morgen und von morgen auf Donnerstag ist die Verbindung von der A1 Richtung Bremen auf die A43 Richtung Recklinghausen im Kreuz Münster Süd gesperrt, jeweils zwischen 20 Uhr abends und 6 Uhr in der Früh. Auf der A43 gibt es im Kreuz Richtung Recklinghausen dann nur einen Fahrstreifen, eine Umleitung wird ausgeschildert. Die Macher der nächsten Skulpturprojekte im kommenden Jahr haben heute die ersten 5 beteiligten Künstlerinnen und Künstler vorgestellt. Sie kommen aus Polen, Bosnien, Ungarn, Großbritannien und Kolumbien. Neu ist im kommenden Jahr, dass die Skulpturen oder Plastiken nicht nur in der Innenstadt, sondern auch in vielen Stadtteilen wie Gremdorf, Bergfidel oder Kinderhaus zu sehen sein werden.
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8: Das Wetter. Aktuell liegen die Temperaturen bei uns in NRW so zwischen 24 und 26 Grad. Im Laufe des Abends kann es immer wieder Schauer geben. Richtung Nacht ziehen die dann ab. Am Mittwoch wird es nochmal freundlicher. Wir kriegen viel Sonne, lockere Wolken, später nochmal einzelne Schauer oder Gewitter bei maximal 26 Grad.
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8: Ja, da ist echt einiges los, deswegen kommt hier alles ab 15 Minuten Zeitverlust nur. A2, Dortmund Richtung Hannover, zwischen Beckum und Herzebrock-Klarholz 2 Kilometer, eine Stunde. Nach einem Unfall auf allen Fahrstreifen, Autobahn ist an der Stelle gesperrt. Dann die A2 Hannover Richtung Dortmund zwischen Oelde und Hamm-Untrop, 3 Kilometer, 26 Minuten. A4 Olpe Richtung Aachen zwischen Köln-Merheim und Kreuz-Köln-Süd, 5 Kilometer, 20 Minuten. Die A61 Koblenz Richtung Mönchengladbach zwischen Bergheim-Süd und Bergheim, 3 Kilometer, dauert 20 Minuten länger. Und die A61 Koblenz Richtung Mönchengladbach zwischen Mönchengladbach-Güderath und Mönchengladbach-Holt, 4 Kilometer, 36 Minuten, auch da nach einem Unfall. Auch da ist die Autobahn an der Stelle gesperrt. Euch allen unterwegs eine gute und sichere Fahrt.
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8: Diese Stunde bei mir im Studio zu Gast, Fury in the Slaughterhouse. Wir sprechen nach 3 Songs am Stück nochmal ganz entspannt weiter. Es geht gleich auch darum, was hat sich in den letzten 30 Jahren verändert? Auch so in Form der Musikproduktion. Man braucht ja gar nicht mehr so große Studios. Geht ja inzwischen alles zu Hause auf dem Computer. Die Jungs hatten da eine Meinung zu. Nach 3 Songs hört ihr sie. Ich bin Leo Areggi. Das ist Tupac.

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0: Fury in the Slaughterhouse. Diese Stunde bei mir zu Gast in der Sendung. Wir sprechen über neue Musik, aber unter anderem auch darüber, dass sich einiges geändert hat. Heutzutage ist es ja viel einfacher, Musik zu produzieren. Heute brauche ich einen Laptop und vielleicht irgendwie ein USB-Mikrofon. Das reicht im besten Fall. Da kann ich mit meinem Kinderzimmer hin.
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1: Mit José Nachsiandi. Guten Abend. Heute ist der letzte Tag mit Tankrabatt. Er läuft offiziell um Mitternacht aus. Faktisch geht es morgen um 12 Uhr zu Ende, wenn die Tankstellen ihre Preise wieder erhöhen dürfen. Der Tankrabatt galt 2 Monate lang und sollte das Tanken um bis zu 17 Cent pro Liter günstiger machen. An den Zapfsäulen müssen wir aber schon seit Tagen tiefer in die Tasche greifen. Das zumindest hat der ADAC festgestellt. Der Club sieht das kritisch und sagt, für die jetzigen Preissteigerungen gäbe es keinen triftigen Grund. Thorsten Adolfs mit den Hintergründen.
2: Seit 6 Tagen steigen die Preise. Der Liter E10 ist in dieser Zeit um 4,4 Cent teurer geworden. Diesel kostet im Schnitt 5,3 Cent mehr. Dabei hat der Rohölpreis im selben Zeitraum ein gutes Stück nachgegeben. Die Experten vermuten, dass die Ölkonzerne das Ende des Tankrabatts gerade vorwegnehmen und die Preise deshalb schon jetzt nach oben schrauben. Morgen Mittag wird dann ein weiterer deutlicher Aufschlag erwartet. Eine Warnung kommt vom Bundeskartellamt. Behördenchef Mund sagte, die Tankstellenbranche dürfe für die Situation nicht für Preiserhöhungen nutzen, die sich sachlich nicht rechtfertigen ließen. Entsprechenden Hinweisen werde konsequent nachgegangen. Mittlerweile kann das Kartellamt bei der Preisgestaltung etwas genauer hinschauen. Die Ölkonzerne müssen ihre Kalkulation offenlegen und zeigen, dass die Preise gerechtfertigt sind. Kann ein Konzern den Nachweis nicht erbringen, kann das Bundeskartellamt die Preise per Verfügung senken und die unrechtmäßig erzielten Gewinne der Konzerne abschöpfen.
1: Und diese Themen habe ich heute Abend auch noch für euch. Der Deutsche Fußballbund hat am Tag nach dem WM-Ausscheiden der Fußballnationalmannschaft noch keine Entscheidung über die Zukunft von Julian Nagelsmann als Bundestrainer verkündet. DFB-Präsident Bernd Neuendorf kündigte in einer Mitteilung eine Aufarbeitung in den kommenden Tagen an. Man könne nicht zur Tagesordnung übergehen, hieß es. Im Streit um das Geburtsrecht hat US-Präsident Trump vor dem obersten Gericht eine Niederlage kassiert. Kinder, die in den Vereinigten Staaten zur Welt kommen, erlangen weiterhin automatisch die US-Staatsbürgerschaft. Trump wollte das ändern. Die Inflation in Deutschland steigt an, aber nicht mehr so stark wie bisher. Sie lag laut Statistischem Bundesamt im Juni bei 2,3%. Die Anspannung liegt vor allem daran, dass der Ölpreis auf dem Weltmarkt deutlich nachgegeben hat. Wer ab morgen ein Paket aus einem Land außerhalb der EU bekommt, muss möglicherweise darauf zahlen. Die Europäische Union führt ab Juli einen neuen Zoll ein. Für jede Produktkategorie fallen dann 3 Euro an. Das heißt, für eine Sendung mit einem T-Shirt und einer Brille sind ab morgen 6 Euro fällig. Wenn in der Sendung 1, 2 oder auch 10 T-Shirts sind, bleibt es bei 3 Euro. Das gilt laut Zoll für Sendungen mit einem Wert von bis zu 150 Euro. Für die war bisher kein Zoll fällig. Die EU will damit die Paketflut eindämmen. In der letzten Zeit sei die Zahl der Sendungen aus dem außereuropäischen Ausland stark gestiegen, vor allem durch Händler wie Shein und Temu. Und das waren die Nachrichten mit José Nachsiandi.
3: Das Wetter. Heute Abend in Nordrhein-Westfalen Temperaturen um die 24 Grad. Stellenweise kann es noch mal regnen oder gewittern. In der Nacht lässt es dann nach und es wird ruhiger. Die Temperaturen liegen bei so 12 bis 16 Grad in der Nacht. Morgen dann wieder mehr Sonne, dazu lockere Wolken, später einzelne Schauer. Maximal 26 Grad.
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3: Hier kommt alles ab 15 Minuten Zeitverlust. A2 Dortmund Richtung Hannover zwischen Beckum und Herzebrock. Klarholz 3 Kilometer, 1 Stunde nach dem Unfall. A2 Hannover Richtung Dortmund zwischen Oelde und Hamm-Untrop. 3 Kilometer, dauert eine gute halbe Stunde länger. Dann die A61 Koblenz Richtung Mönchengladbach zwischen Bergheim Süd und Bergheim. 2 Kilometer, 20 Minuten. Und A61 Koblenz Richtung Mönchengladbach zwischen Mönchengladbach-Güderath und Mönchengladbach-Reit. 3 Kilometer, eine halbe Stunde on top nach einem Unfall. Euch allen unterwegs eine gute und sichere Fahrt.
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3: Einen schönen Dienstagabend euch. Hier ist Leo Arigi. Es ist so ein bisschen, als würde man in viele verkaterte Gesichter gucken heute, den ganzen Tag. Das liegt zum einen daran, dass gestern bestimmt auch ordentlich getrunken wurde beim Public Viewing. Zum anderen aber auch daran, dass Deutschland ausgeschieden ist, ne? Gegen Paraguay im 16-Finale. Das muss man sich nochmal vorstellen. Aber vielleicht kann man es auch irgendwie positiv nochmal so framen. Ist ja sehr angesagt, alles immer positiv zu framen. Deutschland ist zuvor noch nie aus einem 16-Finale ausgeschieden.

0: Ich habe gestern den Glückskeks des Tages geöffnet. Mache ich immer gerne in meinen Sendungen. Wohlgemerkt vor dem Deutschlandspiel. Da kam folgender Satz bei raus gestern. Dein nächster Treffer kommt, wenn du aufhörst, nur querzulegen. Geiler Spruch. Ja, da hätte sich die deutsche Nationalmannschaft ja vielleicht mal dran orientieren können. Naja, haben sie nicht getan und so sind sie da gestern ausgeschieden. 16. Finale bei der Fußball-Weltmeisterschaft gegen Paraguay. Aber nur weil die WM zu Ende ist für die DFB-Elf, wir machen trotzdem weiter hier mit unseren Glückskeks-Spruch und Fußball-thematisch. Ich habe auch heute wieder einen mitgebracht. So, schon geöffnet. Und hier steht heute drin, der schönste Spielzug beginnt oft mit einem wilden Befreiungsschlag.
1: Oh ja.
0: Der schönste Spielzug beginnt oft mit einem wilden Befreiungsschlag. Weiß ich nicht, das hätte ja gestern vielleicht durchaus auch mal irgendwie passieren können, aber es ist nicht passiert. Aber ich finde, ehrlicherweise, wir haben jetzt, glaube ich, auch uns genug darüber ausgekotzt. Wir haben jetzt genug negativ gesagt, dass das alles so doof war und Mann, es gibt ja auch eine Europameisterschaft. Und es ist schade, dass wir in 2 Jahren dann erst Europameister werden.
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0: Wie Julian Nagelsmann sagen würde.

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1: Gleich bei Radio Rockmüller, völlig losgelöst, das Up in Space Festival landet in Münster. Bernd und Sabrina als Macher des Festivals zu Gast in der Sendung.
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0: das Wetter.
1: Im Moment so Temperaturen um die 24 Grad. Einzelne Schauer oder Gewitter sind noch möglich, bevor sich das Wetter in der Nacht dann beruhigt. Am Mittwoch sieht das Ganze schon wieder ein bisschen besser aus. Viel Sonne, ein paar Wolken, später nochmal vereinzelt Schauer oder Gewitter. Die Höchstwerte liegen bei 26 Grad.
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1: Erstmal mit einem Falschfahrer auf der A562 Bonn-Rheinauer Richtung Bonn-Ost zwischen Bonn-Ramersdorf und Tunnel Oberkassel. In beiden Richtungen aufgepasst, da ist ein Falschfahrer unterwegs. Dann die A2 Dortmund Richtung Hannover zwischen Beckum, Herzebrock, Klarholz, 5 Kilometer, eine Stunde. A2 Hannover Richtung Dortmund zwischen Oelde und Hamm-Untrop, 3 Kilometer, 23 Minuten. Und die A61 noch Koblenz Richtung Mönchengladbach zwischen Mönchengladbach-Güderath und Mönchengladbach-Reith, 3 Kilometer, eine gute halbe Stunde nach einem Unfall. Euch allen unterwegs eine gute und sichere Fahrt.
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1: Teddy Swims, Singer-Songwriter aus den Vereinigten Staaten. Ein unfassbarer Künstler mit einer unfassbaren Stimme. Ich spiele ihn uns jetzt mit Mr. Know-It-All. Ist auch gerade auf Nordamerika-Tournee. Und aufgrund von ihm ist da so ein bestimmtes Bühnenlicht gerade ausverkauft, weil er einfach zu viele davon für die Show beansprucht. Irgendwie geil, oder? Leo Arrighi hier für diesen Dienstagabend.

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0: So, ich glaube, inzwischen gibt es in Deutschland niemanden, der es nicht weiß. Die DFB-Elf ist raus bei der Fußball-Weltmeisterschaft 2026.
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0: Ja, und jetzt geht die Analyse los, natürlich. Warum ziehen andere Länder weiter an uns vorbei? Zum Beispiel Frankreich, Spanien oder selbst deutlich kleinere Länder, Kroatien zum Beispiel. Sie alle halten über Jahre wirklich die hohe Qualität. Deutschland kippt eher in die andere Richtung. Ralf Bosse aus unserem PM-Studio, sag mal an, woran liegt es? Hast du eine Erklärung?
2: Während die Nachwuchsförderung in Deutschland lange als Vorbild galt, haben andere Länder gezielt nachgezogen oder eigene erfolgreiche Modelle entwickelt. Besonders spannend ist dabei der Blick auf Nationen wie Frankreich, Spanien, England, die Niederlande und Portugal. Frankreich hat eine zentrale Akademie in Clairefontaine. Starke Spielertypen werden individuell ausgebildet. Deutschland hat jetzt nachgezogen und den DFB-Campus in Frankfurt eröffnet. Spanien legt Wert auf eine sehr starke technische Grundausbildung ab dem Kindesalter. Auch in den Niederlanden liegt der Fokus auf Technik, Spielintelligenz und Flexibilität. In Deutschland wird Kreativität weniger gefördert. Hier geht es mehr um Taktik. Und für junge Spieler gibt es zu wenig Spielpraxis in der Bundesliga.
0: Das ist in England anders. Ja, da tauchen immer wieder junge Spieler in der Premier League auf, oder?
2: Das macht England ja richtig gut. Junge Spieler bekommen diese Praxis in der Premier League. Das ist in der Bundesliga nicht so. Der hohe Leistungs- und Erfolgsdruck führt zu Risikovermeidung. Bloß keinen jungen Spieler einsetzen, der könnte ja einen entscheidenden Fehler machen. Und ausländische Spieler sind finanziell günstiger als der deutsche Nachwuchs. In den Niederlanden heißt es Total Football. Die FA hat ihre Nachwuchsausbildung reformiert. Der DFB ist noch auf dem Weg dorthin. Es gibt drei Punkte. Nachwuchsspieler sind oft zu perfekt ausgebildet statt kreativ. Es gibt zu wenig frühe Spielpraxis auf Top-Niveau und eben weniger Vielfalt im Spielertyp.
0: Ja, das hört sich so an, als wenn es in der Nationalmannschaft jetzt ganz kurzfristig keine Verbesserung geben wird. Danke dir, Ralf, für die Einschätzung.
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0: Das ist neue Musik von Martin Garrix und Ed Sheeran für diesen Dienstagabend.

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1: Ich bin Thomas Bleskin. Die Inflation in Deutschland hat im Juni weiter nachgelassen. Nach vorläufigen Zahlen des Statistischen Bundesamts stiegen die Verbraucherpreise im Vergleich zum Vorjahr um 2,3% nach 2,6% im Mai.
2: Vor allem an der Zapfsäule hat sich die Lage entspannt. Viele Autofahrerinnen und Autofahrer konnten deshalb zumindest etwas durchatmen. Energie hat im Juni zwar immer noch mehr gekostet als vor einem Jahr, der Anstieg fiel aber deutlich geringer aus als zuletzt. Lebensmittel und Dienstleistungen wie Restaurantbesuche oder Reisen sind dagegen noch mal teurer geworden. Experten rechnen damit, dass die Inflation schon jetzt im Juli wieder anzieht, unter anderem weil der Tankrabatt dann ausläuft. Zoe Tassovali, Redaktion.
1: Die Spritpreise haben bereits vor dem Ende des Tankrabatts spürbar angezogen. Nach Angaben des ADAC kostete ein Liter Diesel am Mittag im bundesweiten Durchschnitt 3,5 Cent mehr als am Vortag. Super E10 verteuerte sich um 3,3%. Der Automobilclub hält den Anstieg angesichts sinkender Ölpreise für nicht gerechtfertigt und vermutet, dass Mineralölkonzerne die ab morgen geltende höhere Energiesteuer schon jetzt einpreisen. Auch das Bundeskartellamt kündigte eine genaue Prüfung möglicher Preisaufschläge an. Und zum Sport. Fußball. Manuel Neuer hat jetzt endgültig den Schlusspunkt gesetzt. Nach dem bitteren WM-Aus gegen Paraguay beendet der Nationaltorhüter seine Karriere im DFB-Trikot. Ob es nach dem frühen Aus auch für Bundestrainer Julian Nagelsmann weitergeht, ist dagegen weiter offen.
3: Es sei extrem bitter, so aufzuhören, erklärt Neuer bei Magenta und zieht damit endgültig einen Schlussstrich unter seine Karriere in der Nationalmannschaft. Das wünschen sich immer mehr Experten auch von Julian Nagelsmann. Nicht nur Lothar Matthäus, auch Mats Hummels und vor allem Didi Hamann, der Nagelsmann schon in der WM-Vorbereitung Fehler ankreidet. DFB-Sportdirektor Rudi Völler kündigte an, dass die DFB-Spitze in den nächsten ein, zwei Tagen beraten werde. Er selbst, so Völler, würde an Nagelsmann festhalten, aber er entscheide das nicht alleine. Thomas Thonfeld, Sportredaktion.
1: Nach dem WM-Austritt die deutsche Fußballnationalmannschaft die Heimreise an. Die Spieler verlassen das Teamquartier in Winston-Salem nach einem letzten gemeinsamen Treffen individuell. Das DFB-Team war bei der Weltmeisterschaft im Elfmeterschießen gegen Paraguay ausgeschieden und hatte den Einzug ins Achtelfinale verpasst.
4: Das Wetter. Heute Abend bleibt das Wetter in NRW noch so ein bisschen unbeständig. Vereinzelt kann es nochmal regnen oder gewittern. In der Nacht beruhigt sich das Ganze dann. Wir kriegen Temperaturen zwischen 12 und 16 Grad. Am Mittwoch dann wieder mehr Sonne, lockere Wolken. Später nochmal vereinzelt Schauer oder Gewitter bei maximal 26 Grad.
5: NRW Verkehr.
4: Mit der A2 Dortmund Richtung Hannover zwischen Beckum und Herzebrock-Klarholz 4 Kilometer eine Stunde. A2 Hannover Richtung Dortmund zwischen Beckum und Hamm-Untrop 3 Kilometer 20 Minuten. Und die A61 Koblenz Richtung Mönchengladbach zwischen Mönchengladbach-Güderath und Mönchengladbach-Reit 2 Kilometer 20 Minuten nach einem Unfall. Euch allen unterwegs eine gute und sichere Fahrt.
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0: Herzlich willkommen zur mittlerweile sechsten Ausgabe von Radio Rockmöller. Bei diesen sommerlichen Temperaturen, das Thema heute völlig losgelöst, das Up in Space Festival landet in Münster. Bei mir zu Gast im Studio sind Bernd und Sabrina vom Veranstaltungs-Orga-Team des Festivals. Hallo, schönen guten Tag.
1: Hallo, Frank.
2: Hallo.
1: Schön, dass wir da sein dürfen.
0: Schön, dass ihr da seid, wie gesagt, bei diesen sommerlichen Temperaturen. Wir reden einfach mal über euer Festival so ein bisschen. Erzählt unseren Hörern doch mal, wie seid ihr darauf gekommen, so ein Festival so euch auszudenken?
3: Ja, also im Sommer gibt's das Up in Space im Bennohaus in Münster, genau. Und die Idee war so ein bisschen, ich selber habe vor 2-3 Jahren oder vor, das ist schon fast 3-4 Jahren angefangen, so alte Overhead-Projektoren mit zu besorgen und dann damit so Visuals zu machen. Da habe ich nämlich mal beim Sonic Whip in Nijmegen, also in Niederlande, 2023, da war so ein Visual-Team, die halt ohne Beamer, ohne Laptop und so, nur mit so ganz alten Projektoren und so da so ein Kram gemacht haben. Und das hat mich so fasziniert, dass ich gedacht habe, cool, da muss ich mal ausprobieren. Dann habe ich das ausprobiert und dann dachte ich, ja, okay, mein Wohnzimmer jetzt so, da sind nicht so viele Leute, die das mal sehen können. Mhm. Und dann ja, habe ich gedacht, ja, dann muss ich wohl mal so ein Konzert oder Tagesfestival organisieren.
0: Das heißt, erst waren die Bilder da und dann hast du oder ihr beide zusammen überlegt, welche Bands passen denn zu solchen Bildern?
3: Ja, die Bildervision, genau. Und dann die Orga, genau. Und Sabrina, genau, hat dann auch mit motiviert sozusagen so, ja komm, lass doch einfach mal machen.
1: Genau, und bei dir war ja auch so ein bisschen der Gedanke auch geboren, dass ja dieses Analoge, ja, eben nochmal was Besonderes ist, weil es ist ja jetzt einfach vieles digital, auch bei der Lichttechnik. Und im Prinzip war das ja auch so ein bisschen der Gedanke von diesem Festival, etwas zu verbinden mit analogen Musikinstrumenten und digitalen Musikinstrumenten. Und ja, aufgrund auch des, dass eben diese Visuals eben so spacey sind, kann man irgendwie dieses Up in Space und ja, jetzt ist es geboren und wir sind zum 4. Mal dabei.
0: Jo. Wie habt ihr beide euch denn kennengelernt?
3: Ja, ganz am Anfang durch einen ganz anderen Kontext, auch Musik, ne, und Tanz, nämlich beim Lindy Hop tanzen. Das ist so der Paartanz aus den 20er Jahren, den man aber immer noch tanzt, auch in Münster und ganz vielen anderen Städten. Ja, dann haben wir uns da eigentlich beim Lindy Hop kennengelernt und dann aber gemerkt, warte mal, wir sind auch ab und zu mal im Gleis oder so bei denselben Konzerten und sowas.
1: Ja, oder Bernd Bernd hat irgendwie denselben Musikgeschmack wie ich. Wir haben uns irgendwie gegenseitig inspiriert. Wir mögen eben auch gerne alte Blues-Sachen und dann kam irgendwie der Rock dazu. Und dann haben wir uns gegenseitig immer Musik ausgetauscht und dann waren wir auf dem Freak Valley zusammen auf dem Festival und ja, irgendwie entstand es dann einfach immer, dass wir öfter uns begegnet sind, mal was organisiert haben. Und gemerkt haben, irgendwie schwingen wir da von den musikalischen Interessen auf einer Welle.
0: Okay, aus der gemeinsamen Geschichte ist dann quasi das Up in Space Festival erwachsen.
1: Vor allem entwachsen. Ja, ist vor allem Bernds Idee gewesen. Mhm. Ich bin dann so ein bisschen dazugestoßen. Also die Wurzel lag bei dir.
0: Genau, wie kommt ihr so jetzt auf die Bands, die bei euch jetzt auf dem Festival spielen? Also nehmen wir jetzt auch ruhig mal die aktuelle Ausgabe.
3: Ja.
0: Wo habt ihr die Bands ausgegraben? Wie seid ihr auf die gekommen?
3: Ja, da gibt es so, finde ich, ganz verschiedene Ecken, aus denen die jetzt kommen sozusagen, oder verschiedene Anlässe. Zum Beispiel eine lokale Band aus Münster, Room 3327 oder 3327, die haben seit 20 Jahren, sind die sozusagen in einer Paralleldimension verschwunden und jetzt auf einmal sind die mit ihrem Warp-Portal wieder aufgetaucht. Und die haben angefragt, ob die halt sozusagen mal wieder eine Art Revival-Konzert machen können. Und sind eben aus Münster und so ein bisschen Support the Local Kultur oder Musik eben fand ich super. Genauso Coyote sind auch aus Münster, die spielen werden, die auch einfach total herzliche Leute sind. Und die haben sogar schon beim allerersten Mal von Up in Space gespielt und die haben jetzt neue Tracks raus und so. Und genau, Coyote war halt zum Beispiel so eine Band, da war im tollen Rare-Guitar, die auch immer tolles Booking haben, war eine Hauptband, ich weiß gar nicht mehr, welche Hauptband, aber ich fand auf jeden Fall die Vorband, in Anführungsstrichen, nämlich Coyote, viel cooler als die eigentliche Mainband sozusagen und dann direkt so ein bisschen gedacht, boah, der Sound ist super, die möchte ich gerne dann auch mal beim Space dabei haben.
0: Ja. Jetzt haben wir so viel über Musik geredet, jetzt finde ich, es ist an der Zeit, dass wir uns die Musik auch mal anhören. Ich fange einfach mal mit der ersten Band an.
3: Ja, das wäre dann...
0: Mit Room 3327 oder 3327, wie spricht man es aus?
3: Das sagt man? Soll, glaube ich, sogar ein bisschen mysteriös sein. Man munkelt, es gäbe Bezüge zu irgendwelchen kulturellen Memes oder so, aber das gilt wohl.
0: Okay, wir hören uns das mal an. Vielleicht gibt die Musik ja Antworten auf diese vielen Fragen.
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0: Da haben wir es am Schluss des Songs ja gerade noch gehört. Up in Space hat der Sänger der Band Room 3327 oder 3327 gesungen. Ja, hat der gratis Werbung gemacht für euer Festival.
1: Ja, ich glaube, das war kein Zufall, dass der Arndt da sich vielleicht diese Textzeile noch hat einfallen lassen. Ja, genau.
0: Und ja, und die sind ja jetzt, wie wir gehört haben, das ist ja eher so straight, so sehr rockig, geradlinig so. Und die anderen Bands, das ufert ja wahrscheinlich dann so mehr und mehr auch aus bei den anderen Bands. Oder wie würdet ihr das beschreiben?
1: It's a journey.
2: Ja, also es ist ja ein Psychedelic-Rock-Festival und das habe ich eben schon mal kurz genannt. Bei der Musik finde ich so schön, dass immer die Songs so klein anfangen und man begibt sich da wirklich auf eine Reise und der Sound wird immer größer und es wachsen so Bäume und ja, also man ist am Ende des Liedes ganz woanders als am Anfang und man kann sich in diese Musik einfach so reinfallen lassen, Augen zu machen. Ja, es ist manchmal eben auch so, dass eben ja, spezielle Effekte noch dabei sind, oft Hemmorgel. Und ja, ich finde, man kann sich bei diesen ganzen Liedern eben auf eine Reise begeben. Und ja, das ist quasi so ein bisschen so diese Leitlinie, woran wir uns ja orientiert haben, dass man eben mit den Bands auf eine Reise gehen kann.
0: Bei psychedelischer Musik ja nicht so ganz unwichtig, die optischen Effekte dann auch mit an Bord, zusätzlich als Unterstützung oder Ergänzung zur Musik. Eine ganz andere Frage, die ich mir so gestellt habe im Vorfeld. Wir leben ja so in schwierigen Zeiten, auch gerade für Festivals. Viele haben Finanzierungsschwierigkeiten, wissen nicht mehr, ob sie die Festivals überhaupt noch durchführen können, ob die reduziert stattfinden oder wie auch immer. In solchen Zeiten macht ihr ein Do-It-Yourself-Festival. Wie kommt man darauf oder wie finanziert ihr euer Festival?
1: Das ist natürlich eine Herausforderung. Klar, da sprichst du einen Punkt an. Dieses Mal wurden wir sogar nicht von irgendwelchen externen Förderern groß gefördert. Das Benno-Haus hat uns so ein bisschen unter die Arme gegriffen, sage ich mal, da die Konditionen sozusagen ein bisschen anzupassen und uns zu unterstützen. Und ja, grundsätzlich das Kulturamt Münster hat auch schon zweimal, glaube ich, ein bisschen was dazu gegeben, sozusagen, um das überhaupt zu ermöglichen. Genau, wir haben auch versucht, uns mal bei diesen größeren Fördertöpfen zu bewerben, aber dafür waren wir, glaube ich, dann doch zu klein, sozusagen. Es hat auf jeden Fall immer nur Absagen gegeben und ehrlich gesagt, dieses Jahr habe ich dann gar nicht mehr den Elan gehabt, mich zu bewerben, weil ich dachte, nee, das fühlt sich immer so frustrierend an, dann da quasi auch ohne KI sozusagen so Texte zu schreiben und sowas. Genau. Ja, aber warum funktioniert es trotzdem? Zum einen, zum Beispiel, wir bieten beim Vorverkauf drei verschiedene Preisstufen an, so dass sozusagen es gibt so einen regulären Preis, das ist jetzt 27 Euro aktuell. Und dann gibt es aber auch einen 22 und einen 34, glaube ich, Preis. Das heißt, man kann so ein bisschen nach dem eigenen Geldbeutel auch gucken, ne, was kann ich gerade sozusagen zahlen für so eine Veranstaltung. Und ja, wer dann möchte sozusagen, gibt einfach sozusagen die 5 oder 6 Euro mehr aus und holt sich das sozusagen teure Ticket. Oder wenn ich gerade quasi nicht so bei Kasse bin, dann nehme ich das günstigere Ticket. Also so, dass eben auch ne, Leute unabhängig von dem Geldbeutel an Kultur und Musik teilnehmen können. Aber das war eigentlich ja gar nicht eine Frage, sondern warum machen wir das?
0: Ist egal, halt, du kannst hier völlig ausufernd erzählen, was immer dir oder euch beiden auch wichtig ist, was die Hörer wissen sollten zu dem Festival. Das könnt ihr hier gerne alles erzählen.
1: Ja. Also das Line-Up, also die Bands, die wir buchen, sind jetzt ja nicht solche Größen oder so. Zum Beispiel beim Freak Valley haben die so Leute wie Goat oder so richtig internationale, super bekannte Sachen, sage ich mal, in diesem Genre. Und ja, wir gucken dann sozusagen eher Newcomer auch anzufragen, die spannend sind, was auch irgendwie dann, finde ich selber auch spannender ist, als nur zu gucken, was sind jetzt die Top 5 irgendwie gerade, die in der Szene sozusagen gerade oben sind, sondern eher so ein bisschen auch zu gucken, wer ist gerade so genau sozusagen passend für unser Format. Und dieses Jahr haben wir ja sogar das erste Mal international eine Band aus Paris sogar dabei. Die halt, hatte ich schon 2024 mal angefragt, dann haben wir mal überschlagen und allein die Fahrtkosten wären viel zu teuer gewesen quasi. Und jetzt haben die aber eine französische Förderung bekommen. Also da so ein bisschen, ne, manchmal über sowas, dass man auch mal einfach 2 Jahre später erst dann die Band ermöglicht, zu geringen Kosten quasi zu kommen, so ungefähr. Und genau, und dieses Non-Profit meint eben auch dann, dass, ne, wenn wir Überschuss haben, wird das an die Bands ausgezahlt. Und da waren bislang die Bands auch immer einverstanden, dass sie sagen, okay, wir machen einen sozusagen Mindestbetrag aus und dann gibt es sozusagen on top noch was oder so.
0: Genau. Genau, zu der Band, die du angesprochen hast aus Paris, Structure Modern oder Structure Modern
1: en français. Genau, das fragt sich.
0: Man weiß es nicht. Aber bevor wir zu denen kommen, kommen wir zu der zweiten Band aus Münster im Line-Up. Das sind Coyote.
1: Ja, die Coyote, genau. Ich habe vorhin schon gesagt, ne, dass ich die sozusagen mal bei einem anderen Konzert gehört habe. Und die kommen jetzt sozusagen zurück. Denn beim allerersten Up in Space im Triptychon war das sogar noch. Jetzt sind wir im Benno-Haus, direkt am Kanal und im Jolk. Genau, und Coyote haben neue, schöne Songs produziert. Und einen davon können wir mal
0: gleich hören. Den hören wir uns dann jetzt mal an. Hier sind Coyote.

0: Coyote aus Münster beim diesjährigen Up in Space Festival, was stattfindet am 18.07. Wir haben den Termin noch gar nicht genannt. Wir Schlunzis hier. Also am 18.07. ist das Up in Space Festival im Benno-Haus oder Jolk, wie das Veranstaltungsgebäude jetzt mittlerweile heißt. Ja, wie läuft das da ab an dem Tag? Man kann sich die Bands angucken, man kann aber auch, auf eurem Flyer steht ja auch drauf, Outdoor Chill. Sabrina, möchtest du uns dazu mal was erzählen?
1: Also die Türen gehen auf um 15 Uhr. Ihr seid schon herzlich eingeladen zu kommen. Wir geben uns Mühe mit der Dekoration. Es wird eine Liquid Light Show geben, die wird indoor stattfinden. Und passenderweise gibt es ja beim Benno Haus direkt das Jolk Café dazu. Das heißt, es gibt einen Outdoor-Bereich. Ihr könnt Kuchen essen, ihr könnt ein Aperoli trinken. Man kann sich schön gemütlich machen. Draußen miteinander quatschen. Es ist direkt am Kanal. Also auch mal vielleicht ins Wasser springen, falls es zu heiß ist. Und es ist eben einfach auch so gedacht, dass man eben, ja, die Möglichkeit hat, mit Leuten aus der Szene miteinander oder mit Freunden einfach zu reden, dass es eine Austauschmöglichkeit gibt, dort eben sich zu unterhalten, aber dann eben auch diesen Indoor-Bereich mit den Konzerten und dass es eben einfach ein abwechslungsreicher, schöner Tag wird. So haben wir uns das gedacht.
0: Ja, das klingt nach einem guten Plan und ja, was ich bisher so höre und sehe, was ihr so vorhabt, ja, schön, das freut mich. Ich bin gespannt auf euer Festival, das ihr jetzt zum wievielten Mal macht?
1: Zum vierten Mal. Also das erste Mal fand es im Triptychon statt.
2: Genau, im Triptychon. Da haben wir den Ort Triptychon gewählt, ne, weil wie du vorhin schon gesagt hast, Sabrina, dass am Anfang noch sogar mehr die Idee war, erst einen sozusagen Psychedelic-Rock-Part zu haben und dann langsam in eine elektronische

0: Clubbing-Party überzugehen. Da habe ich aber gemerkt, sozusagen, das ist vielleicht ein bisschen too much sozusagen. Da war schon mal angedacht, vielleicht dann mit anderen Crews sich zu connecten. Wäre vielleicht auch nochmal so eine Idee oder ein Projekt für die Zukunft dann halt, ne, dass sozusagen wir den ersten Teil des Tages übernehmen und dann ab quasi Mitternacht oder was übernimmt ein anderes sozusagen Kollektiv, denselben Ort sozusagen, das so zu bespielen. Aber genau, die letzten drei Termine waren immer im Jolk- und Benno-Haus eben. Und da, finde ich, fühlt sich mittlerweile auch so ein bisschen zu Hause an, ne, weil, wie Sabrina es ja auch schon gesagt hat, dann man so toll wetterfest ist und verdunkelt im Saal halt die Visuals und die Musik genießen kann, gleichzeitig aber auch Sommerfeeling und wirklich ein Sommerfestival hat mit der Terrasse und dem Kanal und alles, genau.
1: Das wäre eine so der weiterführenden Fragen gewesen an euch. Könnt ihr euch eine Zusammenarbeit vorstellen mit anderen Veranstaltern vielleicht, so zum Beispiel Krach am Bach, Klaus Hartmann oder Regita, Rudi?
0: Ja, zufällig haben wir den Klaus beim OBS-Festival dieses Jahr mal so also ein bisschen mit dem gequatscht, das Kängel einfach übertrieben, aber nee, genau, mit dem er gequatscht und so, der ist auch super drauf. Mhm. Der hat auch schon gesagt, ja, find er super und er kommt vorbei und so.
2: Hat er auch einfach jetzt so die Meinung, dass man so sagt, ja, Hauptsache es wird Musik gemacht, ne? Und ja, dass eben und jeder, der kreativ sein möchte, was organisieren möchte, da den Raum für hat und wir freuen uns gegenseitig füreinander.
0: Ja, genau. Oder kann mal sein, dass man sich gegenseitig Bandtipps gibt oder sowas, aber wir sind ja als, sagen wir mal, kleines Mini-Festival mit maximal 199 Gästen sozusagen auch kleiner als jetzt so, also sozusagen Richtung Krach am Bach oder Freak Valley gar, da wollen wir gar auf gar keinen Fall hin, sondern das soll ein Tagesfestival bleiben in so einem kleinen Rahmen, was sozusagen aber dann auch so ein schönes Community-Feeling halt hat.
1: Genau. Ist ja ein schöner Gedanke, dass das hier im überschaubaren Münster so funktioniert in der Form, dass nicht der eine dem anderen das Brot vom Teller wegnehmen will und sagt, oh nee, jetzt machen die so ein Festival, das mache ich ja auch. Also dieser Konkurrenzgedanke, der ist jetzt da nicht gegeben.
2: Auf gar keinen Fall, nein. Wir freuen uns einfach,
1: schön zu hören.
0: Zu haben. Eine andere Crew, die mir da halt gerade noch einfällt, ist die Ruhrdüne. Die machen auch ganz toll. Die sind ein e.V. sogar. Die sind halt im Ruhrgebiet unterwegs, in Essen und Bochum hauptsächlich. Und das sind auch einfach so ein Haufen an Freunden, wie sie auch sagen. Deren Motto ist Mucke, Bier, Freunde. Mhm. Und die machen, sage ich mal, nicht, also genau, aber sozusagen, die wissen so ein bisschen Spirit verwandt oder so, weil die halt auch einfach sagen, ey, wir haben Bock auf diesen Sound. Mhm. Wir machen und warten nicht, bis sozusagen uns irgendwer Externes was anbietet, sondern wir machen selber. Und dieses selber mitgestalten irgendwie, finde ich, ist auch immer eine, einfach macht Spaß und fühlt sich immer toll an irgendwie.
2: Mhm. Ja, zum Beispiel machst du ja auch bei der Ruhrdüne oft auch das Licht.
0: Genau,
2: da,
0: ja, so genau sozusagen. Ne? Dann helfe ich denen mal mit dem Licht oder so. Oder so
1: ein Austausch.
0: Eine andere Band, Arkan Ellis zum Beispiel, die ich richtig toll finde, habe ich als Tipp von Erik von der Ruhrdüne dann bekommen und so. Also sozusagen, man spricht immer sehr konstruktiv und anregend miteinander, genau. Ja.
1: Ja, schön. Es wird mal wieder Zeit für ein bisschen Musik und damit kommen wir zu eurem französischen Act im Line-Up. Structure Modern, Struktur Modern, wie auch immer, aus Paris. Nochmal ganz kurz, einer von euch, wie seid ihr auf die gekommen?
0: Ganz spannend, ja, die Band zwischen den Genres so, ne? Die haben ganz klaren Bezug sozusagen zu dieser Düsseldorf-Krautrock-Szene, sag ich mal, oder das, was da so lief. Und dann machen sie aber auch ihre eigene Post-Rock sozusagen Attitude damit dazu. Und ich finde die total spannend. Die sind im Endeffekt wirklich mal rein zufällig bei Instagram aufgeplöppt. Und dann hatte ich halt Mailkontakt mit denen schon vor 2 Jahren, aber es hat halt nie organisatorisch geklappt. Und jetzt haben die halt einfach gesagt, die kommen vorbei. Und dann, genau, freuen wir uns hier über den ersten internationalen Act. Genau.
1: Ja, prima. Dann hören wir uns die jetzt mal an. Structure Modern aus Paris.

0: Structure Modern aus Paris, ein Quartett, wie du mir gerade berichtet hast, aus der Hauptstadt in Frankreich. Ja, man hört es schon, die sind so ein bisschen ausufernder, psychedelischer, ganz andere Liga als jetzt die ersten beiden Bands. Sehr interessant, am Schluss auch mit der Trompete, also schön.
1: Ja, genau, finde ich auch toll bei denen, dass ja man halt merkt, die bedienen sich nicht nur eines Genres, sondern haben ihren eigenen Mix gefunden und auch so Krautrock-Bezüge, haben Synthesizer in der Band, probieren ne, mit Distorted Trompete und sowas, also einfach so ein bisschen multi-instrumental auch und ja, da bin ich schon ganz gespannt, weil live habe ich die natürlich auch noch nicht gesehen. Mhm. Ja, aber das hört sich, finde ich, so schon einfach sehr vielversprechend an.
0: Wie ist das denn so bei den Bands so untereinander? Kennen die sich alle oder begegnen die sich auch jetzt auf eurem Festival das erste Mal?
2: Sabine? Ja, also wir achten da ja schon jetzt zum Beispiel drauf, dass so ein, zwei Bands aus Münster sind. Aber ansonsten waren eben die anderen Bands immer aus ganz Deutschland verstreut hierher gekommen. Und ja, ich habe einfach mitbekommen, dass die Bands, das sind ja eben auch alles ja so Neustarter quasi, ne, und eher unbekanntere Bands, die freuen sich natürlich erstmal eine Auftrittsmöglichkeit zu haben und sich auch untereinander connecten zu können und Kontakte aufzubauen. Und ich habe eben mit einigen dann im Nachgang auch noch Kontakt gehabt und es ist einfach so, dass dadurch jetzt für manche sozusagen so eine Kooperation entstanden ist, dass die zusammen kleine Konzerte zusammen jetzt buchen. Ja, und das ist jetzt so nach eben viermal jetzt auch so eine schöne Sache, die entstanden ist, dass eben auch unter den Bands so eine Wurzel da war, die eben gewachsen ist und ja, so eine Kooperation unter vielen entstanden ist.
0: Das ist doch schön, so die Musik als verbindende Klammer. Ja. Alle kommen zusammen, haben einen schönen Tag am 18.07. Wir weisen jetzt nochmal auf den Termin hin.
2: Man kann schön fachsimpeln.
0: Man kann fachsimpeln, kann Musik hören, ganz genau.
1: Oder sich auf ganz neue Galaxien auch mal einlassen. Ne?
0: So, genau. Und wir leiten jetzt mal über zu eurem nächsten Act, der so eine Art Sonderstellung hat bei eurem Festival. Das ist der Benjamin Kövener, ein Schlagzeuger, der auch in verschiedenen Bands in Münster gespielt hat. Jazz Wang Su, habe ich neulich erfahren. Da war er auch an Bord. Der Kövi, was könnt ihr mir über den Kövi erzählen? Was macht er an dem Tag im Rahmen eures Festivals?
1: Ja, der Ex-Champion, könnte man sagen, ist vielleicht unser Kometen-Act, denn er wird mindestens einmal auftauchen, vielleicht auch mehrfach. Und er wird, sagen wir mal, nicht im Saal spielen, sondern an einem anderen Ort, so dass sozusagen auch in der, naja, sagen wir mal, Saal, wenn da das Warp-Portal neu konfiguriert werden muss, wird dann auch an einem anderen Ort noch ein Ex-Champion auftauchen.
0: Ein Ex-Champion bei einem Open-Air-Event. So
1: ja, genau.
0: Klingt das ja jetzt schon fast.
1: Und der bringt ja neben seinem heiligen Schlagzeug, sage ich mal, auch einen Synthesizer mit an den Start und verbindet diese beiden Instrumente auch auf sehr einzigartige Art und Weise. Und der hat jetzt, ich glaube, im Februar tatsächlich sein neues Album auch rausgebracht, At Play. Genau, und da passt das jetzt auch, dass der sozusagen wieder frischen Sound hat, den er mitbringen kann.
0: Ja, den hat er auf jeden Fall und den hat er Sabrina und mir. Wir waren beide Besucher auf der Galerieeröffnung oder zum 20-jährigen Jubiläum von Jörg Hartmann, wo Benjamin auch ein Live-Set gespielt hat und das war ganz großartig, wie ich fand. Oder?
2: Ja, war ganz großartig. Ja, genau.
1: Ja. Und sowieso ist er selber ja auch Konzertveranstalter und macht regelmäßig, jetzt fällt mir jetzt gerade der Name nicht ein. Fällt mir gleich nochmal ein. Auf jeden Fall gibt es unter Ex-Champion auch immer Konzerttipps, wenn ihr da bei Social Media guckt und so. Mhm. Also das auch immer tolle Formate Richtung Noise, Rock und was mit Synthesizern und so. Echt toll, dass der in Münster auch aktiv ist.
0: Und bei ihm kann jetzt sein, dass der da nicht nur einmal in Erscheinung tritt im Rahmen des Festivals, sondern vielleicht auch zweimal.
1: Wir werden mal sehen, was da so passiert.
0: Okay, das lassen wir offen, das bleibt die Überraschung.
1: Genau, so ein bisschen den Surprise Act haben wir jetzt ja schon gespoilert.
0: Surprise Act, genau.
1: 100% wollen wir da noch nicht verraten.
0: Ja. Kein Surprise Act ist die quasi fünfte Band in eurem Line-Up, Orbitron. Was kann man zu denen erzählen?
2: Ja, die kommen aus Paderborn. Sind genauso eine Band, von denen ich eigentlich eben gesprochen habe, dass sie eben mit wenigen Tönen anfangen und dann der Song eben aufgebaut wird. Psychedelic, Stoner-Einflüsse, Blues-Einflüsse,
1: Ganz toll tanzbar auch, finde ich immer, auf jeden Fall.
0: Ja. Und die habt ihr jetzt auch beide schon live gesehen, die Band, oder?
1: Ja, mehrfach, genau. Mhm. Auch schon mehrfach. Mhm. Und genau, da habe ich auch schon länger mitgemailt gehabt mit der Band. Und dann gab es immer so Ereignisse wie irgendwie meine Schwester heiratet und solche Dinge. Dann hatten die mal so faule Ausreden, konnten nicht zu einem früheren Termin kommen. Und dann habe ich die schon letztes Jahr im Herbst, glaube ich, angefragt, also sehr früh schon sozusagen. Und dann haben die gesagt, yo, diesmal können wirklich alle. Und dann, ja, super. Genau, mich erinnern die auch ein bisschen an diese japanische Band Kikagaka Mojo oder Mojo, die es leider nicht mehr gibt. Die halt auch so instrumental Psychedelic Rock machen, wo einfach, weiß ich nicht, finde ich, das ist so eine, stelle ich mir immer ein Sommerfestival vor, wo alle durcheinander wild tanzen und einfach diese Musik umarmen. Genau. Und die natürlich auch mit einer Orgel dabei, das ist natürlich auch immer ganz, finde ich, ja, super einfach.
0: Wie ist das denn im Benno-Haus im York zeitlich? Gibt es da so ein Limit? Wann muss da Schluss sein, oder?
1: Ja, geplant ist es sozusagen, dass wir 15 Uhr die Türen öffnen, 16 Uhr spielt die erste Band und die letzte Band sollte so gegen 22, 23 Uhr sozusagen durch sein. Vermutlich schätze ich mal eher so gegen 23 Uhr. Mhm. Genau, da das im Saal ist, funktioniert das auch ganz gut eigentlich. Mhm. Genau, aber es ist ganz klar ein Tagesfestival, das heißt, im besten Fall startet man sozusagen mit unserem Spaceflug schon auch am Nachmittag. Aber spielen dann halt eben, wie gesagt, ab 16 Uhr durchgängig Bands mit kleinen Umbaupausen, so dass es sozusagen, sagen wir mal, gegen Mitternacht spätestens auch langsam ausklingt. Ne, wie Sabrina auch schon sagte, dieses Mal haben wir jetzt keine Aftershow-Party noch geplant bis in den Morgengrauen, sondern nach, wie Sabrina auch sagte, nach 8 Stunden intensiver Musikerlebnisse reicht es vielleicht auch einfach noch am Kanal zu sitzen.
0: Wir
1: und
0: dürfen ja auch nicht vergessen, das Benno-Haus ist in einem Wohnviertel.
1: Also, das auch, genau.
0: Ne, da muss dann ja einfach irgendwann auch mal Feierabend sein.
1: Ja, ja.
0: Egal jetzt, ob das an einem Samstag ist oder halt nicht. Ne, aber ja. Ja, ist euch noch irgendwas, springt euch noch im Kopf rum, irgendeine Anekdote, die wir noch nachreichen sollten zum Festival, zum Event? Liegt euch noch was am Herzen, was ihr unseren Hörern mitteilen möchtet?
1: Also zum Thema diese Visuals kann ich nur Leute motivieren, auch wirklich, geht zu Schulen. Die haben im Moment diese Overhead-Projektoren, diese ganz alten OAPs, wo wir noch so, ich sag mal, leicht traumatisiert mit irgendwelchen Matheaufgaben lösen mussten oder so. Aber man kann die wirklich ganz toll, ganz schnell, auch für Kinder und so geeignet, finde ich, als Aktivität, einfach ein paar Farben holen, im Secondhand-Laden ein paar Glasschalen. Bei YouTube kann man Liquid Lights oder Liquid Light Show googeln oder bei YouTube einfach gucken. Da gibt es so Anleitungen auch, aber im Endeffekt ist es so niederschwellig und es macht so einen Spaß, so bunte Farben und so einfach auf die Wand zu projizieren. Ja, da finde ich cool, wenn sozusagen das nochmal im digitalen Zeitalter so ein Revival gäbe, dass die Overheads-Projektoren quasi das nicht alle
0: erinnert,
1: nur auf dem Schrottplatz landen.
0: Erinnert mich auf jeden Fall an diese Visuals von der Electric Ballroom Party in der Sputnikhalle. Ich glaube, die wurden auch so hergestellt auf einem Overhead-Projektor mit Folie und da wurde dann irgendwelches Öl drauf geschüttet und dann flossen die Farben so ineinander. Also das ist genau dieser Effekt, ne?
1: Ja. Die Hippies in den 60ern haben es erfunden, quasi so ist die Geschichte zumindest, dann in amerikanischen Universitäten die Projektoren ausgeliehen und die Glasscheiben von den Uhren abgeschraubt sozusagen und so.
0: Ja, guck, so ein Stück Hippietum können wir auch im Jahr 2026 noch anbieten. Wunderbar. Ja, wir haben noch eine Band im Programm, im Line-Up. Das sind Peach Melba aus Köln, wenn ich das hier richtig sehe. Sehe ich das hier richtig?
1: Das ist so, genau. Wir können ja noch
0: Was möchtest du zu denen noch erzählen? Oder?
1: Ja, also diese Band habe ich von einem Freund empfohlen bekommen, Henrik Beke, der auch fürs Ox-Fanzine schreibt. Und der hat einfach gesagt, ey, hör da mal rein, die sind cool, die könnten passen. Und da hatte der liebe Henne mal wieder recht. Also in dem Fall ist es also sozusagen so, dass ich das über Freunde sozusagen empfohlen bekommen habe, dass es diese tolle Band gibt. Ich kannte die vorher auch nicht, die kommen aus Köln und passen halt super, auch weil sie, finde ich, neben einem rockig-grungigen Sound, aber auch so ein bisschen verträumt sind, finde ich, zumindest mit einigen Songs, werden die dann als Letzte spielen und uns so ein bisschen sozusagen wieder auf die Erde zurückholen nach diesem kosmischen interstellaren Flug.
0: Dann hören wir uns das doch jetzt mal an. Peach Melba aus Köln.

0: Bitschmelber aus Köln waren das. Wir haben im Eifer des Gefechts, haben wir zwei Bands jetzt eben einfach unter den Tisch geredet. Die kommen im Anschluss der Sendung, bevor ich mich jetzt gleich von euch beiden verabschiede. Ich bedanke mich schon mal, dass ihr da wart. Vielen lieben Dank.
1: Ja, danke, dass
0: für
1: wir da sein
0: kommen.
1: Durften.
2: Danke für die
1: Es hat
2: Einladung.
1: Spaß gemacht hier.
0: Sehr, sehr gerne. Falls ihr da draußen noch Infos haben möchtet zum Festival, upinspace.de ist die Adresse?
2: Genau, bei upinspace.de findet man weitere Infos, kann Vorverkaufskarten sich holen und genau auch mal die Musik sozusagen in Playlists sich reinhören und alles Mögliche. Genau, upinspace.de.
0: Okay, super. Dann hören wir jetzt als Rauschmeißer noch den Benjamin Kövener nochmal mit seinen Sounds und wir hören vor allem nochmal die Band Orbitron aus Paderborn. Dankeschön, tschüss, bis bald.
2: Tschüss.

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1: Ich bin Thomas Bleskin. Die Inflation in Deutschland hat sich im Juni abgeschwächt. Nach vorläufigen Angaben des Statistischen Bundesamts stiegen die Verbraucherpreise im Vergleich zum Vorjahresmonat um 2,3%. Im Mai hatte die Teuerungsrate noch bei 2,6% gelegen. Ausschlaggebend waren demnach vor allem gesunkene Ölpreise und der Tankrabatt. Dagegen verteuerten sich Lebensmittel und Dienstleistungen. Die Spritpreise ziehen bereits vor dem Ende des Tankrabatts spürbar an. Nach Angaben des ADAC kostete ein Liter Diesel am Mittag im bundesweiten Durchschnitt 3,5 Cent mehr als am Vortag. E10 verteuerte sich um 3,3 Cent.
2: Gerechtfertigt sind diese Preiserhöhungen nicht, sagt der ADAC. Und dennoch an vielen Zapfsäulen, da stehen die Autofahrer Schlange. Viele wollen einfach nochmal voll tanken, denn der Countdown läuft. Und gut möglich, dass es ab morgen Mittag noch einmal einen Preissprung nach oben gibt. Zwar haben die Mineralölkonzerne den Tankrabatt in den vergangenen 2 Monaten nicht immer komplett weitergegeben, aber vielen Autofahrern hat er geholfen. Claudia Wächter, Nachrichtenredaktion.
1: Der oberste Gerichtshof der USA hat Präsident Trump im Streit um das Geburtsrecht eine Niederlage zugefügt. Der Supreme Court entschied, dass in den Vereinigten Staaten geborene Kinder weiterhin automatisch die US-Staatsbürgerschaft erhalten, auch wenn ihre Eltern sich illegal oder nur vorübergehend im Land aufhalten.
3: Es war eine von Präsident Trumps wichtigsten Herzensangelegenheiten, das sogenannte Geburtsrecht abzuschaffen. Ein verfassungsmäßig verankertes Gesetz, das Babys, die in den USA geboren werden, automatisch die amerikanische Staatsbürgerschaft zuerkennt. Für Trump ist das eine herbe Niederlage, denn nach seiner Meinung wird diese Regelung von illegalen Einwanderern und Asylsuchenden ausgenutzt. Daher wollte Trump die Anordnung massiv einschränken und damit den sogenannten Geburtstourismus stoppen. Tina Eck, USA.
1: Und zum Sportfußball. Nach dem WM-Aus hat der Deutsche Fußballbund eine Entscheidung über die Zukunft von Bundestrainer Julian Nagelsmann vertagt. DFB-Präsident Bernd Neuendorf kündigte an, die Gründe für das Ausscheiden gemeinsam mit der sportlichen Leitung in Ruhe aufzuarbeiten. Das Abschneiden bei der Weltmeisterschaft genüge nicht den eigenen Ansprüchen. Nagelsmann hatte nach dem verlorenen Elfmeterschießen gegen Paraguay seine Bereitschaft erklärt, im Amt zu bleiben.
4: Das Wetter. Heute Abend in NRW noch wechselhaft, hier und da kann noch mal ein Schauer oder Gewitter durchziehen. In der Nacht lässt das Ganze dann nach, bei Temperaturen zwischen 12 und 16 Grad. Der Mittwoch startet dann deutlich freundlicher, mit viel Sonne und lockeren Wolken. Später kann es noch mal einzelne Schauer oder Gewitter geben, bei bis zu 26 Grad.
0: NRW Verkehr.
4: Mit der A1 Dortmund Richtung Köln zwischen Volmarstein und Gevelsberg 1 Kilometer 7 Minuten. Und die A61 Koblenz Richtung Mönchengladbach zwischen Mönchengladbach-Wickrath und Mönchengladbach-Rhein. 1 Kilometer 12 Minuten. Euch allen unterwegs eine gute und sichere Fahrt.
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4: Max Giesinger, der kennt wirklich keinen Schmerz. Jetzt am Wochenende aufgetreten bei über 35 Grad Open Air. Naja, es gibt immerhin Wasser und sanitäre Unterstützung und auch Sanitäter, die vor Ort waren. Nicht nur sanitäre Unterstützung, die sollte es bei jedem Konzert geben. Naja, und es war gute Laune angesagt, alle haben sich gefreut. Besser geht's doch nicht. Gibt's jetzt auch bei uns im besten Mix, wenn sie tanzt. Ich bin Leo Arrighi.

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0: Das Wetter.
1: Ganz ruhig ist das Wetter heute Abend in NRW noch nicht. Vereinzelt kann es noch mal nass oder gewitterig werden. Nachts entspannt sich das Ganze. Die Tiefstwerte liegen dann bei 12 bis 16 Grad. Am Mittwoch gibt es dann wieder mehr freundliche Phasen. Viel Sonne, lockere Wolken. Später noch mal einzelne Schauer oder Gewitter. Maximal gibt es 26 Grad.
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1: Mit der A2 dort in Richtung Hannover zwischen Beckum und Herzebrock-Klarholz. 1 Kilometer, 20 Minuten. Die Autobahn ist gesperrt wegen Bergungsarbeiten. Bitte der Umleitungsbeschilderung folgen. Dann die A1 Köln Richtung Euskirchen zwischen Hürth und Dreieck-Erftal. 1 Kilometer, 10 Minuten. Und die A61 noch Koblenz Richtung Mönchengladbach zwischen Mönchengladbach-Wickrath und Mönchengladbach-Reit. Dichter Verkehr 5 Minuten obendrauf. Euch allen unterwegs eine gute und sichere Fahrt.
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1: Schönen Abend euch. Hier ist Leo Arregi im besten Mix. Dänemark hat es dieses Jahr leider nicht geschafft zur Fußball-Weltmeisterschaft. Dafür aber ein Däne, ein Welthit in diesem Jahr nochmal so nachträglich bekommen. Kato ist dänischer DJ und Produzent, hat einen Song gemacht vor über 10 Jahren, der jetzt dieses Jahr nochmal viral gegangen ist und jetzt dem aber auch, glaube ich, nochmal ordentlich Tantiemen beschert. Spiele ich uns im besten Mix, Turn the Light.

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1: Wer von uns hätte mal gedacht, dass es zu heiß wird, um rauszugehen und den Sommer zu genießen? Ja? Gut, es ist jetzt inzwischen wieder ein bisschen abgekühlt und man kann endlich wieder raus. Aber wirklich, die letzte Woche war es ja krass. Wir wollen uns trotzdem darauf besinnen, dass das Wetter jetzt richtig schön ist. Wir stellen euch diese Woche die schönsten und besten Badeseen in NRW vor und haben jetzt mal unseren Reporter Stefan Rejek abgeschickt, also hingeschickt zum Karster See. Da hat er das Strandbad mal für uns abgecheckt.
2: Ja, als ich hier gerade angekommen bin, da hat die Besucheranzeige so circa 230, 240 Leute angezeigt und ich dachte mir, okay, können vielleicht ein bisschen voller werden, aber hier angekommen ist es wirklich alles andere als überfüllt. Man liegt hier auf einer riesigen Wiese und gleichzeitig fühlt man sich hier überhaupt nicht wie auf einem Präsentierteller oder so. Hier stehen nämlich überall so richtig alte, schöne, knorrige Bäume rum, die alles so ein bisschen gemütlicher machen und unter denen man vor allem wunderbar im Schatten liegen kann. Ja, und das machen auch die meisten nicht. Zum Beispiel, ich liege hier unter einer wunderschönen, ja, Eiche müsste es sein. Und ein paar andere spielen hier voll motiviert Volleyball, Fußball und direkt neben mir wird hier gerade eine Partie Tischtennis angezockt. So, ich stehe jetzt hier an der Tischtennisplatte zusammen mit
3: Amadeo.
2: Genau, und wir spielen jetzt mal ein kleines Match zusammen.
4: Aufschlag, let's go. Boah, stark.
2: Ja, eine knackige 0-5 Niederlage später bin ich jetzt wirklich komplett nass geschwitzt. Gut, dass hier so ein See ist. Ich gönne mir jetzt hier erstmal eine kleine Abkühlung. Es ist wirklich ein Traum. Ich sitze in der Sonne im Wasser, kühle mich schön ab. Neben mir schwimmen sogar ein paar Fischis rum. Total idyllisch. So, ich muss sagen, jetzt nach dem ganzen professionellen Tischtennisspielen und Planschen bin ich echt ein bisschen hungrig. Auf zum Imbiss.
4: Hi, ich hätte gerne Pommes Spezial, bitte.
2: So, Achtung, kurz mal hinhören. Ich weiß, ist eine Ansage, Freunde, aber ich habe sie gefunden. Die Schwimmbad-Pommes überhaupt, die gibt's hier am Karstersee. Vertraut mir. Ich bin jetzt gerade wieder durchs Drehkreuz nach draußen gegangen und ich hatte einen wirklich wunderschönen Tag hier am Karstersee. Ich habe total entspannt im Schatten gesessen, eine Runde Tischtennis gespielt, konnte mich abkühlen und habe mich danach noch mit einer Pommes belohnt. Ich bin super erholt und besser geht's nicht.
1: Ich finde, das klingt auch wirklich nach einem perfekten Sommertag für unseren Reporter Stefan Rejek. Vielen Dank dir. Hat den Karstersee für uns getestet, das Strandbad vor Ort. Das ist neue Musik von Davina Michel. Would I be friends with me? Aussagekräftiger Titel.

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1: Ich bin Katrin Müller. Wer noch günstig tanken will, sollte nicht mehr lange warten. Kurz vor dem Ende des Tankrabatts ziehen die Spritpreise bereits kräftig an. Nach Angaben des ADAC ist Super E10 zur Mittagszeit im Schnitt um mehr als 20% pro Liter nach oben gegangen. Diesel sogar um 24 Cent.
2: Gerechtfertigt sind diese Preiserhöhungen nicht, sagt der ADAC. Und dennoch an vielen Zapfsäulen, da stehen die Autofahrer Schlange. Viele wollen einfach nochmal voll tanken, denn der Countdown läuft. Zwar haben die Mineralölkonzerne den Tankrabatt in den vergangenen 2 Monaten nicht immer komplett weitergegeben, aber vielen Autofahrern hat er geholfen. Claudia Wächter, Nachrichtenredaktion.
1: Nach den tödlichen Schüssen in einer Jugendhilfeeinrichtung in Stade sitzt der mutmaßliche Täter jetzt in Untersuchungshaft. Das Amtsgericht hat Haftbefehl gegen den 45-Jährigen erlassen. Die Staatsanwaltschaft wirft ihm 6-fachen Mord vor.
3: Die Ermittler gehen davon aus, dass der Mann während eines Termins zum Sorgerecht plötzlich das Feuer eröffnete. Es ging um die 3 Monate alte Tochter. 3 Beschäftigte des Jugendamts und 3 Mitarbeitende der Jugendhilfeeinrichtung kamen dabei ums Leben. Die Staatsanwaltschaft sieht Anzeichen für Heimtücke und niedrige Beweggründe. Die Mutter des gemeinsamen Kindes und eine weitere Frau sind inzwischen wieder auf freiem Fuß. Auch sie wurden zunächst festgehalten. Gegen sie wird aber derzeit kein Haftbefehl beantragt. Zoe Tassovali, Nachrichtenredaktion.
1: Der oberste Gerichtshof der USA hat Präsident Trump im Streit um das Geburtsrecht eine Niederlage zugefügt. Der Supreme Court entschied, dass in den Vereinigten Staaten geborene Kinder weiterhin automatisch die US-Staatsbürgerschaft erhalten, auch wenn ihre Eltern sich illegal oder nur vorübergehend im Land aufhalten. Die Richter beriefen sich auf den 14. Verfassungszusatz sowie ein Grundsatzurteil aus dem Jahr 1898. Nach dem WM aus hat der Deutsche Fußballbund eine Entscheidung über die Zukunft von Bundestrainer Julian Nagelsmann vertagt. DFB-Präsident Bernd Neuendorf kündigte an, die Gründe für das Ausscheiden gemeinsam mit der sportlichen Leitung in Ruhe aufzuarbeiten. Das Abschneiden bei der Weltmeisterschaft genüge nicht den eigenen Ansprüchen. Nagelsmann hatte nach dem verlorenen Elfmeterschießen gegen Paraguay seine Bereitschaft erklärt, im Amt zu bleiben.
4: Das Wetter. An diesem Abend stellenweise noch Schauer oder Gewitter. Nachts wird's dann ruhiger. Dazu gibt's 12 bis 16 Grad. Morgen am Mittwoch sieht's dann wieder freundlicher aus. Wir kriegen viel Sonne, ein paar Wolken. Später nochmal die Chance auf einzelnen Schauer oder Gewitter. Ansonsten Höchstwerte bis zu 26 Grad.
0: NRW Verkehr.
4: Mit der A1 Köln Richtung Euskirchen zwischen Hürth und Raik-Erft-Tal 1 Kilometer 9 Minuten. Und die A43 Münster Richtung Recklinghausen zwischen Kreuz Münster Süd und Senden. Dichter Verkehr 7 Minuten. Euch allen unterwegs eine gute und sichere Fahrt.
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4: Schönen Dienstagabend euch. Hier ist der ARG. Jetzt mit Musik von Roxette aus den 80ern, Joyride. Und die sind sogar in NRW unterwegs im August, also in gar nicht mehr so langer Zeit. Am 3. August ist ein Montag. Kunstrasen Bonn.

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0: Ja, erinnert ihr euch noch, als im April die Spritpreise so völlig krass nach oben geschossen sind? Ja, da hast du beim Anblick vom Literpreis irgendwie schon so Schnappatmungen bekommen. Der Tankrabatt, das muss man so sagen, hat die Preisexplosion ja dann deutlich abgefedert. Der ist aber ab morgen Geschichte. Die 16,7 Cent Steuererleichterung fallen ab dem 1. Juli wieder weg. Habt ihr aber auf dem Schirm, oder?
1: Ja, natürlich weiß ich darüber Bescheid, aber es ändert ja nichts an der Tatsache, dass man weiter tanken muss, wenn man mobil sein muss.
2: Na, so egal, es ist, glaube ich, kein. Auf dem Schirm hatten wir es auf jeden Fall, aber gut war es auf jeden Fall. Es hat ein bisschen entlastet und je länger es geblieben wäre, umso besser wäre es.
3: Ja, ich finde es eigentlich blöd, weil wahrscheinlich ja wieder die 17 Cent mindestens draufkommen. Wir fahren heute nochmal eine Tankstelle, machen nochmal voll. Wir hatten von Anfang an ja auf dem Schirm, dass es nur 2 Monate gültig ist.
0: So, nochmal die Info für euch. Es wird teurer, aber natürlich jetzt nicht um Mitternacht, sondern erst morgen um 12 Uhr. Diese Regelung, die bleibt ja weiterhin bestehen. Also habt noch ein bisschen Zeit, nochmal günstig zu tanken. Hier kommt Pink.
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0: Das Wetter.
1: Heute Abend bleibt das Wetter in NRW noch so ein bisschen unbeständig. Vereinzelt kann es nochmal regnen oder gewittern. In der Nacht beruhigt sich das Ganze dann. Wir kriegen Temperaturen zwischen 12 und 16 Grad. Am Mittwoch dann wieder mehr Sonne, lockere Wolken. Später nochmal vereinzelt Schauer oder Gewitter bei maximal 26 Grad.
0: NRW Verkehr.
1: A1, Euskirchen Richtung Blankenheim zwischen Nettersheim und Blankenheim, 1 Kilometer 5 Minuten. Und die A61 noch Mönchengladbach Richtung Koblenz zwischen Miel und Rheinbach, 2 Kilometer 5 Minuten. Euch allen unterwegs eine gute und sichere Fahrt.
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1: Schönen Abend euch, hier ist Leo Arigi, jetzt bei angenehmen Temperaturen draußen. 22.30 Uhr durch und es ist nicht mehr 32 Grad warm draußen. Gab's irgendwie in NRW oder in Deutschland eine Person, die da gesagt hat, geil, jetzt noch irgendwie so schwitzen, wie als würde ich in der Mittagshitze rumlaufen? Am späten Abend, das finde ich toll. Naja, wir freuen uns über die schönen Sommertage. Weil jetzt kommt richtig angenehme Sommerstimmung auf, finde ich. Dazu gibt es jetzt auch noch sommerliche Musik von Holly Humberstone. To Love Somebody.

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0: Wenn ihr nochmal tanken wollt, dann tut's am besten auch schnell morgen vor 12 Uhr.
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0: Ja, weil dann endet der Tankrabatt. 2 Monate hatte die Bundesregierung ja die Steuern auf Benzin und Diesel runtergesetzt, nämlich um 16,7 Cent. Reporter Thorsten Ortmann, du begleitest das Thema schon seit Einführung, warst auch vor Ort in der Tankstelle. Womit müssen wir denn morgen rechnen?
2: Ja, morgen um 12 wird das wohl die nächste Hiobsbotschaft sein, die wir nach dem Ausscheiden der Nationalelf verkraften müssen. Dann wird auch der Spritpreis wieder nach oben schießen, mindestens um die 16, 17 Cent, die der Tankrabatt ausgemacht hat. Darum trauern auch viele der Entlastungen heute schon hinterher.
3: Gerade jetzt, wo alle in Urlaub fahren wollen, ist es natürlich wirklich schade.
4: Gut war es auf jeden Fall, es hat ein bisschen entlastet. Und je länger es geblieben wäre, umso besser wäre es.
3: Ja, könnte ruhig weiterhin bestehen. Also ich finde, die Tankpreise fressen einen schon ganz schön auf.
2: Und die Spritpreise werden morgen auch deswegen recht hoch sein, weil die Mineralölkonzerne schon seit Sonntag an der Preisschraube nach oben gedreht haben, sagt der ADAC. Und das sei wegen der gesunkenen Ölpreise eigentlich nicht gerechtfertigt.
0: Wie fällt denn insgesamt die Bilanz des Tankrabatts aus?
2: Ja, im Großen und Ganzen hat der Tankrabatt seinen Zweck erfüllt. Er hat die hohen Preisspitzen etwas entschärft, denn einen Großteil des Rabatts haben die Mineralölkonzerne auch an die Autofahrenden weitergegeben. Wenn auch nicht alles, so der Chef des IFO-Instituts Clemens Fuest.
5: Also bei Super quasi perfekt. Der Preis ist also um die 17 Cent gesunken. Bei Diesel sind 73% weitergegeben worden. Da ist die Weitergabe also ein bisschen geringer.
2: Insgesamt war der Tankrabatt aber teuer für die Bundesregierung. 1,6 Milliarden Euro hat er gekostet. Und die unvollständige Weitergabe beim Diesel bedeutet, dass ein Teil davon bei den Mineralölkonzernen gelandet sei, so das IFO-Institut.
0: Der Tankrabatt läuft heute um Mitternacht aus. Erhöhen dürfen die Mineralölfirmen aber erst morgen um 12 Uhr. Thorsten Ortmann war das mit den Infos. Wir berichten dann morgen auch direkt von der Tankstelle vor Ort.
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1: Ich bin Katrin Müller. Wer noch günstig tanken will, sollte sich beeilen. Kurz vor dem Ende des Tankrabatts ziehen die Spritpreise bereits kräftig an. Nach Angaben des ADAC ist Super E10 zwischenzeitlich bereits im Schnitt um mehr als 20 Cent pro Liter nach oben gegangen. Diese sogar um 24 Cent.
2: Viele Autofahrer haben die letzten Stunden des Tankrabatts noch genutzt. An manchen Tankstellen gab es teils riesige Schlangen. Der ADAC hält die aktuellen Preisaufschläge trotzdem für nicht gerechtfertigt. Die Ölpreise seien zuletzt gesunken. Trotzdem hätten die Mineralölkonzerne die höhere Steuer offenbar schon vor dem offiziellen Ende des Tankrabatts eingepreist. Für Mittwochmittag rechnen Experten damit, dass die Spritpreise noch stärker steigen. Das Bundeskartellamt hat angekündigt, überzogene Erhöhungen genau zu prüfen. Zoe Tassovali, Nachrichtenredaktion.
1: Nach den tödlichen Schüssen in einer Jugendhilfeeinrichtung in Stade sitzt der mutmaßliche Täter in Untersuchungshaft. Das Amtsgericht erließ Haftbefehl wegen des Verdachts des sechsfachen Mordes. Nach Angaben der Staatsanwaltschaft soll der 45-Jährige während eines Termins zum Sorgerecht für seine 3 Monate alte Tochter plötzlich das Feuer auf Mitarbeiter der Einrichtung und des Jugendamts eröffnet haben. US-Präsident Donald Trump wollte das automatische Geburtsrecht in den USA abschaffen. Jetzt hat ihn das oberste Gericht gestoppt. Kinder, die in den Vereinigten Staaten geboren werden, erhalten damit weiterhin automatisch die amerikanische Staatsbürgerschaft.
3: Es war eine von Präsident Trumps wichtigsten Herzensangelegenheiten, das sogenannte Geburtsrecht abzuschaffen. Ein verfassungsmäßig verankertes Gesetz, das Babys, die in den USA geboren werden, automatisch die amerikanische Staatsbürgerschaft zuerkennt. Für Trump ist das eine herbe Niederlage, denn nach seiner Meinung wird diese Regelung von illegalen Einwanderern und Asylsuchenden ausgenutzt. Aus den USA, Tina Eck.
1: Zum Fußball. Bei der Weltmeisterschaft hat Norwegen den ersten Einzug in ein WM-Achtelfinale seit 28 Jahren gefeiert. In der ersten K.O.-Runde gewannen die Norweger 2:1 gegen die Elfenbeinküste. Und nach dem WM-Aus für die deutsche Mannschaft hat der DFB eine Entscheidung über die Zukunft von Bundestrainer Nagelsmann vertagt. DFB-Präsident Neuendorf kündigte an, die Gründe für das Ausscheiden gemeinsam mit der sportlichen Leitung in Ruhe aufzuarbeiten.
4: Das Wetter. Ganz ruhig ist das Wetter heute Abend in NRW noch nicht. Vereinzelt kann es noch mal nass oder gewitterig werden. Nachts entspannt sich das Ganze. Die Tiefstwerte liegen dann bei 12 bis 16 Grad. Am Mittwoch gibt es dann wieder mehr freundliche Phasen. Viel Sonne, lockere Wolken. Später noch mal einzelne Schauer oder Gewitter. Maximal gibt es 26 Grad.
0: NRW Verkehr.
4: Keine Staus, alles frei auf den Straßen. Euch unterwegs eine gute und sichere Fahrt.
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4: Schöne Nacht euch. Die WM ist für Deutschland vorbei, aber naja, wir gucken trotzdem einfach mal drauf. Jetzt gerade Anpfiff im Spiel Frankreich gegen Schweden. Und vorhin liefert das Spiel noch Norwegen gegen die Elfenbeinküste. Da ist Norwegen jetzt weitergekommen. Mit einem 2:1 Sieg. Haaland macht das entscheidende Tor. Musik von Leonie gibt's jetzt. Ich bin Leo Arigi. Don't worry.

0: Liquido, Narcotic hier für diesen Dienstag.
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0: Ja, ich weiß nicht, wie ist es bei euch so? Thema Schmerz nach dem WM aus. Es sitzt immer noch tief, finde ich, oder? Man will es noch nicht so richtig glauben. Es ist ja auch gerade so ein bisschen WM-Stimmung aufgekommen. Dann das Ausscheiden. Ja, was machen wir jetzt damit? Ich weiß es nicht. Vielleicht ein anderes Team supporten. Gibt es denn eine Mannschaft, ein Land, dem ihr jetzt die Daumen drückt für den Weltmeisterschaftstitel?
2: Also ich bin sehr stark für Portugal, weil ich Ronaldo die Weltmeisterschaft sehr gönnen würde.
3: Ich müsste jetzt gucken, wenn noch alles dabei ist.
4: Spontan. Ich glaube, ich würde England nehmen. Ich würde es Harry Kane wünschen.
5: Ich bin jetzt für Argentinien, damit die Messi und Ronaldo-Debatte endlich offiziell beendet ist.
6: Ja, also Deutschland ist verdient rausgeflogen. Das war absolut nicht überzeugend. Und ich persönlich drücke jetzt dem Marokko die Daumen. Sehr große Underdog, spielen super Fußball und das gefällt mir.
0: Brasilien hat es ja damals so gemacht, als sie 1-7 verloren haben gegen Deutschland, dass sie dann aber Deutschland supportet haben, einfach aus Konsequenz heraus. Wenn man sich jetzt nach diesem Credo orientieren würde, dann müssten wir jetzt ja also Paraguay supporten. Jetzt musste ich kurz überlegen, gegen wen haben wir gestern nochmal verloren? Ne? Hier kommt neue Musik von Michael Schulte, Love.

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0: Das Wetter.
1: Heute Abend in NRW noch wechselhaft. Hier und da kann noch mal ein Schauer oder Gewitter durchziehen. In der Nacht lässt das Ganze dann nach. Bei Temperaturen zwischen 12 und 16 Grad. Der Mittwoch startet dann deutlich freundlicher mit viel Sonne und lockeren Wolken. Später kann es noch mal einzelne Schauer oder Gewitter geben bei bis zu 26 Grad.
0: NRW Verkehr.
1: Und da ist aktuell alles frei. Euch unterwegs eine gute und sichere Fahrt.
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1: Alle Deutschland-Fans haben eine Sache gemein mit Ava Max. Die hat nämlich jetzt auch keine Mannschaft mehr, die sie anfeuern kann. Naja, also hatte sie von vornherein nicht. Eltern kommen ja aus Albanien. Entsprechend ist die albanische Nationalmannschaft die, die sie anfeuern würde. Die haben es gar nicht geschafft, sich zu qualifizieren dieses Jahr. Also man muss, es geht auch noch schlechter. Immerhin, wir haben es geschafft, uns zu qualifizieren. Schönen Abend euch. Ich bin Leo Arrigé. Yeah.

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0: so, das Wetter hat sich inzwischen ein bisschen abgekühlt. Können endlich wieder rausgehen, ohne direkten Hitzeschlag zu bekommen. Und wo geht's dann hin, Leute? Ja? Natürlich an den See. Wir testen diese Woche nämlich die besten Badeseen für euch hier in NRW. Deswegen wäre das so mal ein gegebener Anlass, da hinzufahren. Der nächste auf der Liste übrigens, der Castersee.
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1: Wo treffen wir uns?
3: Im Strandbad am Castersee in der Nähe von Neuss.
4: Muss ich was bezahlen?
5: Der Eintrittspreis beträgt 5,50 Euro für Erwachsene, für Kinder 3,50 Euro. Und es gibt auch die Familienkarte, Erwachsene 4,40 Euro und Kinder 2,80 Euro.
1: Was können wir da machen?
6: Alles Spaß haben, Sport machen.
7: Mit Freunden hier chillen, ein bisschen Zeit verbringen. Und hier kann man tatsächlich sogar tauchen gehen.
8: Volleyball spielen, Fußball spielen, Tischtennis spielen, man kann schwimmen, liegen, sich sonnen, ja.
9: Kann ich meine Kids mitbringen?
10: Ja, kann man. Der DLG ist auch super, die passt aber alles auf.
11: Ja, für die Kinder gibt es hier viele Möglichkeiten, im Wasser sich auszutoben.
12: Schwimmen!
13: Wir haben eben eine Wasserschlacht gemacht.
14: Tauchen!
3: Was gefällt euch hier so am besten?
15: Alles!
16: Alles!
17: Alles!
1: Treffen wir uns zum Essen oder nur für Drinks?
3: Ja, bei uns gibt es den Klassiker natürlich. Pommes, Currywurst-Pommes, Kaffee in Barista-Qualität vom Siebträger, Eis vom Eiswagen. An den heißen Tagen haben wir natürlich auch ein paar Salate im Angebot. Couscous-Salat oder Salat mit Burrata. Und natürlich Kaltgetränke.
9: Können wir da chillen?
8: Ja, also gerade ist es sehr leer.
11: Mir gefällt einfach so die Aussicht. Die Menschen sind nett. Man lässt so, jeder kann in seiner Gruppe tun, was er möchte.
7: Kommt auch an, wie voll es immer ist. Also gerade ist schön entspannt, aber so an richtig heißen Tagen am Wochenende ist teilweise viel zu voll. Also ist hier gefühlt auch kein Platz mehr zum Gehen.
1: Ist es ein Match?
8: Ja, wäre ein Match. Ich würde es quasi nicht wegwischen.
18: Auf jeden Fall ein Match, ja.
8: Bro.
3: Weil?
8: Ich bin mein ganzes Leben lang immer hier. Und ja, das, also hier ist nichts, was fehlt.

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1: Ich bin Katrin Müller. Wer noch günstig tanken will, sollte sich beeilen. Kurz vor dem Ende des Tankrabatts ziehen die Spritpreise bereits kräftig an. Nach Angaben des ADAC ist Super E10 zwischenzeitlich bereits im Schnitt um mehr als 20 Cent pro Liter nach oben gegangen. Diese sogar um 24 Cent.
2: Gerechtfertigt sind diese Preiserhöhungen nicht, sagt der ADAC. Und dennoch an vielen Zapfsäulen, da stehen die Autofahrer Schlange. Viele wollen einfach nochmal voll tanken, denn der Countdown läuft. Zwar haben die Mineralölkonzerne den Tankrabatt in den vergangenen 2 Monaten nicht immer komplett weitergegeben, aber vielen Autofahrern hat er geholfen. Claudia Wächter, Nachrichtenredaktion.
1: Nach den tödlichen Schüssen in einer Jugendhilfeeinrichtung in Stade sitzt der mutmaßliche Täter jetzt in Untersuchungshaft. Das Amtsgericht hat Haftbefehl gegen den 45-Jährigen erlassen. Die Staatsanwaltschaft wirft ihm 6-fachen Mord vor.
3: Die Ermittler gehen davon aus, dass der Mann während eines Termins zum Sorgerecht plötzlich das Feuer eröffnete. Es ging um die 3 Monate alte Tochter. 3 Beschäftigte des Jugendamts und 3 Mitarbeitende der Jugendhilfeeinrichtung kamen dabei ums Leben. Die Staatsanwaltschaft sieht Anzeichen für Heimtücke und niedrige Beweggründe. Die Mutter des gemeinsamen Kindes und eine weitere Frau sind inzwischen wieder auf freiem Fuß. Auch sie wurden zunächst festgehalten. Gegen sie wird aber derzeit kein Haftbefehl beantragt. Zoe Tassovali, Nachrichtenredaktion.
1: Der oberste Gerichtshof der USA hat Präsident Trump im Streit um das Geburtsrecht eine Niederlage zugefügt. Der Supreme Court entschied, dass in den Vereinigten Staaten geborene Kinder weiterhin automatisch die US-Staatsbürgerschaft erhalten, auch wenn ihre Eltern sich illegal oder nur vorübergehend im Land aufhalten. Die Richter beriefen sich auf den 14. Verfassungszusatz sowie ein Grundsatzurteil aus dem Jahr 1898. Zum Fußball. Bei der Weltmeisterschaft hat Norwegen den ersten Einzug in ein WM-Achtelfinale seit 28 Jahren gefeiert. In der ersten K.O.-Runde gewannen die Norweger 2:1 gegen die Elfenbeinküste. Und nach dem WM-Aus für die deutsche Mannschaft hat der DFB eine Entscheidung über die Zukunft von Bundestrainer Nagelsmann vertagt. DFB-Präsident Neuendorf kündigte an, die Gründe für das Ausscheiden gemeinsam mit der sportlichen Leitung in Ruhe aufzuarbeiten.
4: Das Wetter. Wechselhaft ist es jetzt in der Nacht und es kühlt runter auf 16 bis 12 Grad. Tagsüber dann erstmal viel Sonne. Gegen Nachmittag kann es dann aber auch einzelne Schauer und Gewitter geben heute bis 26 Grad. Ansonsten aber meist trocken. Und morgen dann mehr Wolken. Etwas regnen kann es auch morgen. Auch hier bis 26 Grad.
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5: Hier die aktuelle Verkehrslage. A1 Köln-Dortmund zwischen Köln-Niel und Kreuz Leverkusen-West. 1 Kilometer Stau, 6 Minuten Zeitverlust. Weiterhin auf der A2 Hannover-Dortmund zwischen Beckum und Hamm-Üntrop. 1 Kilometer stockender Verkehr. Und zusätzlich auf der A59 Köln-Bonn zwischen Dreieck Köln-Porz und Flughafen Köln-Bonn. 1 Kilometer zähfließender Verkehr. Wir wünschen allen unterwegs gute Fahrt.
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4: Guten Morgen zusammen und wir starten in diesen sehr, sehr, sehr, sehr frühen Mittwoch mit Musik von AJ und Howie und Nick und Brian und Kevin. Hier sind die Backstreet Boys mit Everybody. Everybody.

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0: So schade. Deutschland ist raus, aber die WM geht ja weiter und sie liefert auch weiterhin süße Geschichten drumherum.
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0: Von Merlin habt ihr vielleicht schon gehört. Das ist diese mexikanische Ente im Mexiko-Trikot, die nach dem WM-Auftaktsieg viral gegangen ist. Und jetzt hat Merlin nochmal nachgelegt mit einem Termin bei der Präsidentin, Kollege Leo Arrighi.
2: Ja, Merlin durfte tatsächlich zur morgendlichen Pressekonferenz von Mexikos Präsidentin Claudia Sheinbaum. Also nicht irgendein netter Fototermin auf dem Flur, sondern hier, Nationalpalast, Bühne, Kameras, Reporter. Normalerweise sitzen da Minister und Offizielle. Diesmal saß da eine Ente im Nationaltrikot. Merlin kam mit seiner Besitzerin Carla Gomez und ihrer Familie. Die Ente watschelte auf die Bühne, nahm vorne Platz und quakte ein paar Mal. Als dann Mexikos Präsidentin Sheinbaum Merlin streicheln wollte, ja, da hat die Ente versucht, nach ihrer Hand zu schnappen. Verletzt wurde niemand, aber es ist natürlich ein starkes Bild. Mexikos Präsidentin empfängt die virale Ente, reicht ihr die Hand und die dann eher so, Abstand bitte, ich bin hier nicht zum Kuscheln. Sheinbaum nahm das Ganze trotzdem mit Humor und machte Merlin offiziell zum Symbol dieser WM. Für mexikanische Familien und für das, was die Welt gerade von Mexiko sehe. Außerdem kündigte sie an, dass Merlins Familie Unterstützung bekommen soll. Die Besitzerin von Merlin wiederum will die Ente als Marke registrieren lassen. Klar, wenn eine Ente schon im Nationalpark Last sitzt, kann man auch direkt über Merch nachdenken.
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0: Das Wetter.
1: 16 bis 12 Grad sind es nur noch in der Nacht jetzt. Dazu noch einzelne Schauer und Gewitter. Die ziehen aber im Laufe der Nacht dann auch ab. Tagsüber heute bekommt ihr dann viel Sonne. Bis 26 Grad sind drin. Gegen Nachmittag können dann vereinzelt aber auch Schauer oder Gewitter aufziehen. Und am Donnerstag dann viele Wolken, ab und an Regen, aber auch trockene Abschnitte bis 26 Grad.
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2: Hier die aktuelle Verkehrslage. A1 Köln-Dortmund, zwischen Köln-Niel und Kreuz-Leverkusen dichter Verkehr, 5 Minuten Zeitverlust. Und in der Gegenrichtung dichter Verkehr, 5 Minuten Verzögerung. Und zusätzlich auf der A59 Köln-Bonn zwischen Dreieck Köln-Porz und Flughafen Köln-Bonn 1 Kilometer zäh fließender Verkehr. Wir wünschen allen unterwegs gute Fahrt.
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1: Guten Abend zusammen, gute Nacht oder auch schon guten Morgen. Ihr könnt das halten, wie ihr wollt. Kommt gut in diesen Mittwoch zusammen. Wir sind bei euch jetzt mit Musik von Carly Rae Jepsen. Das ist Call Me Maybe. Oh Gott, jetzt habe ich wieder 8 Wochen einen Ohrwurm von

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0: Leute, wir sind mega happy, dass er das erste Mal dabei ist. Comedian Toni Bauer feiert diesen Herbst seine Comedy Camp Premiere und zwar in seiner Heimatstadt in Duisburg. Und das ist was Besonderes. Normalerweise tritt er nämlich ungern in Duisburg auf, weil er sagt, ey, mich kennt hier ja eh jeder. Ja, kein Wunder, wenn er immer mit seinem Opa am Fenster steht.
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3: Mein Opa ist so ein typischer alter Mann. Der guckt den ganzen Tag aus dem Fenster. Kennt ihr die alten Männer? Und der guckt immer aus dem Fenster, als hätte er Ländereien. Letztes Mal guckt er aus dem Fenster und redet 20 Minuten mit seinem besten Kumpel von gegenüber, der auch aus dem Fenster guckt. Und die führen ein Gespräch ohne Inhalt. Noch nie so eine Scheiße gehört. Wolle, Jürgen und Bus. Und selber? Ah, hör doch auf. Sehen wir uns? Wir sehen uns. Kommt der rein, guckt er mich an, sagt der, Alter, der hat mir wieder ein Kotelett an den Ohren gelabert.
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1: Ich bin Katrin Müller. Wer noch günstig tanken will, sollte sich beeilen. Kurz vor dem Ende des Tankrabatts ziehen die Spritpreise bereits kräftig an. Nach Angaben des ADAC ist Super E10 zwischenzeitlich bereits im Schnitt um mehr als 20 Cent pro Liter nach oben gegangen. Diese sogar um 24 Cent.
2: Viele Autofahrer haben die letzten Stunden des Tankrabatts noch genutzt. An manchen Tankstellen gab es teils riesige Schlangen. Der ADAC hält die aktuellen Preisaufschläge trotzdem für nicht gerechtfertigt. Die Ölpreise seien zuletzt gesunken. Trotzdem hätten die Mineralölkonzerne die höhere Steuer offenbar schon vor dem offiziellen Ende des Tankrabatts eingepreist. Für Mittwochmittag rechnen Experten damit, dass die Spritpreise noch stärker steigen. Das Bundeskartellamt hat angekündigt, überzogene Erhöhungen genau zu prüfen. Zoe Tassovali, Nachrichtenredaktion.
1: Nach den tödlichen Schüssen in einer Jugendhilfeeinrichtung in Stade sitzt der mutmaßliche Täter in Untersuchungshaft. Das Amtsgericht erließ Haftbefehl wegen des Verdachts des sechsfachen Mordes. Nach Angaben der Staatsanwaltschaft soll der 45-Jährige während eines Termins zum Sorgerecht für seine 3 Monate alte Tochter plötzlich das Feuer auf Mitarbeiter der Einrichtung und des Jugendamts eröffnet haben. US-Präsident Donald Trump wollte das automatische Geburtsrecht in den USA abschaffen. Jetzt hat ihn das oberste Gericht gestoppt. Kinder, die in den Vereinigten Staaten geboren werden, erhalten damit weiterhin automatisch die amerikanische Staatsbürgerschaft.
3: Es war eine von Präsident Trumps wichtigsten Herzensangelegenheiten, das sogenannte Geburtsrecht abzuschaffen. Ein verfassungsmäßig verankertes Gesetz, das Babys, die in den USA geboren werden, automatisch die amerikanische Staatsbürgerschaft zuerkennt. Für Trump ist das eine herbe Niederlage, denn nach seiner Meinung wird diese Regelung von illegalen Einwanderern und Asylsuchenden ausgenutzt. Aus den USA, Tina Eck.
1: Zum Fußball. Bei der Weltmeisterschaft hat Norwegen den ersten Einzug in ein WM-Achtelfinale seit 28 Jahren gefeiert. In der ersten K.O.-Runde gewannen die Norweger 2:1 gegen die Elfenbeinküste. Und nach dem WM-Aus für die deutsche Mannschaft hat der DFB eine Entscheidung über die Zukunft von Bundestrainer Nagelsmann vertagt. DFB-Präsident Neuendorf kündigte an, die Gründe für das Ausscheiden gemeinsam mit der sportlichen Leitung in Ruhe aufzuarbeiten.
4: Das Wetter.
5: Ein paar Wolken sind in der Nacht unterwegs. Vereinzelt bringen die noch Schauer oder Gewitter. Die ziehen aber auch langsam wieder ab. Tagsüber heute dann 26 Grad maximal. Erstmal noch einiges an Sonne dabei. Dann kann es zumindest vereinzelt aber auch mal Schauer oder Gewitter geben. Und der Donnerstag, der wird dann wechselhaft bewölkt. Ab und an kann es regnen. Aber ihr bekommt auch viele trockene Abschnitte bis 26 Grad.
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6: Hier die aktuelle Verkehrslage. A1 Köln-Dortmund zwischen Köln-Niel und Kreuz-Leverkusen. Dichter Verkehr, 5 Minuten Zeitverlust. Und in der Gegenrichtung dichter Verkehr, 5 Minuten Verzögerung. Und zusätzlich auf der A59 Köln-Bonn zwischen Dreieck Köln-Porz und Flughafen Köln-Bonn. 1 Kilometer zähfließender Verkehr. Wir wünschen allen unterwegs gute Fahrt.
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5: Guten Morgen zusammen. Der Mittwoch ist noch sehr, sehr frisch. Wir machen zusammen Nachtdienst, egal wo ihr seid. Schön, dass ihr zuhört. Wir sind bei euch und das hier ist entspannte Musik von Taylor Swift. Das ist Oh Polite. Schönen Mittwoch.

Sie hat gerade erst 91 Konzerte gespielt und jetzt hat sie auch noch neue Mucke draußen. Katy Perry ist schwer fleißig gerade, ja. Sie hat ihre neue Single Watch It Burn veröffentlicht. Vom Sound her erinnert das Ding sehr an Katy Perrys Hits der 2010er Jahre.

0: Ja, das der neue Song, das ist eine Twin-Single. Und falls ihr jetzt denkt, eine was? Hä? Ja, ich wusste bis heute auch nicht, was eine Twin-Single ist. Das heißt einfach nur, dass ein Song thematisch an einen anderen Song anknüpft, also sozusagen eine musikalische Fortsetzung. Und in diesem Fall knüpft der neue Song an Katies letzte Single an, die hieß Band-Aids. Und dort ging es noch um den Herzschmerz einer zerbrechenden Beziehung. Und in Watch It Burn hat sich Katy Perry davon gelöst und sich stattdessen fürs Weitermachen entschieden.
1: I wrote two songs, Band-Aids and Watch It Burn. And I was terrified of putting Watch It Burn out. I was a little scared of putting Band-Aids out because they're so honest and they really tell a lot about my story. And I was like, I'm never putting this out. And cut to now, I'm putting it out.
0: Sie hat zwei Songs geschrieben, erzählt sie, Band-Aids und Watch It Burn. Und sie dachte, sie würde die Songs nie veröffentlichen, weil sie einfach so viel von ihr preisgeben. Aber hey, welch eine Überraschung. Sie hat es tatsächlich doch gebracht. Verrückt, hätten wir nicht mit gerechnet. Hier ist neu bei uns, Watch It Burn.
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0: Das Wetter.
1: Wechselhaft ist es jetzt in der Nacht und es kühlt runter auf 16 bis 12 Grad. Tagsüber dann erstmal viel Sonne. Gegen Nachmittag kann es dann aber auch einzelne Schauer und Gewitter geben heute bis 26 Grad. Ansonsten aber meist trocken. Und morgen dann mehr Wolken. Etwas regnen kann es auch morgen. Auch hier bis 26 Grad.
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2: Hier die aktuelle Verkehrslage: A1 Köln-Dortmund zwischen Köln-Niehl und Kreuz-Leverkusen. Dichter Verkehr, 5 Minuten Zeitverlust. Und in der Gegenrichtung dichter Verkehr, 5 Minuten Verzögerung. Und zusätzlich auf der A59 Köln-Bonn zwischen Dreieck Köln-Porz und Flughafen Köln-Bonn 1 Kilometer zähfließender Verkehr. Wir wünschen allen unterwegs gute Fahrt.
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1: Hallo zusammen, wir sind heute Nacht gemeinsam wach und ich versuche euch ein bisschen durch die Nacht zu bringen, vor allen Dingen mit Musik, die nach vorne geht. Jetzt versuchen wir es mal mit Olly Murs. Hier ist Heart Skips a Beat. Schönen frühen Mittwoch euch.

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0: So, Frage an alle, die einen Garten haben. Wie oft mäht ihr den denn so? Oder habt ihr auch schon so einen Mähroboter, der das für euch erledigt? Ist ja eigentlich eine geile Sache, so ein Ding, ne? Aber so ein Roboter mäht dir den Garten halt zur Not auch auf Grundwasserniveau runter. Und naja, für Insekten ist das halt nicht so cool. Die TU Darmstadt hat sich deswegen überlegt, ey, wie kann man die Leute denn dazu bringen, ein Stück Wildwiese bei sich stehen zu lassen? Und die haben dafür einen Insektentaschenrechner entwickelt. Das ist so ein Tool. Und das zeigt euch, was passiert, wenn ihr wirklich nur so ein kleines Stück Wiese bei euch stehen lassen würdet. Und das Ergebnis ist wirklich krass. Die Zahl der Insekten steigt rapide an, selbst wenn man wirklich nur so ein kleines Stück Wiese übrig lässt. Das ist doch schon eine Überlegung wert, oder? Vor allem, wenn ihr keinen Roboter habt, ne? Dann bedeutet das nämlich auch weniger Arbeit für euch. Jawohl!
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1: Ich bin Katrin Müller. Rente, Steuern, Gesundheit, Pflege. Die schwarz-rote Bundesregierung will in dieser Woche ein großes Reformpaket schnüren. Dazu gibt es allerdings noch einige Streitthemen, die heute im Koalitionsausschuss Thema werden. Die Frage ist, ob die Kehrtwende am Ende gelingt.
2: Bei der Rente ist sich Schwarz-Rot weitgehend einig. Die Vorschläge der Rentenkommission sollen vollumfänglich umgesetzt werden. Und bei der Gesundheitsreform sollen die ersten Gesetze schon bis Jahresende fix sein. Streit gibt es dagegen noch bei den Themen Steuern und Arbeitszeit. Die SPD will kleinere Einkommen entlasten und dafür Gutverdiener ab 100.000 Euro und Erben stärker zur Kasse bitten, was die Union in der vorgeschlagenen Form ablehnt. CDU und CSU wollen den 8-Stunden-Arbeitstag dagegen mit einer Wochenarbeitszeit ablösen. Dagegen machen wiederum die Gewerkschaften mobil. Tanja Wagner, Nachrichtenredaktion.
1: Der Tankrabatt ist ausgelaufen, doch an den Zapfsäulen ist es schon eher teurer geworden. Der aktuelle Anstieg der Kraftstoffpreise ist aus Sicht des ADAC nicht gerechtfertigt, kritisierte der Verkehrsclub. Der Rohölpreis steige aktuell nicht. Daher bestätige sich die Vermutung des ADAC, dass die Mineralölkonzerne bereits vor dem Ende des Tankrabatts die bevorstehende Steuererhöhung eingepreist haben. Die Union gewinnt beim Thema politische Kompetenz leicht dazu. Die AfD bleibt in der Wählergunst aber weiter vorn. Das zeigt das aktuelle RTL-NTV-Trendbarometer. Demnach sehen 14% die Union bei der Lösung der Probleme im Land vorn. Die AfD kommt auf 12%.
3: Bei der Sonntagsfrage bleibt die AfD trotz leichter Verluste mit 26% klar vorn.